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Es tut mir leid, aber ich möchte nun mal kein Herrscher der Welt sein, denn das liegt mir nicht. Ich möchte weder herrschen noch irgendwen erobern, sondern jedem Menschen helfen, wo immer ich kann. Den Juden, den Heiden, den Farbigen, den Weißen. Jeder Mensch sollte dem anderen helfen, nur so verbessern wir die Welt. Wir sollten am Glück des anderen teilhaben und nicht einander verabscheuen. Hass und Verachtung bringen uns niemals näher. Auf dieser Welt ist Platz genug für jeden und Mutter Erde ist reich genug, um jeden von uns satt zu machen. Das Leben kann ja so erfreulich und wunderbar sein. Wir müssen es nur wieder zu leben lernen. Die Habgier hat das Gute im Menschen verschüttet. Und Missgunst hat die Seelen vergiftet und uns im Paradeschritt zu Verderb und Blutschuld geführt. Wir haben die Geschwindigkeit entwickelt, aber innerlich sind wir stehen geblieben. Wir lassen Maschinen für uns arbeiten und sie denken auch für uns. Die Klugheit hat uns hochmütig werden lassen und unser Wissen kalt und hart. Wir sprechen zu viel und fühlen zu wenig. Aber zuerst kommt die Menschlichkeit und dann erst die Maschinen. Vor Klugheit und Wissen kommt Toleranz und Güte. Ohne Menschlichkeit und Nächstenliebe ist unser Dasein nicht lebenswert. Aeroplane und Radio haben uns einander näher gebracht. Diese Erfindungen haben eine Brücke geschlagen von Mensch zu Mensch. Die erfordern eine allumfassende Brüderlichkeit, damit wir alle eins werden. Millionen Menschen auf der Welt können im Augenblick meine Stimme hören. Millionen verzweifelter Menschen, Opfer eines Systems, das es sich zur Aufgabe gemacht hat, Unschuldige zu quälen und in Ketten zu legen. Allen denen, die mich jetzt hören, rufe ich zu, ihr dürft nicht verzagen. Auch das bittere Leid, das über uns gekommen ist, ist vergänglich. Die Männer, die heute die Menschlichkeit mit Füßen treten, werden nicht immer da sein. Ihre Grausamkeit stirbt mit ihnen. Und auch ihr Hass. Die Freiheit, die sie den Menschen genommen haben, wird ihnen dann zurückgegeben werden. Auch wenn es Blut und Tränen kostet. Für die Freiheit ist kein Opfer zu groß. Soldaten, vertraut euch nicht Barbaren an. Unmenschen, die euch verachten und denen euer Leben nichts wert ist. Ihr seid für sie nur Sklaven. Ihr habt das zu tun, das zu glauben, das zu fühlen. Ihr werdet gedrillt, gefüttert, wie Vieh behandelt und seid nichts weiter als Kanonenfutter. Ihr seid viel zu schade für diese verirrten Subjekte. Diese Maschinenmenschen mit Maschinenköpfen und Maschinenherzen. Ihr seid keine Roboter, ihr seid keine Tiere, ihr seid Menschen. Bewahrt euch die Menschlichkeit in euren Herzen und hasst nicht. Nur wer nicht geliebt wird, hasst. Nur wer nicht geliebt wird. Soldat, kämpft nicht für die Sklaverei, kämpft für die Freiheit. Im 17. Kapitel des Evangelisten Lukas steht, Gott wohnt in jedem Menschen. Also nicht nur in einem oder einer Gruppe von Menschen. Vergesst nie, Gott lebt in euch allen. Und ihr als Volk habt allein die Macht. Die Macht, Kanonen zu fabrizieren, aber auch die Macht, Glück zu spenden. Ihr als Volk habt es in der Hand.

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2: Dingelingeling, hi und herzlich willkommen zu unserer neuen Podcast-Folge rund um das Thema Jugendhilfe. Heute sind für euch da Pi und Pi. Grüß dich, Patrick.
3: Freut mich, Paul, und auch an unsere Zuhörer. Herzlich willkommen bei uns im Podcast. Ich hoffe, ihr habt Spaß, so wie wir es auch hatten. Wir sind hier gerade im Studio und die Sonne scheint, es sind schöne 20 Grad. Ich hab Bock. Wie sieht's bei dir aus, Paul?
2: Ich habe auch super Bock. Es war ein super interessantes Thema, sich damit auseinanderzusetzen, verschiedene Eindrücke von den Menschen zu hören. Also ich würde sagen, das wird eine richtig gute Folge, Patrick.
3: Starten wir rein mit einer Straßenumfrage von Michelle und Josie.
2: Genau, denn diese haben die Menschen auf der Straße einfach mal gefragt, woran denken sie, wenn sie den Begriff ambulante Jugendhilfe hören? Weil genau darum soll es heute bei uns gehen. Hören wir doch einfach mal rein.
4: Also ich denke als erstes daran, Familien in Krisen zu stabilisieren und denen zu helfen.
5: Also ich denke als erstes an eine langfristige Begleitung im Alltag, anstatt die Kinder einfach aus den Familien rauszuziehen.
6: Ja, dass so wenig gemacht wird für die Jugendlichen auch und die Jugendlichen keine Zukunft im Moment haben.
7: Da denke ich an Kinder in schwierigen Lebenslagen, in WGs, in Obhutnahmestellen, an jede Menge soziale Arbeit, an jede Menge gute soziale Arbeit und Engagement.
8: An eine Jugendhilfe vor Ort, dass sie da ist, wo sie im Moment gebraucht wird, so schwer wie das sein mag.
9: Keine Ahnung von dem Thema, aber aus dem Begriff ambulant schließe ich mal, dass es im Gegensatz zu stationär nicht an einem Ort sich abspielt, sondern die Arbeitenden da wahrscheinlich dorthin gehen, wo sie gebraucht werden.
10: Vielleicht einfach so Anlaufstellen für Jugendliche mit Problemen halt.
11: Jugendgemeinhäuser bzw. Treffpunkte, um die Möglichkeit zu haben, sich mit einer Jugendlichen zu treffen und Sachen zusammen zu unternehmen.
12: Ich muss da eher an die psychische Richtung denken, so dass man da die Möglichkeit hat, die Jugend zu unterstützen in der Ambulanz.
2: So, und zurück im Studio. Hier sind für euch wieder P&P. Grüß dich, Patrick, erstmal.
3: Grüß dich, Paul. Freut mich. Und auch an unsere Zuhörer. Herzlich willkommen.
2: Und zwar, Patrick, ich würde dich einfach noch mal kurz bitten drum, was kam gerade alles in der Umfrage vor, was haben die Leute gesagt und was hättest du persönlich denn geantwortet?
3: Ihr habt ja gehört, die Leute hatten ganz verschiedene Ansichten und Vorstellungen, was die ambulante Hilfe eigentlich ist. Und was ich dazu sagen würde ist, die ambulante Hilfe sind Personen, Sozialarbeitende oder Erzieher auch, die zu den Personen hinkommen, zum Beispiel in die Schule, die Kinder begleiten oder nach Hause in die Familien gehen und dort helfen.
2: Gut, genau, danke. Nur noch mal kurz, um euch besser greifbar zu machen. Also ambulante Jugendhilfen sind Unterstützung, die halt dauerhaft quasi im direkten Lebensumfeld der Kinder stattfinden oder der Jugendlichen im Allgemeinen. Fachkräfte kommen zum Beispiel in die Familien, gehen nach Hause oder treffen sich mit den jugendlichen Personen an deren Orten. Und das Ziel ist, die Unterstützung zu geben und gleichzeitig möglichst viel Alltag und soziale Bezüge zu erhalten. Genau, Patrick, mit was geht's eigentlich weiter? Mit was geht's in der heutigen Folge überhaupt weiter?
3: Und zwar waren wir bei Bunte Feuer und wir hatten uns mit dem lieben Otto unterhalten. Bunte Feuer ist ein Träger in Leipzig, die genau das anbieten, unter anderem ambulante Hilfe zur Erziehung. Wollen wir reinhören? Auf geht's. Und da sind wir wieder. Wie ihr gehört habt, die Leute auf der Straße hatten ganz verschiedene Meinungen und Ansichten zu der Jugendhilfe. Dazu wird uns jetzt mehr der Paul nennen.
2: Genau, danke dir, Patrick. Um euch nochmal kurz abzuholen und euch einen kleinen Überblick zu geben, würde ich euch einen kurzen Steckbrief zu der Einrichtung geben. Der Name allgemein erstmal die ambulante Hilfen in Leipzig. Der Träger war das Bunte Feuer. Zu finden sind sie in der Wiebelstraße 4a in Leipzig. Ihr Wirkungskreis ist Leipzig, Landkreis Leipzig und Landkreis Nordsachsen. Und ihre Arbeitsbereiche sind die ambulanten Hilfen zur Erziehung für Kinder, Jugendliche und Familien Und das Wichtigste, was ganz oben steht, ist ihr Leitbild. Und zwar, kein Mensch macht sich freiwillig unbeliebt. Sollten sich alle mal genauer anhören, weil das ein sehr wichtiges Thema ist, was zu wenig angesprochen wird in der Gesellschaft. Genau. Dazu später mehr. Ich würde sagen, Patrick, wir starten erstmal rein. Genau, wir haben nämlich bei der Einrichtung Leipzig haben wir ein Interview geführt mit Otto. Der arbeitet schon seit 10 Jahren in der Einrichtung und ist mittlerweile Teamleiter. Mit dem haben wir einfach ein bisschen gequatscht, ihm verschiedene Fragen gestellt. Was hat die Einrichtung für einen Eindruck bei dir hinterlassen?
3: Also die Person, mit der wir kurz reden konnten, und Otto als Interviewpartner waren sehr nett und haben uns die Möglichkeit gegeben, Bunte Feuer GmbH zu beleuchten und auch diesen wichtigen Arbeitsbereich der ambulanten Hilfen zu beleuchten. Ganz kurz gesagt, es sind die aufsuchenden Hilfen, in denen die Personen, die Mitarbeiter zum Beispiel nach Hause kommen.
2: Gut, danke Patrick. Ich würde sagen, wir starten einfach mal rein, mal sehen, wo wir hinkommen, wo wir ankommen. Genau, anfangs haben wir Otto gefragt, was sie in der Einrichtung überhaupt so alles tun, was ihr Tätigkeitsbereich, nach welchen Konzepten arbeiten sie. Und ich würde sagen, Patrick, lass uns da doch einfach mal kurz reinhören.
3: Auf jeden Fall, let's go.
13: Ja, hallo zusammen, mein Name ist Otto Licht, ich bin 33 Jahre jung, Sozialarbeiter mit Tätigkeit hier bei der Bunte Feuer GmbH seit mittlerweile fast 10 Jahren. Ich arbeite hier als Einzelfallhelfer und Teamleitung im ambulanten Bereich an unserem Standort in Leipzig.
3: Lieber Otto, nicht nur wir beide sitzen hier, sondern auch noch Josie und Michelle.
14: Hallo.
15: Hallo.
3: Die erste Frage wäre, es geht um den Aufgabenbereich. Was macht eure Einrichtung? Erstmal ganz grob für unsere Zuhörer.
13: Also Bunte Feuer ist ein Jugendhilfeträger, der sowohl im stationären als auch im ambulanten Bereich der Jugendhilfe unterwegs ist. Ich sitze hier quasi für den ambulanten Bereich in Leipzig. Wir sind aber auch an anderen Standorten, also in Halle, in Stendal, in Magdeburg und darüber hinaus. Haben wir insgesamt 5 Standorte mit um die 200 Mitarbeitenden. Das variiert. In Leipzig sind wir aktuell ungefähr 30 Menschen verteilt auf 3 Teams, die hier ambulant arbeiten. Quasi in den Räumen, in denen wir uns auch gerade befinden. Und wir machen hier ambulante Jugendhilfe nach § 30, § 31 und § 35a SGB VIII. Hauptsächlich im Bereich Erziehungsbeistand, eben sozialpädagogische Familienhilfe und Schulbegleitung bzw. Integrationshilfe. Nicht selten auch quasi paragraphübergreifend für die gleiche Familie, also auch in mehrere Hilfen sozusagen in einer Familie, wo auch mehrere Menschen aus dem Team beteiligt sind. Wir machen das nach unserem soziotherapeutischen Ansatz in einem sogenannten Co-Team. Das bedeutet, die Menschen sind immer mindestens zu zweit im Fall und leben dort eine anwaltschaftliche Hilfebeziehung. Auf einer Seite eben mit dem jungen Menschen, mit dem Jugendlichen, die meistens Indexklienten der Hilfe sind, und auf der anderen Seite aber auch auf einer Eltern- oder erziehungsberechtigten Ebene, weil wir den Anspruch haben, quasi, dass alle im Familiensystem A, Teil der Hilfe sind, in der Hilfe zu Wort kommen mit ihren Themen, aber auch jeweils eine Person haben, die anwaltschaftlich für sie zuständig ist. Ja. Und genau, das ist das, was wir so machen.
3: Das klingt super spannend. Ganz kurz nochmal in einem Satz. In einem Satz, was macht ihr?
13: Wir hier in Leipzig machen ambulante Jugendhilfe nach § 30, 31 und 35a mit einem soziotherapeutischen Ansatz im Co-Team.

0: Da sind wir wieder. Ihr habt gerade Otto gehört, dass sie immer im Co-Team arbeiten. Das heißt, zwei sozialarbeitende Personen sind in dem Fall drinnen und können sich gegenseitig unterstützen.
1: Genau, das fand ich war auch ein sehr guter Einblick von Otto darin, was sie tun. Er hat ja auch darüber gesprochen, dass sie dadurch immer im Co-Team arbeiten, weil sie quasi anwaltschaftlich für die Klienten, also für die Menschen da sind, ob es die Kinder direkt sind, ob es aber auch die Eltern sind. Aber genau, das, also ich stelle mir da schon vor, dass das auch sehr anspruchsvoll sein kann, obwohl in Anführungszeichen manche nur soziale Arbeit studiert haben und dann aber auch so viel rechtliche Arbeit leisten müssen für andere Menschen, dass das manchmal schon sehr an die Grenzen stößen kann. Oder was sagst du dazu, Patrick?
0: Auf jeden Fall. Es ist ein Bereich, der sehr herausfordernd ist, mit dem man oft sehr nah an den Familien dran ist und auch an den Kindern und Jugendlichen und natürlich auch an den Schicksalen, die ein jeder Mensch erlebt hat. Und diese ganze Kombination macht diesen Tätigkeitsbereich der ambulanten Hilfen so komplex und auch so wichtig.
1: Genau, ich würde sagen, wir gehen einfach mal weiter, was ein sehr großer Bereich ist, und zwar für wen diese ambulanten Hilfen überhaupt da sind. Dazu haben wir Otto natürlich auch befragt.
2: Also das Angebot ambulante Jugendhilfe richtet sich eben an Jugendliche. Wir haben hier eigentlich alle Altersgruppen vertreten, bis hin zu jungen Erwachsenen. Also die Hilfe lässt sich ja ausweiten quasi auch über einen Paragraph 41 dann quasi über die Volljährigkeit hinaus, wenn bestimmte Voraussetzungen gegeben sind. Die sind erstmal prinzipiell die Adressaten unserer Hilfe. Wir versuchen uns zu spezialisieren auf Menschen, wo eine psychische Erkrankung diagnostiziert ist. Entweder bei dem Indexklienten selber oder wenn es im Familiensystem in irgendeiner Form Thema ist. Es ist keine Grundvoraussetzung, aber es ist etwas, was wir uns auf die Fahne geschrieben haben, wo wir quasi in besonderem Maße irgendwie mit arbeiten. Da ist also diagnostisch von Depression, Schizophrenie, Autismus, Angststörung eigentlich alles vertreten. Genau, sowohl eben auf Ebene der jungen Menschen als auch bei den Eltern oder anderen Erziehungsberechtigten.
1: So, nachdem wir uns das jetzt von Otto angehört haben, würden wir erstmal wieder ein paar wichtige Punkte rauspicken. Also wir haben gehört, hauptsächlich geht es um Jugendliche, die aber auch natürlich über die Volljährigkeit hinaus sein können. Es geht meist um Personen mit psychischer Erkrankung, ob selbst oder sie haben Personen, die das im nahen Umfeld betrifft. Da geht es meistens um Angststörungen, Autismus oder Schizophrenie. Das heißt, sehr harte Schicksale, mit denen man da zu tun hat. Um diese große Menge an individuellen Problemen und schweren Verläufen, also schweren Lebensverläufen überhaupt handeln zu können, ist natürlich ein wichtiges Team notwendig. Und vielleicht kannst du uns dazu mehr erzählen, Patrick.
0: Sehr gerne, vielen Dank. Wie du schon sagtest, Bunte Feuer hat sich darauf spezialisiert, Menschen mit psychischen Erkrankungen beizustehen. Und als Team gibt es ein multiprofessionelles Team. Diese setzen sich zum Beispiel aus Sozialpädagoginnen oder Psychologinnen oder auch Gestaltungstherapeutinnen zusammen.
2: Also hier in Leipzig arbeiten drei ambulante Teams, zwei für das Stadtgebiet Leipzig und eins für den Landkreis Leipzig, die dort quasi zuständig sind. Die Teamgröße variiert irgendwas zwischen 8 und 12 Personen. Das ist auch immer ein bisschen im Wandel. Wir haben hier immer sehr multiprofessionelle Teams. Das heißt, es gibt bestimmte Fachstandards natürlich, die wir einhalten müssen in Richtung Fachkräftegebot, welche Abschlüsse hier vertreten sind. Vorrangig sind es Sozialpädagogen, SozialpädagogInnen. Hier arbeiten aber auch Leute, die ein Psychologiestudium absolviert haben oder zum Beispiel den Master in Psychologie gerade noch machen und den Bachelor schon haben. Wir hatten hier auch schon Mitarbeitende mit einer gestalttherapeutischen Ausbildung. Und genau, das ist eigentlich so die Hauptabschlüsse, die hier vertreten sind und die quasi in einem multiprofessionellen Team auch dann gemeinsam arbeiten und so ihre Blickwinkel auch mit reinbringen, was das Ganze auch sehr, sehr ergiebig macht.
0: Diese Personen sind in der Regel zwischen 25 und 35 Stunden angestellt und haben verschiedene Fälle. Meistens sind es mehrere Und ihr könnt euch sicherlich vorstellen, bei den Herausforderungen, die die Kinder und Jugendlichen und die Familien bestreiten müssen, ist ein jeder Fall sehr aufwendig, adäquat zu begleiten. Und die Zeit, die die Sozialpädagogen bekommen, werden vom Jugendamt nach einer Bedarfsprüfung zugesagt.
1: Okay, danke dir, Patrick, für die kurze Einordnung der Teamzusammensetzung in dieser Einrichtung bzw. in dieser Firma. Ich würde sagen, wir haben Otto dazu befragt, besser gesagt, uns einfach mal zu erzählen, was macht ein gutes Team eigentlich aus, was braucht es, wie muss die Chemie sein, damit es einfach ein angenehmes Arbeitsfeld ist, dass alle glücklich sind und gut mit ihren Fällen arbeiten können. Da würde ich sagen, lass uns doch einfach mal kurz reinhören, oder?
0: Auf jeden Fall. Was macht ein gutes Team aus? Bevor wir allerdings Otto wieder hören, willkommen zurück im Studio bei Patrick und Paul. Wie ihr gerade gehört habt, ging es um die Zielgruppe. Ich würde nur kurz nochmal zusammenfassen wollen, an wen es sich denn eigentlich richtet. Und zwar sind Kinder und Jugendliche, die Unterstützung benötigen, Familien, die bei Erziehungsfragen oder familiären Problemen Unterstützung benötigen, junge Menschen in schwierigen Lebenssituationen. Wichtig ist nur, dass nicht nur der Jugendliche oder das Kind als der Fall betrachtet wird, sondern es ist immer das ganze Familiensystem. Und das Ziel ist häufig, Probleme im bestehenden Lebensumfeld zu bearbeiten, statt den jungen Menschen aus diesen herauszunehmen. Und Paul, was kommt als nächstes?
1: Danke dir, Patrick, erstmal. Nachdem wir als nächstes kurz Billie Eilish gehört haben, geht es bei uns im Podcast mit der Frage weiter, was macht ein gutes Team aus und was sind die Herausforderungen, die sich in den ambulanten Hilfen so vorfinden?
0: Viel Spaß mit dem Song.

0: natürlich auch generell, egal in welchem Bereich ich arbeite, ein Job, in dem die Leute sehr viel von sich selber reingeben, viel Flexibilität, aber auch ne, Professionalität, auch ein gewisses Verständnis für einfach auch gerade bei unserem Klientel hier auch psychische Erkrankungen und einfach Dinge, wo wir mit sehr teilweise auch belastenden Lebensrealitäten jeden Tag in Kontakt kommen. Und natürlich auch in unserer Arbeit, die ja in 99% der Fälle hier im ambulanten Bereich auch auf freiwilliger Basis passiert, teilweise sehr lange darauf hinarbeiten, dass sich bei den Klienten im besten Fall eine Verbesserung, die auch nachhaltig ist, einstellt. Ne? Und deswegen ist es umso wichtiger, dass wir uns im Team, sag ich mal, die Wertschätzung auch geben, die wir vielleicht im Außen manchmal nicht bekommen. Ja, oder wo es einfach länger dauert, ein Ergebnis zu sehen, weil wir eben mit Menschen arbeiten und nicht mit Maschinen. Und deswegen ist für mich erstmal ganz grundlegend, dass dieses Team ein angstfreier Raum sein muss, der dazu einlädt, sich selbst mitzubringen. Ja, das heißt, wir sind hier alle auf einer sehr guten Ebene miteinander unterwegs. Es gibt auch sehr flache Hierarchien, was jetzt irgendwie Leitung, Geschäftsführung oder Mitarbeitende angeht, weil trotz aller professioneller Haltung und so weiter und Konzepten natürlich hier letzten Endes Menschen mit Menschen arbeiten und uns ganz wichtig ist, dass eben auch dieser Austausch passiert. Dass auch wenn ich an Grenzen stoße in meiner Arbeit mit den Klienten, ich ein Team habe, was mich auffängt, ja, wo ich mich wohlfühle, auch Ängste zu teilen, wo ich mich wohlfühle, auch irgendwie über Probleme zu sprechen, wo ich in meiner Fallarbeit gerade nicht weiterkomme und wo ich dann aber eben auch Leute sitzen habe, die eben, weil wir ganz multiprofessionell vertreten sind, gut darauf reagieren können. Ja. Dass das regelmäßig stattfindet und das, also in unserem Fall hier wöchentlich, ne, und dass wir dafür genug Zeit und Raum haben, uns eben auch dazu auszutauschen. Gerade weil es im ambulanten Bereich natürlich auch so ist, dass die Menschen oftmals alleine beim Klienten sind und somit wir Ankerpunkte schaffen müssen, wo die Mitarbeitenden die Möglichkeit haben, miteinander ins Gespräch zu gehen, sich auch mit Leitung auszutauschen, immer wieder auch in Abgleich zu gehen, ne? Wie die eigene Arbeit einfach passiert. Das ist, glaube ich, so der Kernpunkt, was ein gutes Team bei uns ausmacht, dass wir die Möglichkeiten dafür geben und dass das auch einfach gelebte Praxis ist und die Leute da auch gut reinwachsen, die hier arbeiten und dass da füreinander da sind.
1: Und da sind wir wieder. Wir haben kurz Ottos Ansichten gehört, was ein gutes Team ausmacht. Und ich würde gerne dich, Paul, fragen, was macht für dich ein gutes Team aus?
2: Genau, danke dir, Patrick. Ich denke, viele Punkte, die Otto gesagt haben, sind sehr essentiell in der sozialen Arbeit. Vor allem, dass man quasi immer ein Team hinter sich stehen hat, was einem, egal in welcher Situation, hilft, was hinter einem steht, was ein offenes Ohr hat, was auch einfach mal nur dafür da ist, um sich am Feierabend anzuhören, was ist heute gelaufen, was war vielleicht nicht so schön, was war so schön, dass es einfach eine angenehme Atmosphäre im Team ist, dass man auch, also klar, man ist in einem professionellen Kontext unterwegs, aber dass man trotzdem so ein bisschen auf einer niederschwelligeren Ebene unterwegs ist, wie man miteinander redet im Team. Genau, also wie schon gesagt, der Austausch ist sehr, sehr wichtig, dass man viel miteinander redet, weil man hat immer mit Menschen zu tun, ob jetzt im Team oder mit den Personen, die man betreut. Da ist Reden halt nun mal das A und O. Und dass quasi einfach ein Platz geschaffen wird, wo niemand Angst haben muss, was falsch zu machen oder was Falsches zu sagen, sondern dass jede Meinung wird akzeptiert, dass man sich immer trauen darf, alles anzusprechen und auch weiß, man bekommt Hilfe einfach von seinem Team, Unterstützung. Und ich denke, das ist einfach dann am Endeffekt das Schöne, wenn man so ein Team für sich gefunden hat.
1: Das klingt auf jeden Fall sehr schön. Ich finde auch, dass man gemeinsam wachsen sollte. Und das ist nur möglich in einem Team, in dem alle gleich sind.
2: Genau. Natürlich ist nicht jeder Tag wie der andere. Das ist völlig klar in der sozialen Arbeit. Jeder Tag ist unterschiedlich. Ein Mensch ist anders drauf. Ist mal gut gelaunt, mal schlecht gelaunt. Darauf müssen wir dann reagieren, müssen drauf eingehen. Müssen empathisch reagieren natürlich. Deswegen haben wir Otto und sein Team, also es ging nicht nur um Otto allein, sondern auch immer um sein Team, quasi befragt, was für sie denn Herausforderungen in ihrem Alltag sind. Und da würde ich sagen, da hören wir einfach nochmal kurz rein.
1: Auf geht's.
0: Also ich glaube, die große Herausforderung besteht in dieser anwaltschaftlichen Helferbeziehung, die wir leben. Das bedeutet, nicht alle Klienten sind von Anfang an in der Lage, das Angebot, was wir hier machen, gut für sich zu nutzen. Oftmals braucht das eine gewisse Zeit. Und es kann auch passieren, dass es da erstmal viel Widerstand gibt.

0: Ende gibt, die wir abbauen müssen, ne? Auch viel einfach Skepsis, teilweise auch aufgrund von schlechten Erfahrungen, die irgendwie vorher passiert sind, aufgrund von auch Traumatisierungen, einfach generell der Diagnostik, die die Menschen natürlich auch mitbringen, ne? Weil wir natürlich ja auch am Ende erreichen wollen, dass die Leute was zeigen für sich und dass sie sich darauf einlassen, sich mit ihren Sorgen und Nöten, Problemen irgendwie auseinanderzusetzen. Ne? Das ist also eine große Herausforderung, da immer wieder einen Rahmen zu schaffen, ja, vor allen Dingen eben auch in der Lebenswelt der Leute selber. Ne? Also es ist jetzt nicht so, dass die alle hier zu festen Terminen dann in die Büros kommen, sondern oftmals sind wir bei den Menschen irgendwie zu Hause, im Wohnumfeld, irgendwie im Sozialraum unterwegs oder halt in Schule. Ne? Und quasi unsere, also diese Arbeitsbeziehung mit deren Lebensrealität und dem Umfeld, in dem die Leute unterwegs sind, jeden Tag aufs Neue in Einklang zu bringen, ja, und da eine gewisse Regelmäßigkeit und Verbindlichkeit reinzubringen, ist oftmals eine große Herausforderung, zumindest am Anfang, ne, auch in dieser Kennenlernphase, bis sich das einfach eingruft. Und ich glaube, es ist eine Herausforderung in der sozialen Arbeit generell, auch den eigenen Anspruch ein Stück weit an die Lebensrealität der Klienten, Klientin anzupassen, ja, und auch da zu akzeptieren, dass die Lebenswelten verschieden sein dürfen und auch die Ansprüche an ein gelingendes Leben verschieden sein dürfen und dort nicht zu viel zu wollen oder zu schnell zu wollen, ja. Und es ist insbesondere hier im ambulanten Bereich eine große Herausforderung, eine Struktur zu halten, weil wir eben in vielen Fällen keine geregelten Arbeitszeiten direkt haben, sondern die Mitarbeitenden sehr eigenverantwortlich ihre Wochen planen. Es gibt feste Termine wie Dienstberatungen, Supervisionen und so weiter, die immer gleich stattfinden. Ja. Aber gerade wenn es zu einer Vertretungssituation kommt oder was auch immer, sind wir halt darauf angewiesen, dass die Menschen hier sehr individuell und schnell reagieren können. Ja. Und dann aber auch gewährleistet ist, dass natürlich ein lückenloser Informationsfluss gegeben ist, dass es eine gute Dokumentation gibt. Ja. Und dass eben das ganze Team immer auch so ein bisschen up-to-date ist, was auch in Fällen, die nicht direkt die eigenen sind, irgendwie los ist, ja, dass wir da gut reagieren können. Und das ist, glaube ich, eine große Herausforderung und aber auch eine Grundvoraussetzung, gerade um bei uns hier zu arbeiten, dass die Leute eben ein hohes Maß an Selbstorganisation einfach mitbringen. Ja. Man hat in diesem Job und konkret hier sehr viele Freiheiten, ja, in der Zeiteinteilung, in der Wochengestaltung, in der Arbeitsweise. Aber das setzt natürlich auch einfach voraus, dass man sehr verantwortlich damit umgeht und dass man in der Lage ist, sich zu strukturieren. Und das ist, glaube ich, gerade für Menschen, die neu zu uns kommen, erstmal auch ein Learning. Ja, und wir bereiten die da gut drauf vor und wir sind da auch lange dabei und machen eine gute Einarbeitung. Aber das ist schon auch für mich nach all der Zeit jetzt auch immer noch herausfordernd, ne? Eine Struktur in die Woche zu kriegen, die es zulässt, noch schnell manchmal auf akute Krisen oder Veränderungen zu reagieren und halt trotzdem den Klienten, ne, gerade die das auch wirklich brauchen und sich einfordern, halt einen verlässlichen Rahmen zu geben, so in dem sie sich bewegen können. Ja.
1: So, zurück im Studio. Nachdem ihr jetzt Otto gehört habt, wollen wir eine ganz kurze Pause machen mit dem Song Count on Me von Bruno Mars. Danach geht's aber dann schon weiter mit dem Teil, was sind spannende bzw. gute Aspekte der Arbeit, in der Otto tätig ist, und wir wollen persönliche Eindrücke von ihm hören, was hat er in der Vergangenheit erlebt, was kann er für Tipps mitgeben. Genau, wir hören uns später wieder.

0: So, und nun habt ihr gehört, was Otto für Herausforderungen an dieser Arbeit sieht. Sind sehr viele verschiedene Herausforderungen, wie Otto auch genannt hatte. Allerdings ist nicht immer alles schlecht. Und dazu wird uns Paul mehr sagen. Paul, was sind die guten Seiten?
1: Genau, danke dir, Patrick. Wir haben gerade schon gehört, der Alltag kann oft schwierig sein, weil man nicht vorhersagen kann, was passiert, wie Menschen reagieren und so weiter und so fort. Allerdings wollten wir natürlich auch von Otto wissen, was sind seine unvergesslichen Momente, was sind die schönen Momente, die man einfach nicht vergisst über die Jahre. Da hat er uns zum Beispiel erzählt, dass er, wenn er Klienten sehr lange begleitet, wo es natürlich auch mal steinig gehen kann, weil es schleppend vorangeht, weil mal dies nicht klappt und jenes nicht klappt und es dann trotzdem quasi am Ende geschafft ist, dass die Person ohne Hilfe wieder auskommt. Das sind dann immer die Momente, wo sich Otto auch mal quasi einen schönen Abschluss ziehen kann für sich selber in der Arbeit. Genau, aber wir hören natürlich auch einfach nochmal kurz rein, was Otto dazu gesagt hat.
2: Also ich erinnere mich an einen Klienten, den ich über 4 Jahre begleitet habe und die Hilfe auch gestartet ist in einer sehr prekären Phase so in seiner Entwicklung. Wir dann sehr lange und intensiv eben über 4 Jahre gemeinsam gearbeitet haben und auch am Ende man des guten Gewissens sozusagen die Hilfe auch beendet werden konnte. Es gab dann eine weiterführende Hilfe und dann nochmal 3 Jahre später sozusagen hat er Kontakt gesucht über einen anderen Mitarbeitenden, der dann wiederum in der Einrichtung unterwegs war, in der er war und hat quasi ausrichten lassen, dass es ihm gut geht und dass er sich gerne an die Zeit zurückerinnert so, und dass er, ja, dass es ihm einfach gut geht und dass er irgendwie ein Stück weit zufrieden ist und eben auch erkennt, dass das einen Sinn hatte, was wir gemacht haben und dass es ihm gut geht und er hat konnte das auch in Zusammenhang bringen. Ne? Das ist das, was ich auch anfangs mal gesagt habe, dass es oftmals sehr lange dauert, bis du in Anführungszeichen ein Ergebnis siehst bei dem, was wir hier machen. Und umso schöner ist es, wenn es dann eben Rückmeldungen gibt. Und mir fallen viele Sachen ein, aber das ist so eins, wo ich mich dann ja, im Nachhinein sehr drüber gefreut habe.
1: So, jetzt haben wir die schönen Momente gehört, die Otto schon erleben durfte in seinen 10 Jahren, die er jetzt schon quasi in diesem Team unterwegs ist. Ich würde dich einfach mal fragen, Patrick, du hast ja auch schon 4 erlebt. Gibt es für dich vielleicht auch irgendwelche unvergesslichen Momente, die dich immer wieder daran erinnern oder quasi also antreiben, diesen Weg, den du gerade gehst, mit sozialer Arbeit weiterzugehen?
0: Auf jeden Fall. Es gibt 1001 Gründe dafür, wieso ich diese Arbeit tue. Man kann einfach die Gesellschaft voranbringen. Und wenn man mit Klienten zu tun hatte, und man sieht sie nach einigen Jahren wieder und man wird nicht auf der Straße ignoriert, sondern die Person kommt auf einen zu und berichtet dann, was sie denn alles schon geschafft hat. Dass sie positiv auf die gemeinsame Zeit, die man während der Hilfe verbracht hat, zurückblickt und ihren Weg geht. Ich denke, das ist immer etwas, was mich vor allem antreibt, dass man einen nachhaltigen Einfluss haben kann auf die Zukunft der Menschen. Und dass man dadurch etwas verändern kann, nachhaltig, im kleinsten Kosmos, für jeden individuell.
1: Das hast du sehr schön gesagt. Ich danke dir dafür, Patrick. Und falls vielleicht unter unseren Zuhörern vielleicht jemand ist, der sich für den Bereich interessiert oder vielleicht später sich vorstellen könnte, in dieser ambulanten Hilfe zu arbeiten, haben wir Otto einfach mal gefragt, was er gerne sich selber gesagt hätte, bevor er in diesen Beruf eingestiegen ist. Genau, hören wir doch einfach mal rein, oder Patrick?
0: Auf jeden Fall, lass uns reinhören. Es wird interessant.
2: Ist nicht so

0: Und willkommen zurück bei unserem Podcast. Ich hoffe, ihr seid nicht zu früh gestartet mit der kurzen Sequenz. Gerade gab's auf die Ohren mit Florence and the Machine Dog Days Are Over. Als nächstes in unserem Podcast kommt Otto, der betont, dass es immer Veränderungen gibt, die akute Krisen auslösen können. Aber eine dynamische Anpassung daran ist gar nicht immer so einfach. Was würde Otto jemandem sagen, der überlegt, in diesem Bereich anzufangen? Lasst uns gerne reinhören.
1: Leicht zu beantworten, weil ich bin hier als Berufseinsteiger quasi gestartet. Das ist mein erster und einziger richtiger Arbeitgeber seit knapp 10 Jahren. Deswegen bin ich eigentlich sehr offen hier hingekommen. Ja. Und habe natürlich vorher mir das Konzept angeschaut und auf der Webseite gelesen und hatte auch eine konkrete Fallanfrage vorliegen, bevor ich dann hier quasi auch zugesagt habe. Deswegen wusste ich ziemlich genau, worauf ich mich einlasse. Und ich glaube, man kann es nicht wissen, was einen erwartet. Also weiß nicht, was mich morgen erwartet. Ungefähr die Termine, ja, aber es gibt immer akute Krisen, es gibt immer akute Veränderungen und ich glaube, also vielleicht ist es das, dass, glaube ich, halt in diesem Bereich schon die Herausforderung auch darin besteht, Sachen zu planen, ja, und dann an den Plänen so festzuhalten, weil einfach ganz viel in Bewegung ist und die Hilfen super dynamisch laufen und das gar nicht so einfach ist, da immer gut drauf reagieren zu können. Vielleicht ist es das, dass ich das gerne gewusst hätte, aber das war mir dann auch relativ schnell klar, dass das so ist. Also ich möchte jeden, der den Impuls verspürt, mit Menschen zu arbeiten und dadurch diese Gesellschaft ein Stück weit nach vorne zu bringen, auch ein Stück weit für Leute da zu sein, die vielleicht andersweitig durchs Raster fallen oder einfach einen besonderen Bedarf haben. So jede, die sich berufen fühlt, das zu machen, möchte ich ermutigen, das zu machen. Es ist ein unfassbar sinnstiftender Beruf, soziale Arbeit generell. Und es ist auch ein Beruf, der dir die Möglichkeit gibt, natürlich auch sehr breit gefächert tätig zu sein. Es gibt ganz viele Bereiche, in denen man sein kann, sich ausprobieren kann. Und da gibt es einfach ganz viele Möglichkeiten, sich weiterzubilden und auch einfach toll im Team oder alleine mit den Menschen zu arbeiten und im besten Fall deren Leben ein Stück weit zu begleiten und im besten Fall auch zu bereichern. Ja. Ich möchte aber auch sagen, dass es wichtig ist, wenn ich mich für diesen Beruf entscheide, mit mir selbst gut zurechtzukommen, gut an einem Punkt in meinem Leben zu sein, wo ich mit mir selber stabil bin, wo ich mich in einem stabilen Umfeld bewege, wo ich einen guten Ausgleich habe, neben der Arbeit, neben dem Anspruch, Menschen zu helfen, etwas habe, was ich für mich tue, sei es Sport, Kreativität, whatever, ne? Aber einfach, dass ich wirklich einen ganz klaren Ausgleich habe. Was mache ich, wenn ich hier nach Hause gehe? Ja, dass ich gut darauf achten sollte, Strategien zu entwickeln, mit Belastung umzugehen. Und dass ich, glaube ich, in der sozialen Arbeit mehr als in anderen Berufen eben bereit sein muss, mich selber mitzubringen. Ja, also wir spielen hier keine Rolle, sondern wir sind hier Menschen, die mit Menschen arbeiten. Natürlich in einer professionellen Rolle, die aber halt bedeutet, dass ich dabei bin. Ja, weil unsere Klienten merken, ob jemand authentisch ist oder nicht. Die merken das sogar oftmals viel besser als manch andere Leute. Und ich muss bereit sein, mich zu zeigen. Ja, und ich muss auch in der Lage sein, mit Rückschlägen umgehen zu können. Ich muss in der Lage sein, mit Ablehnung umgehen zu können. Und ich muss vor allen Dingen auch die Bereitschaft mitbringen, anzuerkennen, dass ich nicht alle retten kann. Und dass das manchmal auch schmerzhaft ist. Ja. Und wenn jemand das alles bedenkt und sich dann dennoch entscheidet, in diesem Bereich arbeiten zu wollen, dann darf er sich gerne bewerben.
0: So, nun haben wir gehört, was Otto dazu sagt. Ich finde, es ist wichtig, nochmal zu verdeutlichen, jeder Tag bietet neue Chancen, etwas Gutes zu tun und Menschen zu helfen. Und deswegen komme ich jetzt zu Paul und frage dich, Paul, kannst du dir das vorstellen, in diesem Bereich zu arbeiten?
2: Das ist wirklich eine gute Frage, Patrick, weil ich noch nicht mich natürlich zu 100% entschieden habe, was ich nach meinem Studium machen will, aber die Eindrücke, die man von der ambulanten Hilfe bekommen hat, sind natürlich, dass das etwas sehr Spannendes, Aufregendes ist, du weißt, erleben wirst. Und ich finde, das macht vor allem allgemein auch die soziale Arbeit sehr spannend und warum ich mich auch dafür entschieden habe, weil ich halt auch sehr gerne von Mensch zu Mensch arbeite. Und deswegen denke ich, wird die ambulante Hilfe auf jeden Fall eine gute Chance sein, die man oder eine gute Möglichkeit sein für die Zukunft, wo man Menschen gut und vor allem nah in ihrem Lebensbereich helfen kann, was mir sehr viel bedeutet, weil ich das sehr viel schöner finde, als Menschen irgendwo einzuladen, wo sie sich vielleicht gar nicht richtig wohlfühlen, sondern genau dort zu arbeiten, wo sie sich auch gerne aufhalten.
0: Ich denke, dadurch hat man die Möglichkeit, auf jeden Fall den Menschen sehr nahe zu kommen und dadurch eine gute Beziehungsarbeit zu machen, um Vertrauen aufzubauen für die Arbeit. Vielen Dank.
2: Danke dir auch, Patrick. Um jetzt vielleicht nochmal den kleinen, also quasi einen Bogen zu spannen, auch nochmal zum Ende hin, haben wir Otto natürlich nochmal gefragt, was sind denn überhaupt seine Wünsche, die er für die Zukunft hat, für deine, aber auch für allgemein für die Gesellschaft? Weil uns geantwortet hat er natürlich, dass es halt jeden Tag einem neue Chancen geben kann, was Gutes zu tun. Um jetzt nochmal den Bogen zu spannen, zu Otto und seiner Einrichtung haben wir Otto zum Schluss nochmal befragt, was seine Wünsche sind für die Zukunft. Und dabei hat er geäußert, dass er quasi sich mehr Verständnis aus der Gesellschaft wünscht für Menschen, die in schwierigen Lebenslagen sind und dort nicht immer quasi von oben drauf geschaut wird und verurteilt wird. Und dass quasi mehr Zeit und Ressourcen für präventive Arbeit bereitgestellt wird, weil, wie wir es von ihm erfahren haben, ist es natürlich immer alles sehr eng bemessen. Liegt natürlich auch daran, dass die Gelder einfach irgendwann begrenzt sind für präventive Arbeit. Das wäre natürlich sein Wunsch, wenn er natürlich alle Fälle, die ihm zugeteilt wird, bearbeiten könnte, um natürlich jedem Menschen zu helfen, der Hilfe braucht. Das ist nun mal manchmal leider nicht möglich. Und deswegen wären das so seine Hauptwünsche für die Zukunft. Genau, Patrick, kommen wir nochmal zu dir.
0: Vielen Dank erstmal. Nun kommen wir zum Ende unseres Podcasts und gerne würde ich mit euch nochmal ein kurzes Fazit besprechen. Ihr habt nun einen Eindruck gewinnen können, was Bunte Feuer als ambulante Hilfeträger macht. Und ich würde sagen, es ist ein wirklich sehr spannender Bereich, der sehr vielschichtig ist.
2: Kann ich dir nur zustimmen.
0: Multiprofessionell auf jeden Fall. Und ich denke, oder wir hoffen auf jeden Fall, dass ihr einen Eindruck gewinnen konntet mit uns. Und wir würden gerne noch Danke sagen.
2: Genau, Paul. Wir würden uns nochmal recht herzlich im Namen von unserer ganzen Gruppe bei der Einrichtung der ambulanten Hilfe in Leipzig oder allgemein beim Bunten Feuer bedanken, dass sie sich die Zeit genommen haben. Vor allem ein großes Dankeschön an Otto, dass er sich die Zeit eingeräumt hat, was, wie wir gehört haben, nicht immer leicht ist, sich mit uns hinzusetzen und dieses Interview zu führen für diesen Podcast. Dort nochmal ein großes Dankeschön und genau, Patrick.
0: Auch an Jan, Dankeschön. Und vor allem auch wenn sie gerade nicht zu hören sind, Josie und Michelle waren Teil unserer Gruppe und wir haben das Ding zusammen gemacht. Und auch an euch, vielen, vielen Dank. Das ist so toll mit euch.

0: So, und zurück im Studio. Ich wollte mich nochmal ganz recht bei allen bedanken, die sich unsere Folge aufmerksam angehört haben. Nochmal großes Dankeschön an dich, Patrick.
1: Vielen Dank auch an dich, Paul.
0: Und genau, Patrick, wie wollen wir denn das Ganze jetzt überhaupt beenden?
1: Als nächstes kommt noch ein Outro von uns mit dem Hinweis, welche Folge als nächstes kommt.
0: Genau, und danach hört ihr noch zum Abschluss Bad Bunny. Das waren P&P für euch. Ich hoffe, wir hören uns irgendwann wieder.
1: Ciao, ciao.
0: Ciao, ciao. Ja.
2: Vielen Dank natürlich auch an Patrick und Paul für die interessante Folge. In der nächsten Folge in unserem Podcast Jugendhilfe Leipzig geht es um das Heizhaus. Bis dahin.
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4: Cut.
2: Hallo liebe Zuhörerinnen und Zuhörer. Wir sind Annabelle
5: und Marie von der Schule Schraderhaus.
2: Wir haben mit unserer Klasse der 6a
5: in vier verschiedenen Gruppen
2: vier verschiedene Fabeln
5: als Hörspiel für euch aufgenommen. Die Fabeln haben wir im Deutschunterricht geschrieben.
2: Wir haben sie anschließend im Studio aufnehmen dürfen.
5: Wir bedanken uns beim Team Hub für die Aufnahme.
2: Auf euch wartet eine magische Reihe von Fabeln, die von Sprechenden
5: und Schlauen,
2: aber auch Hinterlistigen
5: und gemeinen Tieren handeln. Wir wünschen euch viel Spaß beim Hören unserer Hörspiele.
6: Der Esel und die Maus.

0: Ein Esel verlief sich einmal im tiefen, dunklen Walde und wusste nicht mehr zurück zu seinem Bauernhof.
1: Oh, da hinten ist eine Maus. Hallo, kannst du mir den Weg zu meinem Hof zeigen?
2: Ja, aber nur, wenn du mir von den Schlangen beschützt. Pieps!
1: Okay.
0: Sie gingen eine Weile, sie gingen noch eine Weile, sie gingen immer noch eine Weile, bis sie auf eine Wiese trafen.
2: Da vorne ist meine Mauseloch. Da kann ich Proviant holen. Pieps!
0: Die Maus ging in die Höhle.
3: Überraschung!
2: Hilfe! Hier ist eine Schlange! So hilf mir doch! Pieps!
1: Nein, ich sehe da hinten schon meinen Bauernhof. Ich brauche deine Hilfe nicht.
2: Aber du hast es mir versprochen!
3: Köstlich!
0: Und daraus lernt man, vertraue niemals dem Ehrenwort eines Mächtigeren. Das war Der Esel und die Maus von
4: Valentin als Maus,
0: Hans als Erzähler,
1: Nikolas als Esel
5: und Igor als Schlange.

0: Der falsche Autor. An einem wunderschönen Morgen treffen sich der Rabe und der Fuchs und streiten.
1: Aber ich denke, ich bin der bessere Autor.
2: Nein, denke ich.
0: Da stößt die Eule dazu.
3: Lass dies mit einem Wettbewerb lösen.
1: Wie meinst du das? Erklär's mir mal.
3: Jeder von euch schreibt ein Buch. Und welches das bessere ist, der gewinnt.
0: Der Fuchs geht in seinen Bau und der Rabe in sein Nest. Kurze Zeit später im Fuchsbau.
1: Mir fällt etwas nicht ein. Ich weiß, ich nehme ein Buch, wo ich weiß, dass es gut ist.
0: Währenddessen beim Raben.
2: Ich gebe mein Bestes, aber es wird einfach kein gutes Buch. Ich denke, ich gönne dem Fuchs den Sieg.
0: Bei der Verkündung des Siegers.
3: Der Sieger ist der Rabe.
1: Aber warum habe ich nicht gewonnen? Ich habe wenigstens ein Buch geschrieben.
3: Das stimmt. Aber beim Lesen deines Buches fiel mir die erstaunliche Ähnlichkeit zu meinem Lieblingsbuch auf. Und ich entschied mich, den Ehrlichen gewinnen zu lassen.
1: Ich werde mich nie wieder mit den Federn anderer schmücken.

0: Der Fuchs geht mit seinen Freunden den Schlangen spazieren.
1: Schön, dass wir mal wieder zusammen spazieren gehen.
2: Ja, doch seht, ein fettes, saftiges Karnickel.
3: Lassen wir uns diese Beute nicht entgehen.
0: Der Fuchs jagte dem Kaninchen hinterher, sodass das Kaninchen direkt in die Fänge von dem Schlangen lief.
3: Lecker Schmecker.
2: Halt! Das ist unsere Beute.
3: Ja, genau. Durch uns ist das Kaninchen doch erst gestorben.
1: Aber ohne mich hättet ihr es nicht erlegen können. Wartet, ich habe eine Idee. Ich kenne jemanden, der uns helfen kann. Folgt mir einfach.
2: Sollen wir gehen?
3: Ja, was soll schon passieren?
0: Sie folgten dem Fuchs bis zu einer Schlucht.
2: Und hier soll jemand sein?
1: Vertraut mir. Ihr müsst nur die Schlucht hinuntergucken.
2: Na gut.
3: Mal sehen. Hey, was?
1: Das ist nun euer Verderben, ihr dummen Schlangen. Und jetzt entschuldigt mich. Auf mich wartet ein leckeres Abendessen.
0: Der Fuchs blickte siegessicher herunter. Doch die Schlangen konnten sich noch einem Ast, der aus der Klippe ragte, festhalten. Sie kletterten unauffällig wieder nach oben, wo der Fuchs stand und lachte.
3: So sieht man sich wieder.
2: Unterschätze uns nicht.
1: Wie? Was? Ihr habt überlebt?
2: Schnell wickeln wir uns um seine Beine.
1: Hey, lass das! Wow!
4: Und das war unsere Fabel Der Fuchs und die Schlange. Und daraus lernt man, wer anderen eine Grube gräbt, fällt selbst hinein.
0: Die wurde gesprochen von Juli,
3: Annabelle,
1: Marie
5: und Emma.

0: Eines Tages kam die Grille mit einer neuen Haarfarbe zu ihren Freunden nach Hause, dem Wolf und dem Raben. Damit wollte sie die Aufmerksamkeit auf sich richten. Aber der Wolf und der Rabe redeten weiter und ignorierten sie. Die Grille rief:
1: Hey, schaut mal, ich habe eine neue Haarfarbe.
0: Sie lief rüber und hob die Arme.
1: Tada!
0: Der Wolf guckte irritiert.
2: Rabe, hörst du das? Lass schnell weggehen, das nervt.
0: Die Grille schaute zum Boden und atmete tief durch.

0: Als die Grille zu Hause war, knallte sie die Tür zu und drehte sich um.
1: Wäh!
0: Erschrak die Grille, als sie die Schildkröte im Sessel sitzen sah.
1: Hallo, was machst du schon hier?
0: Fragte die Schildkröte.
1: Das ist mein Zuhause,
0: antwortete die Grille. Die Schildkröte rief,
1: So, ich kenne deine Leiden und verstehe dich. Ich hab dich beobachtet. Lass uns Rache üben. Wir treffen uns heute um Mitternacht am alten Friedhof.

0: Um Mitternacht trafen sie sich. Die Schildkröte sagte:
1: Ich habe einen Plan.
0: Sie packte ihren Müsli-Riegel aus.
1: Ich habe beobachtet, wie der Wolf und der Rabe ein geheimes Lagerhaus besitzen, wo sie Goldwertes lagern. Wie wäre es, wenn wir uns reinlassen und etwas Unordnung mitbringen?
2: Genial,
0: sagte die Grille.
2: Aber wie willst du das anstellen?
0: Die Schildkröte ruft:
1: Du kannst rauskommen.
0: Ein Löwe kommt aus dem Gebüsch.
3: Ich mach das. Zuerst nehme ich den Schlüssel, den die Schildkröte hat. Dann schließe ich das Lagerhaus auf und bringe Schmutz zwischen ihre Münzen.
0: Und das passierte so auch. Der Löwe sagte nun:
3: Tja, wenn man jemanden ignoriert, für den wird es sich nicht lohnen.
0: Das war eine Fabel von
4: Johanna,
5: Leni,
6: Lilith,
7: Amina
0: und Neema.

0: Hallo, ich finde es auch schön, dich wiederzusehen. Wollen wir in die Speisekammer gehen und Käse holen?
1: Ja, aber wie wollen wir an dem Kater vorbeikommen?
0: Lass uns vorbeirennen.
2: Die eine Maus wollte nicht zugeben, dass sie Angst vor dem Kater hat.
1: Okay.
2: Nun machten sich beide auf den Weg zur Speisekammer.
1: Wow, hoffentlich kommen bald Mäuse, die ich fressen kann.
2: Die Mäuse waren in der Zwischenzeit an der Speisekammer angekommen.
0: Los, jetzt oder nie!
2: Die zwei Mäuse kletterten durch den Tunnel.
1: Ich glaube, die Mäuse kommen.
3: Denkst du, ich war die Katze, die dir gekümmert hat? Na dann.
4: Die eine Maus rannte los, ohne davor etwas zu sagen. Sie ist knapp vor dem Kater in die Speisekammer gekommen. Sie hat die Tür zugeknallt, damit der Kater nicht mehr reinkommt.
1: Mist! Ich habe sie nicht bekommen.
4: Er war aufgewühlt und die andere Maus traute sich nicht mehr loszurennen.
1: Ich traue mich nicht mehr loszurennen.
0: Renn endlich!
1: Nein!
4: Sie rannte zurück in den Bau. Die Maus in der Speisekammer wurde wütend und die Wege der zwei Mäuse trennten sich.
2: Das war unsere Fabel und die Lehre war, wer nicht wagt, der nicht gewinnt. Gesprochen von Greta als Erzählerin.
0: Theo als die eine Maus.
4: Clara als die andere Erzählerin,
5: Eddie als Kater und Justus als die andere Maus.

0: Das tollpatschige Schaf. Es war einmal ein Fuchs, der lud ein Schaf und ein Esel zum Essen ein. Der Fuchs schrieb einen Brief.
1: Hallo lieber Esel und liebes Schaf. Hiermit lade ich euch zum Abendmahl bei mir

0: im Bau ein. Ich hoffe, ihr könnt nach Sonnenuntergang im Wald erscheinen. Herzliche Grüße, euer Fuchs.
1: Der Postbote Storch überbrachte den Brief.
2: Ah, hallo ihr beiden. Hier ist Post für euch.
3: Ah, wie toll. Post.
4: Wir wurden vom Fuchs eingeladen. Er möchte uns zum Essen einladen. Und wir sollen, wenn die Sonne untergegangen ist, am Fuchsbau erscheinen.
3: Oh, das ist aber nett. Ich freue mich schon. Esel, möchtest du schon mal vorgehen? Ich muss mich noch umziehen.
4: Ja, natürlich. Ich sag dem Fuchs Bescheid, dass du später kommst.

0: Als die Sonne unterging und der Esel ankam, sagte der Fuchs:
1: Oh, du bist schon da? Wo ist denn das Schaf?
2: Das kommt später dazu. Es wollte sich noch etwas anderes anziehen.
1: Esel, kannst du bitte noch eine Kerze holen? Ich habe sie vergessen.
2: Ja klar, natürlich.
0: Nichts ahnend trabte er in die dunkle Küche. Er stürzte in eine dunkle Grube. Der Fuchs lief lachend zum Grubenrand.
1: Du dummer Esel, es war klar, dass du auf meinen Trick reinfällst. Jetzt werde ich ein Riesenfest mal haben. Das Schaf kommt auch gleich mit dazu.
0: Währenddessen kam das kleine Schaf. Es hörte dies und rannte sofort zur Grube, um zu helfen.
3: Mäh, ich komme und helfe dir.
0: Es stolperte über seine eigenen Beine.
3: Aua!
0: Währenddessen schubst es versehentlich den Fuchs. Dieser fiel in die Grube.
1: Hey!
2: Der Fuchs bewegt sich nicht mehr. Ist er ohnmächtig oder schläft er?
3: Ich glaube, der ist ohnmächtig.
2: Uiuiui.
0: Da platzte der Storch hinein.
4: Hallo, ich hatte gerade Arbeitsschluss. Da dachte ich... Oh.
5: Hallo, kann mir endlich jemand hier raushelfen?
6: Hallo.
0: Der Storch und das Schaf halfen dem Esel aus der Grube, indem sie sich aneinander festhielten und mit aller Kraft an den Esel zogen. Letztendlich schafften sie es.
2: Danke, ich wäre fast verhungert. Gibt es endlich was zu essen?
4: Ja, gleich. Wir haben eine Frage.
2: Warum bist du eigentlich gekommen, Storch?
4: Oh, ich war einfach zu neugierig und wollte wissen, was der Fuchs mit euch machen will. Also habe ich euren Brief gelesen und ich dachte, ich kann mal vorbeikommen. Schließlich wurde Essen erwähnt.
0: Da freute sich das Schaf, weil ihr alles vorbei war, und rief den Fuchs hinunter.
4: Wer anderen eine Grube gräbt, fällt selbst hinein.
0: Das war eine Fabel von
7: Clara als Storch,
0: Lotte als Erzählerin,
2: Carla als Esel,
1: Eddie als Schaf
0: und Luise als Fuchs.
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0: Die Maus und die Hungersnot. Eine Maus mit großem Hunger suchte Nahrung. Da sah sie eine Schlange, die viel Nahrung bei sich hatte. Die Maus erschrak sich vor Angst und rannte hinter einen Busch. Da kam ein Rabe, der alles mit angesehen hatte, und riet ihr, etwas zu tauschen, damit sie Essen bekam. Jedoch traute die Maus sich nicht. Der Rabe traute sich und flog zur Schlange und tauschte und bekam so, was er wollte. Der Rabe sagte:
1: Liebe Schlange, du bekommst, was du möchtest von mir, dafür bekomme ich Nahrung von dir.
2: Das finde ich gut. Das machen wir. Ich möchte die Nüsse von dir.
3: Der Rabe war nun zufrieden und flog mit seinem getauschten Essen davon. Die Schlange zischte.
2: Diese dumme Maus. Wäre sie direkt zu mir gekommen, hätte sie auch etwas zu essen bekommen. Ich hätte sie von Anfang an gesehen.
3: Die Maus dachte:
4: Wäre ich nicht zu ängstlich gewesen, hätte ich jetzt Futter. Wieso hatte ich den Raben nur vorgelassen? Jetzt werde ich verhungern.
3: Die Schlange lachte.
2: Du hättest eben hören müssen. Der Rabe war schlauer und kann sich jetzt den Bauch vollschlagen. Jetzt habe ich leider kein Essen mehr. Und um meinen Vorrat aufzufüllen, muss ich dich fressen.
4: Nein!
0: Rief die Maus entsetzt. Die Schlange zischte.
2: Wieso nicht? Du wirst sowieso verhungern.
3: Da kam der Rabe wieder und sagte:
1: Ich habe mich schon vollgegessen. Ein Wunder, dass du, Maus, noch nicht gefressen wurdest. Die Schlange hat echt Hunger.
3: Der Rabe kreiste über den beiden, machte plötzlich einen Sturzflug, packte die Maus und flog in ein entferntes Waldstück und ließ die Maus ab. Die Maus schrie:
4: Ah, ich falle!
0: Sie fiel aber sanft in Moos. Die Maus zitterte am ganzen Körper. Da kam eine Stimme von oben. Es war der Rabe. Er schrie:
1: Leb wohl und such dir was zu essen. Die Schlange ist auf der Suche nach dir.
4: Danke, lieber Rabe. Ich habe einen Fehler gemacht und den muss ich jetzt alleine ausbaden.
3: Die Maus ging und ging, doch sie fand kein Futter. Nach vielen Tagen hatte sie immer noch nichts gefunden. Sie legte sich an einen Baumstamm mit Moos, ohne Essen, und starb.
5: Wer nicht wagt, der nicht gewinnt.

0: Hallo, ich bin Jule und ich habe auf der Leipziger Buchmesse Katja Brandis interviewt. Sie ist die Autorin der Walkers-Reihe. Es gibt Woodwalker, Seawalker und Windwalker. In allen drei Reihen geht es um Gestaltwandler, die gemeinsam auf eine Schule gehen. Gestaltwandler sind Menschen, die sich in Tiere verwandeln können. In der Clearwater High, die Schule in Woodwalker, gibt es viele verschiedene Tierwandler. Viele davon können im Wald leben, wie zum Beispiel Eulen, Füchse und Hörnchen. Aber es gibt auch Raubtiere, wie zum Beispiel Pumas. Woodwalker war die erste Reihe. Puma-Wandler Karak und seine Freunde bekämpfen unter anderem Andrew Milling, der ebenfalls ein Puma-Wandler ist. Menschen haben die Familie von Andrew Milling getötet und deshalb will er sich an den Menschen rächen. In der Blue Reef High, die Schule von Seawalker, leben Meeres- und Wassertiere. Diese Reihe kam als zweites raus. In Seawalker geht es um Tiago, einen Tigerhaiwandler, und Shari, eine Delfinwandlerin. Außerdem gibt es noch die Redcliffe High, die Schule in Windwalker. Dort gibt es viele Vogelwandler, aber auch andere Tiere. Über den Inhalt von Windwalker kann ich euch leider nicht so viel erzählen, weil ich auch gerade erst im ersten Teil lese. Wenn ihr mal Lust habt, die Bücher zu lesen, die Hörbücher zu hören oder einen der beiden Filme zu gucken, ich kann es euch empfehlen, wenn ihr spannende Geschichten mögt. Und jetzt hört ihr mein Interview mit Katja Brandis. Viel Spaß! Können Sie sich kurz vorstellen?
1: Ja, hallo, ich bin Katja Brandis, ich bin Kinder- und Jugendbuchautorin. Ich mache das schon ziemlich lange, ich habe jetzt seit 25 Jahren mache ich das schon und freue mich sehr, dass so viele Jugendliche meine Bücher gern lesen.
0: Wie sind Sie auf die Idee für Woodwalker gekommen?
1: Also da war ich im Yellowstone Nationalpark und habe dort ganz viele Tiere beobachtet und zum Beispiel Bisons, Elche, Waschbären, Streifenhörnchen. Und da kam ich auf die Idee, wie wäre das denn? Manche von diesen Tieren haben vielleicht ein Geheimnis und sind vielleicht gar keine richtigen Tiere. Und deswegen habe ich auch einen Bisonwandler in die Schule dann eingebaut.
0: Wer ist Ihr Lieblingscharakter und warum?
1: Also, ich muss mir natürlich immer überlegen, wer ist meine Hauptfigur. Und deswegen habe ich die Figur, die ich am liebsten mochte, zu meiner Hauptfigur gemacht, nämlich Karak. Und ich mag ihn total gerne, aber ich mag zum Beispiel auch Holly. Über sie zu schreiben ist sehr, sehr witzig. Also, weil sie immer tolle Dialoge hat. Und außerdem finde ich Tikali noch sehr cool. Also, sie ist ja so eine richtig coole Kämpferin. Also, die sind meine Lieblingsfiguren in Woodwalkers.
0: Welche zweite Gestalt hätten Sie am liebsten?
1: Also ich wäre sehr wahrscheinlich Delfin in zweiter Gestalt, weil ich das Wasser brauche und es für mich ganz wichtig ist und ich zum Beispiel zweimal die Woche schwimmen gehe.
0: Bringen Sie noch mehr Teile raus?
1: Also Windwalkers hat insgesamt sechs Teile bekommen und der Band 2 ist gerade erschienen, da freue ich mich sehr. Und der Band 3 kommt am 15. Juni.
0: Warum soll man Woodwalkers, Seawalkers und Windwalker erst ab 10 lesen? Also das steht so auf Ihrer Website.
1: Also man kann das einerseits lesen, wenn man jünger ist. Ich kenne auch Leute, die es mit 8 schon gelesen haben oder mit 9. Und ich kenne aber auch Leute, die es mit 15, 16 gelesen haben, die auch Spaß dran haben oder Erwachsene. Also eigentlich ist es ziemlich egal, wann man das liest. Hauptsache man hat Spaß dran.
0: Wird es Windwalker als Hörspiel geben?
1: Es ist schon fast geschafft. Die waren schon gepresst, die CDs. Und dann haben sie aber durch Transportschaden sind sie alle kaputt gegangen und müssen jetzt nochmal neu gemacht werden. Aber es ist fast fertig, das Hörbuch. Und als Hörspiel wird es das auch geben.
0: Wann haben Sie Ihr erstes Buch von Woodwalker geschrieben?
1: Also das ist jetzt 10 Jahre her. Ich habe jetzt Jubiläum dieses Jahr. Das heißt, es ist 2016 im Juni rausgekommen und ist tatsächlich gleich ein Erfolg geworden. Da haben wir uns sehr gefreut.
0: Jetzt kommen noch ein paar Fragen zu ihr persönlich. Und zwar, wollten Sie als Kind schon immer Autorin werden?
1: Nein, ich wollte zuerst Astronautin werden, das hat aber nicht geklappt und dann habe ich noch überlegt, ob ich Meeresbiologin vielleicht werden sollte, aber dann habe ich festgestellt, dass ich leider ganz leicht seekrank werde und Meeresbiologen müssen ganz viel auf kleinen Booten rumfahren, also war das auch nicht der richtige Beruf und dann wollte ich Journalistin werden, das hat geklappt immerhin und dann habe ich mir überlegt, ich mag jetzt nur noch Bücher schreiben und jetzt bin ich Autorin tatsächlich.
0: An welchem Ort schreiben Sie am liebsten?
1: Also ich kann zum Glück überall schreiben. Ich habe heute schon im Hotel schon eine Stunde lang geschrieben und gestern im Zug auf jeden Fall auch. Und am liebsten schreibe ich in meinem Büro. Ich habe ein neues Büro tatsächlich oder in meinem Zimmer, in meinem Haus. Also da kann ich mich gut konzentrieren und habe auch meine Ruhe.
0: Wie lange brauchen Sie ungefähr für ein Buch?
1: Also für einen Walkers-Roman ungefähr so 3 Monate. Und je nachdem, was noch dazwischen kommt, ist mir gerade das Drehbuch für Film 3 dazwischen gekommen, das ich gerade noch geschrieben habe. Und für einen ganz dicken Roman, wie zum Beispiel Kiona, da brauche ich 6 Monate, weil es ist ja viel dicker auch.
0: Und jetzt noch die letzte Frage. Ist es kompliziert, ein Buch zu schreiben, also von der Walkers-Reihe?
1: Also für meinen ersten Roman habe ich tatsächlich 4 Jahre gebraucht, weil ich noch nicht wusste, wie es ging und es ganz schön kompliziert war. Aber inzwischen weiß ich, wie es geht und deswegen brauche ich nur noch 3 Monate. Also von Anfang ist Anfang. Das Anfang ist erstmal schwierig und bis man so ein bisschen raus hat, wie es geht und sich so das erarbeitet hat, wie das funktioniert, dann geht das auf jeden Fall. Also probiert es gerne auch mal aus.
0: Das war mein Interview mit Katja Brandes. Am Mikrofon war Jule. Vielen Dank fürs Zuhören.

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1: Ich begrüße Sie herzlich. Sommerzeit ist Reisezeit, auch wenn die Schulferien gerade zu Ende gegangen sind. Ökologisch und ökonomisch betrachtet sind Urlaubsreisen im Inland die besten, aber auch Europa muss noch erlaubt sein. Folgen Sie mir deshalb heute auf einem musikalischen Trip durch die europäischen Hauptstädte. Es gibt wunderbare Songs, die die jeweilige Kapitale loben, feiern, ein Gefühl formulieren oder sie mit kritischen Augen betrachten. Und es muss nicht immer die ganze Stadt sein, die gesehen wird, sondern originelle Punkte, Orte, Plätze oder Magistralen. Und damit nach London. Der bekannteste Bahnhof dürfte weltweit derzeit King's Cross sein, denn von dort, Gleis 9 3/4, startet immer Harry Potter in Richtung Hogwarts. Aber auch St. Pancras ist berühmt, weil dort die Eurostar-Züge nach ihrer Fahrt unter dem Ärmelkanal ankommen. Oder Paddington Station, wo 16.50 Uhr ein Agatha Christie-Krimi beginnt. Mein erster Song handelt von der Waterloo Station in Londons South Bank. Die Rockband The Kinks veröffentlichte 1967 den Song Waterloo Sunset, der von Blick aus dem Fenster auf die Themse und besagten großen Bahnhof erzählt. In Deutschland erreichte das Lied Platz 2 der Charts. Das ist mindestens ein Grund, hier über den Sonnenaufgang bei Waterloo zu sinnieren.

Wer an Europa denkt, der darf um Brüssel keinen Bogen machen. Auch wenn manches von dort kommt, was nicht immer logisch erscheint, der Europäische Staatenverbund ist schon wichtig für uns alle, denn dort konzentriert sich der europäische Gedanke. Aber Brüssel ist natürlich nicht nur Politik. Dort wurden die Pommes frites erfunden, die belgische Schokolade lockt in den Auslagen, die Biersorten sind abwechslungsreich, die Architektur gleichfalls. Jacques Brel, der immer lieber Franzose sein wollte anstatt Belgier, hat der Hauptstadt seines Heimatlandes ein Lied gewidmet. Da war an Europa, wie wir es heute kennen, noch nicht zu denken. Er blickt zurück an den Beginn des 20. Jahrhunderts, als in den Kinos die Bilder laufen lernten, als Männer noch Zylinder trugen und sein Großvater seine spätere Großmutter kennenlernte. Jacques Brel und Brüssel.

Jacques Brel mit einem Chanson über die Stadt, in der er aufwuchs. Der Komponist des Liedes war Gérard Joannest, der Haustonschöpfer von Jacques Brel und später von Juliette Gréco, deren Ehemann er 1989 wurde. Nun wäre es leicht, für die Hauptstadt der Niederlande, Amsterdam, gleich noch einmal Jacques Brel mit seinem ikonischen Song Amsterdam ans Mikro zu bitten. Ich habe aber einen originalen und originellen holländischen Sänger für Sie, der für Amsterdam eine Hymne geschrieben hat. Wim Sonneveld war Kabarettist, Sänger, trat auch im Musical My Fair Lady auf, war also vielseitig und umtriebig. Seine Lieder, und da ist die Verbindung zu Jacques Brel, liebäugeln häufig mit dem französischen Chanson, Sie werden es gleich hören, in »An der Amsterdamse Grachten«. Übersetzung ist da wohl nicht nötig.

Wim Sonnefeld hier bei Radio Blau und, was habe ich gesagt, das Akkordeon könnte ebenso ein französisches Chanson begleiten. 1974 ist der vielseitige Künstler plötzlich verstorben, allerdings erinnert noch heute ein jährlich zu vergebender Kleinkunstpreis mit seinem Namen an ihn. Von Amsterdam mit seiner besonderen Lage am Wasser, mit dem Van Gogh-Museum, dem Rijksmuseum, dem Konzertgebouw und dem Anne-Frank-Museum natürlich, machen wir einen Sprung nach Helsinki. Die finnische Hauptstadt am gleichnamigen finnischen Meerbusen hat das Problem aller nordischen Regionen. Im Winter ist es dort sehr lange dunkel. Diese Situation besingt das finnische Projekt Valtari featuring April Art und verweist zugleich auf die Zeiten im Licht, die hinter grauen Wolken verborgen liegen. Was die Textverständlichkeit angeht, so ist hier jeder im Vorteil, der Finnisch bzw. Englisch versteht. Denn die Finnen sagen selbst, dass sie eine einsame Sprache sprechen und für andere mit Musik Brücken bauen müssen.

Von Jean Sibelius hat wahrscheinlich schon jeder gehört und vielleicht auch von Aino Juhani Rautavaara, dem berühmtesten zeitgenössischen finnischen Komponisten. Sicher aber ist, dass jeder, der Popmusik und den Eurovision Song Contest mag, vor 20 Jahren aus allen Wolken fiel, als Lordi aus Finnland den Sieg einfuhr. Die Hardrockband im Grusel-Outfit trümmerte sich auf den ersten Platz. Im Gegensatz zu Lordi kommt der schwedische Sänger Lasse Berghagen absolut gut bürgerlich daher. Er war aber nicht nur Typ Schwiegermutters Liebling, sondern begeisterte ebenso Kinder mit seinen Songs. In seinem Lied Stockholm i mitt hjärta, also Stockholm mitten im Herzen, preist er Schwedens Hauptstadt in den höchsten Tönen. Dem Zauber dieser Stadt auf den vielen Inseln kann man sich aber auch nicht entziehen. In nur einer Stunde kann man, und das weiß ich aus eigener Erfahrung, in Stockholm so viele Brücken zwischen Inseln und Inselchen überqueren, wie wahrscheinlich nur in Venedig. Dabei gibt es dann überall viel Natur, Baukunst und wunderbare Ausblicke zu entdecken. Und eine Fahrt durch die Schären ist auch nicht zu verachten. Hier jetzt aber Lasse Berghagen mit Stockholm i mitt hjärta.

Irland und die Dubliners muss man immer in einem Zug nennen. Denn die Band war prägend für die Folkmusik der Grünen Insel und weit darüber hinaus für das ganze westliche Europa. Gegründet hatten sich die Dubliners, wie es der Name schon sagt, in Irlands Hauptstadt.

Die Dubliner konnte ich mir in dieser Sendung mit diesem Song nicht verkneifen. Die wahre Hymne für Dublin aber ist Cockles and Mussels. Das sind Muscheln, die die schöne Fischhändlerin Molly Malone im 17. Jahrhundert in Dublin verkaufte. Wie viele irische Songs nimmt auch Molly Malone ein tragisches Ende, denn sie stirbt an einem heftigen Fieber. Verbürgt ist die Geschichte nicht, aber Dublin hat seine Identifikationsfigur, die als Bronzestatue in der Dubliner Suffolk Street steht und ein touristischer Anziehungspunkt ist.

Da kann die irische Seele so richtig schön schwelgen. Lissabon ist eine der schönsten europäischen Hauptstädte, die ich kenne. Man merkt der Stadt an, dass sie große Zeiten als Zentrum eines Kolonialimperiums erlebt hat, denn in ihr spiegelt sich der Reichtum, den sie mit der Ausbeutung anderer anhäufte. Heute faszinieren die engen Gassen der Alfama mit der Straßenbahn Elektrico 28 ebenso wie die historischen Prachtbauten und die Ponte Vasco da Gama, die den Tejo überspannt. Lissabon ist wie Porto die Heimat des Fado. Amália Rodrigues gehört zu den großen Stars der Vergangenheit, Carminho und Misia zu denen der Gegenwart. Ich habe hier aber einen Mann von der Straße. José Manuel füllt nicht die großen Hallen, sondern singt in den Tavernen der Alfama. Dessen CD kaufte ich, nachdem er in unserem Restaurant in der Altstadt gesungen hatte, um dann gleich in das nächste weiterzuziehen. In die CD schrieb er mir: For Friend Peter from Germany, do Fadista de Lisboa. Sein Song Lisboa, Menina e Moca besingt Lissabon als Mädchen, das der Sänger in seinem Herzen trägt.

Wenn wir musikalisch schon mal auf der Pyrenäenhalbinsel sind, liegt der Sprung nach Madrid geradezu nahe. Die Stadt mit 3,5 Millionen Einwohnern hat, wie alle Großstädte, mit vielen Problemen zu kämpfen. Viele Touristen, viel Verkehr, viel Schmutz. Genau das ist das Thema von Joaquin Sabina, der in Pongamos Quejablo de Madrid, das heißt ungefähr so, nehmen wir mal an, wir reden über Madrid, seine ambivalenten Gefühle in diesem Song zusammenfasst und eine Art Hassliebe zu Madrid erkennen lässt.

Madrid ist eben nicht nur Palacio Real und das Museo del Prado, auch Madrid hat unattraktive Ecken. Joaquín Sabina mit seinen zwiespältigen Gefühlen zu Madrid. Wie eben Joaquín Sabina, so hat auch André Heller eine zwiespältige Beziehung zu seiner Heimatstadt Wien. Einerseits ist sie seine Geburtsstadt, aber das sind auch die traumatischen Kindheitserlebnisse. Andererseits ist sie eine Stadt der Literaten, Maler, Musiker, Kaffeehausphilosophen, Lebenskünstler und Selbstdarsteller. Und zu jenen fühlt sich André Heller besonders hingezogen, weil er in jedem etwas von sich wiederfindet. Und so hat er in seinem berühmten Wienlied einige zarte kleine Denkmale gesetzt für seine Brüder im Geiste.

0: Es ist ein unheiliges Wunder um dieses Wien. Überall tragen die Menschen einen Zirkus unter dem Herzen. Mit richtigen Seiltänzern, einem Königstiger, Reifenspringern, über allem ein Zelt und tausende Fahnen. Im Frühjahr lehren sie ihre Kinder das ABC und sprechen von türkischem Honig. Sie machen Geschäfte mit der Sonne und tragen die Pelze ins Dorotheum. Es stirbt einer, den sie hinausbegleiten und alle beneiden. Eine Papierrose für Ferdinand Raimund. Eine Jungfrau für Konrad Beyer. Eine Postkarte für Peter Altenberg. Ein Feuerwerk für Johann Nestroy. Einen Spaziergang für Arthur Schnitzler. Ein Megafon für Karl Kraus. Einen Junimorgen für Josef Roth. Eine Zigarettendose für Gustav Klimt. Einen Stadtteil für Josef Matthias Hauer. Eine Taschenlampe für Ludwig Wittgenstein. Ein Motorrad für Abraham Santa Clara. Einen Viewmaster für Sigmund Freud. Einen Ohrring für Josef Kainz. Einen Regenbogen für Egon Friedell. Eine Nähmaschine für Adolf Loos. Ein Kartenhaus für meinen Vater.
1: Übrigens, wenn ein Wiener, wie im Lied erzählt, seine Pelze ins Dorotheum trägt, so ist das kein Ballsaal oder Konzerthaus, sondern das Versteigerungshaus von Wien und damit an die Seine. Und der Himmel von Paris hat sein Geheimnis für sich. Seit 20 Jahrhunderten ist er verliebt in unsere Île Saint-Louis. Ein kleiner Textausschnitt aus Sous le ciel de Paris, das Chanson, das Edith Piaf sang, das Juliette Gréco noch größer machte und das alle Zeiten überdauerte. Eine echte Liebeserklärung an die Stadt an der Seine, die alle in sich aufnimmt, ihnen Raum und Zuflucht bietet. Dem Philosophen hatten wir gerade unter der Brücke von Bercy ebenso wie den Verliebten der Stadt. Hier jetzt Sass, die immer wieder als Edith Piaf der Gegenwart bezeichnet wird, mit diesem ewigen Lied.

Der Himmel über Paris, der so besonders ist, hier besang ihn Sass. Romantisch wird es im kommenden Song, in dem Antonelli Venditti Rom sein Sängerherz zu Füßen legt. Für seinen Klassiker Roma Capoccia passt nicht nur der Begriff Liebeserklärung. Er feiert Rom als Hauptstadt der Welt und das Pathos seines Songs lässt keine Zweifel aufkommen, dass er es ernst damit meint.

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1: Antonelli Venditti sang sich seine Liebe zu Rom von der Seele. Dabei hat er auch noch die Vereinshymne für den AS Rom geschrieben und des Weiteren Grazie Roma, ein Stadionlied, das immer erklingt, wenn der AS Rom zu Hause gewonnen hat. Wer von uns kennt schon norwegische Bands? Aha, mal ausgenommen, die international erfolgreichste Gruppe aus Norwegen. Wie in anderen Ländern auch, gibt es aber Lokalmatadoren, die bestimmend sind für die Musikszene des Landes. Lars Lillo Stenberg gehört dazu. Der Frontmann der Band De Lillos gilt mit seinem Lied Oslo als Schöpfer einer der bekanntesten Hymnen auf die Stadt. Im Text sind verschiedene Stadtteile Oslos wie Grünerløkka, Bislett oder Majorstua Thema und Lars Lillo Stenberg findet, sie seien der herrlichste Ort der Erde.

Das war unsere kleine musikalische Reise durch einige europäische Hauptstädte bei Radio Blau. Die Sendung Songs und Chansons und befreundete Lieder hören Sie wieder am 14. September, 20 Uhr. Das ist ein Montag. Mein Name ist Peter Eichler. Ich wünsche Ihnen noch einen guten Sonntag.

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1: Halbe Preis, Clement, 2 Kilo 1 Euro, jetzt 2 Kilo 1 Euro.
2: Nein!

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1: Ja, hallo, das ist die Sendung Babilonia. Ich bin Gerardo, ich bin live im Studio heute am Sonntag, 5 de, ¿de qué? De September. Estamos en September ahora, ¿no? Vamos. Avanzó el año rápidamente, ¿no? 6 de septiembre ya, wow, o sea, no más 5, 6 de septiembre. ¿Qué tenemos hoy? Tenemos música y bueno, me encontré un escrito un poquito de tiempos pasados, pero muy, muy presente, muy adecuado al presente. El Salvaje, de Horacio Quiroga, es un amigo, hizo hace mucho tiempo una obra, una presentación de teatro con este texto, que es muy, muy, muy interesante. Se los recomiendo, búsquenlo. El Salvaje se llama, El Salvaje, de Horacio Quiroga. Vamos a tratar de leer un poco de este texto. De ahí, ¿qué más tenemos? Bueno, ¿qué hay en la ciudad? Estamos en Leipzig, en el este de Alemania. Wir sind in Leipzig, in Ostdeutschland, en Sachsen. ¿Qué hay en Leipzig? Hay, a los que les interese, y si no les interesa, se los recomiendo, por si están en la ciudad de visita o si viven aquí. Les recomiendo mucho porque es parte de la ciudad, es parte de la Escuela de Leipzig de Pintura. El Día de Puertas Abiertas en la Spinnerei, es donde la Spinnerei fue en tiempos pasados una fábrica de textiles que, debido a que ya toda la producción de textiles se delegó o se mandó hacia otros países, hacia la parte del este de Europa y lo más conocido actualmente, la India, Bangladesh, China, donde, bueno, ya no, por el momento no vamos a hablar de las condiciones laborales que existen allá, en las cuestiones pésimas, y también, pues no necesariamente vamos a hablar a fondo, ¿no? Pero sí hay que mencionar los problemas terribles, o sea, el gran problema que se tiene con los desechos de la industria de los textiles, más bien de nuestra, del uso que le hacemos a los textiles, que si ya no lo usamos, ya lo tiramos a la basura y eso se acumula y se ha acumulado y se tienen montañas de basura, por ejemplo en Chile, por ejemplo en algunas islas, en el mar Índico, en Filipinas, allá se manda también parte de toda la basura que se produce en Occidente o en otros países, son países que reciben todos estos residuos, en África también. Por ejemplo, hacia África, las grandes cadenas que venden textiles aquí. Parte de la producción, porque mes con mes viene nueva producción, nueva moda, nuevos diseños. Entonces, todo lo que no se vende, lo venden a precios mucho más económicos hacia países como Congo, donde tampoco se alcanza a vender todo y al final termina todo en la basura. O sea, bueno, total, que antes, ahí en la Spinnerei, se hacían textiles, pero debido a que ya no se hacen, bueno, se le quiso dar un nuevo uso a todo ese complejo industrial y se le dio la oportunidad a los artistas, a los pintores y personas de otras áreas, artistas de otras áreas, a que tengan sus estudios, sus ateliers ahí en ese complejo. Y hacen dos veces al año un día de puertas abiertas, que es gratis. Va mucha gente. Ayer estuvo mucha, mucha, mucha gente. Yo tuve la oportunidad. Está ahí de visita está Gerardo Cordón, que estuvo conmigo el viernes aquí en el programa. Alcanzó todavía, bueno, estuvimos pues platicando un poco y él está ahorita ya en el edificio 18, lo encuentran, creo que es el tercer o cuarto piso. Ahí está, es un residente, es una persona invitada por el gobierno alemán, un artista invitado por el gobierno alemán para que venga aquí a exponer o a trabajar en el, él en específico en, su, en el tema de la democracia. 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Bien, y bueno, hay muchas otras galerías o artistas que están exponiendo. Se los recomiendo, vale la pena si son, si les interesa el arte, y como les digo, si no les interesa tanto, es parte de la ciudad, es parte de la Escuela de Leipzig. Y bien, eso es lo que hay en Leipzig. ¿Qué más hay? Hay un clima muy bonito, hay un clima muy rico en la ciudad. Está soleadito, pero el aire está un poquito frío. Ya empieza a sentirse el invierno. Ya empieza a sentirse por ahí. Hoy empezamos con música. Pusimos la canción. La primera canción fue de la banda La Excelencia, La Economía. Ja, da haben wir heute hier, also ganz kurz Zusammenfassung, was gibt es in Leipzig? Es geht rund an in der Spinnerei, also wenn ihr los habt, dann schau mal einfach mal, was die Künstler machen, was die Künstler zu sagen haben, welche Themen sie haben. Es lohnt sich, die Spinnerei liegt im Plattwitz. Ich glaube, gerade fährt keine Straßenbahn, aber mit der S-Bahn können Sie einfach ganz gut bis dahin fahren. Ansonsten mit dem Fahrrad oder zu Fuß, mit dem Auto, ja, wer den Spaß machen möchte, einfach Parkplatz zu suchen und so weiter und so fort. Ja, natürlich kann sie mit dem Auto fahren, aber ansonsten wäre einfach lieber mit dem Fahrrad oder günstiger mit dem Fahrrad, zu Fuß oder mit der S-Bahn. Schauen Sie einfach mal im Internet, wo genau die Spinnerei liegt. Es lohnt sich. Es gibt viele Künstler und es ist auch dort, es gibt verschiedene Künstler, die von der Auswärtigen eingeladen wurden. Es gibt bestimmte Programme. Müssen nicht glauben, dass so viel Geld verdienen. Sie verdienen auch kein Geld. Die bekommen das mindestens zum Leben hier und die schlafen da ins Studio, in den Atelier. Also. Ich muss das klären, weil manche Leute glauben, dass die Gelder eher an uns Ausländer geht, und es geht nicht so. Es ist nicht so. Beispiel zu diesem Thema, die Menschen, die Asyl bekommen, die müssen später dann das Geld zurückzahlen. Gut, aus alle Fälle, da ist die Spinnerei. Ansonsten in Leipzig ist das Wetter auch da, um wieder zu Hause zu bleiben oder draußen irgendwas zu unternehmen. Ne? Wir haben angefangen mit der Band La Excelencia, das Thema La Economía, also die Wirtschaft, also ein poco de, was hier bekannt ist als Salsa. Ja, die lateinamerikanische Musik, die viele Themen umfasst, ist so belastend von Liebeskummer, und in diesem Bereich von Liebeskummer ist die Beschreibung oder manchmal Aufruf von bestimmte Lieder, da muss man genau gucken, dass bestimmte Lieder auch ein Ruf zum Gewalt ist. Und ja, dass ob ein Teil der Gesellschaft vielleicht will das, aber ich bin ganz sicher, die Mehrheit will das nicht, und außerdem manche Lieder sind auch sehr auf Vergangenheit. Aber die lateinamerikanische Musik, wie viele andere Musik, hat auch viele andere Themen, die mit denen auch ganz gut tanzen kann, die Menschen ganz gut tanzen können, ohne das zu hören, bestimmte Inhalte zu hören, die eher sehr problematisch und nicht mehr gewünscht ist für viele von uns. Und wer absichtlich und gezielt solche Themen nimmt und spielt, in öffentlichen Veranstaltungen und vielleicht auch privat zu Hause, aber nehmen wir erstmal in öffentlichen Veranstaltungen, ganz gezielt und ganz spezifisch solche Themen nehmen, die sehr von Inhalt her sehr belastend ist, dass diese Gewaltthema sehr ganz gut betonen und so weiter und so fort. Und noch dazu Ruf zum Gewalt, ganz besonders zu den Frauen. Das zeigt diese Person, was für eine Position hat, ne? Also, zu welcher Ideologie einfach gehört. Gut, ansonsten. Die, was jetzt hier bekannt ist als Salsa, kommen aus die Basis, die Grundbasis kommt aus Kuba, aus dem Son Cubano. Kuba hat viele verschiedene Rhythmen, eine von denen ist Mambo. Von Pérez Prado. Pérez Prado hat auch in Mexiko gewonnen, weil ja, zum Glück sind viele Künstler, viele Menschen auch nach Mexiko gekommen, in Asyl, und aus Grund auch der Regierung in den Ursprungsland, also grundsätzlich Diktaturen. Und ein Grund, warum der Mensch auch seine Heimat verlässt. Und das ist Pérez Prado con el Mambo Número 5.

Ja, die Geschichte machst du. Und genau, das passt zum heutigen Tage. Die Geschichte machst du. Partizipation ist das Stichwort, ne? Partizipation. Ja, mal schauen, was heute passiert hier in dieser Region in Ostdeutschland. Mal schauen. Ja, stell dir vor, ne? Du kommst nach Hause und sagen deine Kinder, muss mein Papa seinen Koffer machen? Na, Papa, so eine Sache. Hoffentlich wiederholen Sie nicht wieder die Geschichte.

0: Ich habe nichts mehr zu sagen. Aber ich möchte auch nicht mehr was hören. Auch nicht, wenn ich mehr da bin. Das sind die Inhalte von einer neuen Welle, von der neuen Welle, in der mindestens von der Musik in Mexiko und Spanien, wie in den anderen Ländern ist, kann ich noch nicht das sagen. Aber ich habe nichts mehr zu sagen. Ich bin immer noch hier, vielleicht morgen auch nicht. Aber ich möchte danach nicht mehr irgendwas hören. 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

Das ist die Sendung Babylonia. Ich bin live im Studio. Wir senden gerade im Internet und sie ist Glauben der B plus noch, glaube ich. Ich bin nicht ganz sicher. Im Internet aus alle Fälle. Auf UKB kommen später in 10 Minuten ungefähr. Um 12 Montag, Samstag bis Sonntag fängt alles in UKW von 12 bis 24 Uhr. Das ist Radio Blau. Und wenn ihr, ja, das, ich versuche so ein bisschen aus Deutsch zu reden, aber hier im Radio Blau in diesem Sinne ist grundsätzlich egal. Wer los hat, kann hierher kommen und Radio machen, auch senden. Sie sollen ein Konzert haben und so weiter und so fort. Sie müssen hier einen Kurs machen. Ich glaube, es sind zwei insgesamt. Und ich schaue mal, ob die Einladung, die hier auf der Homepage ist, ob sie es richtig sich hören kann, weil da ist die wichtigste Information. Ich lade euch ein, das heißt, Radio Blau gehört zu einem Verein. Und das Ziel ist, dass die Gesellschaft einfach die Möglichkeit hat, zu partizipieren, zu senden, zu sagen, was sie einfach im Gedanken haben. Kann Musik sein, kann eine Sendung sein, wo sie bestimmte Themen beibringen. Einfach, dass die Gesellschaft diese Möglichkeit hat und nicht nur über kommerzielle und private Sender. Also, ist ehrenamtlich, für mich ist hier ehrenamtlich. Wir zahlen einen kleinen Beitrag, muss man zahlen, klar. Also, die Kosten sind die Kosten überhaupt. Sowieso, also nicht alles. Was ist kostenlos im Leben? Manchmal nicht mehr die Luft. Aber gut, hier. Schau mal, ob sie es hören kann. Na, erstmal nein. Was passiert hier? Gut, ich glaube, es ist nicht richtig vernetzt. Also, wenn ich das teste, gucken, was jetzt passiert. Nein, es funktioniert nicht. Muss man diese verlinken, muss man noch. Dann machen wir Musik. Vámonos con música. Quedan 5 minutos. Dos canciones. Ein Lied, das ich schon aus Spanisch irgendwann gespielt habe, ist jetzt aufs Englisch. Und das spiegelt el espíritu de von Lateinamerika. Das ist die Seele. Das ist ein Teil der Seele von Lateinamerika.

Das Lied war genau zum Thema Demokratie von Gerardo Gordón in der Spinnerei. Heute noch bis 16 Uhr können Sie mit Gerardo zum Thema Demokratie in Dialog kommen. Ja. Da ist in Halle Achsen in die dritte, vierte Etage. Ansonsten überhaupt diese Rundgang lohnt sich. Das ist Leipzig und das war die Sendung Babylonia. Heute live im Studio, einmal wieder, seit Jahren nicht mehr da hier gewesen am Sonntag. Also, und vamonos, also wenn Sie Rückmeldungen haben und so weiter und so fort oder sagen, oh je, yeah, oh mein Gott, überhaupt, dann babylonialeipzig@gmail.com, da direkt zu mir, bitte. Ja, natürlich können Sie über das Radio machen. Wie gesagt, wenn Sie Radio machen wollen, machen Sie am besten einen Termin oder per Mail auch die Telefonnummer von Radio, also am Montag, Freitag von 15 bis 19 Uhr oder von 17 bis 19 Uhr, radioblau@radioblau.de oder 03413 010006. Also hier Paul-Grund-Straße ist Bonn 60. Das ist Leipzig, das ist aus Leipzig, das ist Radio Blau. Und ja, in vielen verschiedenen Sprachen und Dialekten auch. Das ist freies Radio. Für die Gesellschaft, für euch, für uns alle. Okay, und me gusta mi bicicleta, also mein Fahrrad gefällt mir, ja, und ich hoffe, dass nur so mir gefällt. Na klar, es gibt viele Menschen, die sagen, oh, das Fahrrad gefällt mir, nimm es einfach mit. 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Y si pueden darle una gota de agua, un vaso de agua o un bocado a alguien, también hágalo. La solidaridad y el amor nos hace humanos. 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

Deep Listening, langsamer werden, tiefer, inniger, die Klänge im eigenen Innern spüren, atmen, bewusst werden, was im Leben gut tut oder was nicht stimmt. Wenn sich Gefühle nicht beschwichtigen lassen, Wut, Erschöpfung, Ärger, Scham, Ungerechtigkeit. Gefühle sind Signale.

Es ist Dienstag, der 18. August 2026, 20 Uhr. Ich begrüße Sie sehr herzlich, liebe Hörerinnen und Hörer. Willkommen am dritten Dienstag im Monat. FAMcast, wo es weh tut. Ich bin Barbara Schröder und Sie treffen sich mit mir auf Radio Proton, dem freien Radio Vorarlberg. Heute geht es wieder um Frauengesundheit und um die Frage, was muss sich für Frauen so dringend ändern? Sie wissen sicher, dass alles vermessen werden muss. Nur so kann auch der Mensch, besonders die Frau, in einer geordneten Welt erfasst und buchhalterisch verwaltet werden. Berechnungen statt Mutmaßungen, Kennzahlen statt Wahrnehmung und vor allem niemals Gefühl. Gefühl ist schlecht. Für passende Schuhe, die richtige Rahmengröße, für ein Fahrrad, die Nummer für den Sitzplatz im Zug sind hilfreich. Beim Blutdruck, dem Cholesterinwert, können Zahlen Leben retten. Wer Flugzeuge konstruiert, Brücken baut und Medikamente entwickelt, braucht Präzision. Ist auch für die Schönheit eine Zahl, eine Nummer, ein Score unerlässlich? Zentimeter entscheiden über Selbstwert, Konfektionsgrößen über Attraktivität? Eine Frau muss immer über eine Zahl, eine Bewertung wissen, ob sie schön ist oder sich fälschlicherweise schön und glücklich wertvoll frei fühlt. Drei Zahlen, die berühmten 90, 60, 90, wurden in den 50er Jahren zum vermarkteten Ideal. Drei Zahlen, Brust, Taille, Hüfte. Was für eine erbärmliche Formel. Kennen Sie Ihren Beauty-Score? Müssen Sie vielleicht die Pobacken korrigieren, die Taille verschlanken? Hat Ihr Busen die Prüfung bestanden? Müssen Sie etwa mit den Abweichungen an Ihrem Kinn leben? Oje, Sie ahnen nichts von Ihren Problemzonen. Gehen Sie womöglich arglos mit Ihren Oberschenkeln durchs Leben? Der weibliche Körper, Sie kennen das sicher, ist immer ein Sanierungsfall. Zu viel hier, zu wenig dort, zu dick, zu dünn, zu alt. Ich wette, Ihre Proportionen von Kopf bis Fuß sind einfach nicht normgerecht, so wie bei mir. Ein bisschen kletten, etwas absaugen, auffüllen, straffen, anheben. Und am Ende, wenn Sie Glück haben, kommen Sie eine Prüfungsplakette bis zur nächsten Vorführung, wie Ihr Auto. Schönheit kann die Stimmung heben, die Sinne beleben und diese köstlichen Augenblicke hervorbringen, die das Leben so viel glanzvoller macht. Eine aufblühende Pfingstrose, das silbrig tanzende Morgenlicht auf dem Wasser berührt und geht zu Herzen. Schönheit und Schönes, Ästhetik begeistern und machen glücklich. Bereitet Schönheit auch Ihnen großes Vergnügen? Gibt es eine Farbe, einen prachtvollen Stoff, ein Muster, ein Gemälde, ein Musikstück? Sinnen flirren und Sie beginnen zu lächeln? Empfinden Sie es als Vergnügen, in den Spiegel zu schauen und sich selbst zu gefallen, ganz ohne Punktevergabe?

Mine mit ihrem Song Schminke. Ein kluger Text und ein orchestrales Arrangement. Schminke kann ein Spiel sein. Sie kann Freude machen, verführen, schützen und sie kann zur Maske werden. Heute Abend Schönheit. Vom sinnlichen Vergnügen zur Gesundheitsgefahr. Mögen Sie es, sich schön zu machen? Ich liebe es und halte sehr viel von Schönheit und dem schönen Gefühl für sich selbst. Einen Lippenstift in Victory Red aufzutragen, die Konturen nachzuziehen, hat für mich etwas unglaublich Sinnliches, etwas wunderbar Selbstbezogenes an sich. Schönheit, die ich selbst wähle, kann das reinste Vergnügen sein. Schönheit, die ich jemandem schulde, wird zur Arbeit. Kein Gesicht ist ein glatt modelliertes Ausstellungsstück. Es trägt Entscheidungen, durchgestandene Jahre, Ausdauer, Freude, Krankheit, Kummer, Übermut und Stolz. Weshalb sollte ausgerechnet das gelebte Leben darin unsichtbar bleiben? Beginnt Schönheit nicht genau dort, was selbst bewohnt, gespürt, erlebt wird? Das Gesicht in die Hände legen, die Augen schließen und mit einer duftenden Creme langsam über Stirn, Wangen und Schläfen massieren, ist eine Begegnung mit sich selbst. Die Hände tasten, die Fingerspitzen spüren und unter der Haut der Körper antwortet alles auf diese wortlose Berührung unmittelbar. Probieren Sie doch mal. Was geschieht, wie fühlen Sie sich, wenn Sie den Kopf heben, statt zu senken? Was geschieht, wenn Sie die Schultern sinken lassen und einmal tief ausatmen? Werden Sie ruhiger oder wacher? Atmen Sie flach, sobald Sie sich schämen? Richten Sie sich auf, wenn Sie stolz sind? Und wenn Sie es nun umgekehrt versuchen, wenn Sie sich ganz bewusst aufrichten, wie fühlen Sie sich jetzt? Spüren Sie den Unterschied? Die Embodiment-Forschung beschäftigt sich genau mit dieser Wechselwirkung. Jeder Gedanke wirkt auf den Körper und der Körper wirkt ebenso auf jeden Gedanken. Ihre Haltung und Ihre Berührung sind nicht bloß belanglose, zufällige, effekthaschende Nebenerscheinungen. Ganz und gar nicht. Wann haben Sie Ihrem Körper zuletzt die richtig guten Fragen gestellt? Wie geht es mir? Wo fühle ich Weite? Wo fühle ich Spannung? Wo in mir zieht sich etwas zusammen? Wo möchte mein Körper hin? Ihr Körper ist nicht nur Hülle mit Haut überzogen. Er speichert Erfahrungen und noch bevor der Verstand eine Erklärung gefunden hat, dafür ist er nämlich viel zu langsam, hat der Körper längst geantwortet, auf seine Art und Weise. Hier beginnt die Schönheit einer Frau. Sie begegnen sich selbst. Hier empfinden und leben sie ganz einzigartig.

Christine and the Queens, Tilted. Das ist ein ganz spannender Titel und auch ein sehr interessanter Inhalt. Tilted, das bedeutet so etwa schief, geneigt, aus dem Gleichgewicht sein, aus dem Gleichgewicht kommen, umfallen. Ja, ein Gefühl, nicht in die vorgesehene Form zu passen, das kennen sicher viele, aber sie singt hier sinngemäß, mir geht es gut, ich kann nichts dafür, wenn ich nicht der Norm entspreche. Und nein, es ist keine Resignation, es ist eine ganz wunderbare Selbstbehauptung. Kennen Sie dieses wohlige Gefühl, dem eigenen Körper Zeit zu schenken, ohne nach einem Fehler zu suchen? Wie sehen Sie sich selbst? Wie oft gefallen Sie sich und wann besonders? Was mögen Sie an sich, Ihrem Gesicht, an Ihrem Körper, an der Art, wie Sie sprechen, sich bewegen, wie Sie singen oder tanzen? Und ehrlich, verändert sich dieser Blick, sobald andere Menschen Ihre Schönheit beurteilen? Wann sehen Sie plötzlich einen Makel, womöglich mehr? Ich liebe den Sommer ganz besonders. Ich spüre mich und meinen Körper freier, lebendiger als im Winter. Und gerade im Sommer sind diese Freuden so verschwenderisch zu erhaschen. Luftig, leichte, flatternde Kleider, nackte Füße mit lackierten Nägeln auf warmen Steinen, lange, bunte Ohrringe schaukeln im Wind, nassglänzende Haut nach einem Bad im See. Doch wann verwandelt sich das sommerliche Flatterkleid in die bange Frage, ob Sie Ihre Oberarme darin zeigen können? Wann wird aus der Freude am Schwimmen die Angst, der eigene Körper sei nicht ansehnlich genug? Was geschieht, wenn das eigene Wohlgefallen und Wohlbefinden Risse bekommt, wenn der Blick der anderen im Spiegel auftaucht? Ausgerechnet der Sommer, diese ersehnte Jahreszeit mit knallroten Kirschen, der süßen Leichtigkeit und einer unbeschreiblichen Freiheit, macht viele Frauen zu sehr, sehr strengen Kritikerinnen ihres ganzen Körpers von Kopf bis Fuß.

Iza singt hier den Sommer herbei, Brise, eine warme Brise. Ja, sie tanzt den Sommer förmlich herbei. Ein Frauenkörper ist kein öffentliches Ausstellungsstück und dennoch wird er sehr oft genau so behandelt. Er entfacht ungefragt, distanzlos und unverhohlen jede Menge Meinungen. Im Strandbad, in der Bäckerei, an der Bushaltestelle oder beim Lesen in der U-Bahn. Er wird taxiert, von oben bis unten, vorn und hinten, kommentiert, bewertet, sexualisiert und moralisiert. Zu viel Haut dort, zu wenig Busen, zu breite Hüften, zu kurze Beine. Kaum ein Frauenkörper kann sich vor der öffentlich abschätzigen Begutachtung schützen. Oder andersrum, wird besonders hervorgehoben und sexualisiert. Mit dem weiblichen Wohlgefallen allein lässt sich natürlich längst nicht so viel Geld verdienen wie mit der weiblichen Unzufriedenheit. Auf zahlreichen Plattformen kann Frau mit einem sogenannten Attractiveness-Test ermitteln lassen, wie attraktiv sie angeblich ist. Ein KI-gestütztes System zerlegt ihr Gesicht in Abstände, Winkel, Symmetrien und Proportionen. Die digitale Vermessung ist eine Fortsetzung von Frauenzeitschriften, Werbung und Diätindustrie, die Frauen fortlaufend beibringt, den Gebrauchsspuren, den Hässlichkeiten, den Beanstandungen zu folgen und ihnen den Kampf anzusagen. Ich erinnere mich sehr genau, in den 80er Jahren begann sich das Wort Problemzone tief in den Sprachgebrauch der Frauen einzugraben. Plötzlich hatte jede Frau eine Menge dieser Zonen. Ich finde, das Wort selbst ist bereits eine Zumutung und verselbstständigt den Blick, der Frauenkörper mit einem aktuellen Ideal gnadenlos und respektlos vergleicht. Ist ein Frauenkörper ein vergesellschaftliches Projekt in Arbeit, Work in Progress? Frauen sollen sich selbst als Objekt von außen betrachten, mit fremden Augen, am besten mit Männeraugen, die den Frauenkörper scannen. Jedes Mädchen lernt, sich selbst von außen zu beobachten, zu prüfen und zu korrigieren. Keine Frau soll sich fragen, wie fühle ich mich in meinem Körper? Was gefällt mir, was bereitet mir Lust? Nein, sie soll sich fragen, genüge ich seinem Blick, den Anforderungen? Bin ich begehrenswert, jung, schlank, attraktiv? Wie muss ich aussehen, damit ich verwendet, gewählt und bestätigt werde? Die Geschichte der Schönheit missachtet sehr häufig das Recht auf Unversehrtheit und Gesundheit. Frauen litten und riskierten Leib und Leben, um einem Ideal zu entsprechen, das bald wieder aus der Mode gekommen war. Der ersehnte Sommer, der flutende, sprudelnde Freiheit verspricht, macht auch jetzt viele Frauen plötzlich zu den Kritikerinnen. Das ist gefährlich, sich im Spiegel zu betrachten und zu denken, ich bin zu dick, zu blass, zu faltig, zu alt, zu behaart, zu irgendetwas. Wann hört Schönheit auf, ein sinnliches Vergnügen zu sein? Wann beginnt sie, Schmerzen zu verursachen, den eigenen Blick zu vergiften und krank zu machen?

Die brasilianische Komponistin und Pianistin Chiquinha Gonzaga hat hier einen wunderbaren, perlenden, neckischen, leichten, tänzerischen Klang hineingebracht. Eine europäische Polka mit afroamerikanischen Rhythmen. Und wunderbarerweise heißt das Stück Attraente, anziehend. Keltische Blässe oder dunkel gebräunt, üppig oder schmal, zart oder athletisch, Glatze oder kunstvoll erblondeter Zopf. Die Geschichte der Schönheit zeigt die Launen von sozialen Normen. Schönheit war nie und nirgends eine beiläufige Angelegenheit. Wir mögen alle Schönheit. Im alten Ägypten sollte der Körper schlank, ebenmäßig, glatt und möglichst haarlos sein. Die Augen wurden mit dunklem Kajal umrandet, nicht nur bei Elizabeth Taylor im Film Cäsar und Kleopatra. Bei den Römerinnen waren blonde Haare begehrt, ausgerechnet. Ist Ihnen nicht auch schon aufgefallen, dass diese Haarfarbe rund um das Mittelmeer nicht gerade flächendeckend zu finden ist? Was also tun? Genau. Es wurde gebleicht, unter anderem, das ist natürlich lange her, mit Urin und anderen ätzenden Substanzen. Hauptsache blond. In der Renaissance war eine hohe Stirn das begehrte Ideal. Wer das nicht vorweisen konnte, zupfte sich den Haaransatz aus. Außerdem war ein kleines Mündchen und helle Haut gefragt. Nichts sollte das jungfräuliche Kindchengesicht stören. Die Schönheitsmode musste sich auch hier mit dem Ideal die Stirn bieten. Ein bisschen später wurde mit dem Barock alles über den Haufen geworfen. Der Frauenkörper musste weich gerundet mit kräftigen Schenkeln und einem Couchant d'amour, einem Liebeskissen ausgestattet sein, wie es in Frankreich heißt. Diese Fülle verwies auf Wohlstand und war richtig sexy. Der Hunger gehörte zum Alltag vieler Menschen. Der üppige Körper hatte keine Problemzonen. Er präsentierte Vermögen und Satz am Essen. Twiggy hätte nicht reüssieren können. Ja, und 300 Jahre später wurden Diätzeitschriften verteilt und es wurde kollektiv gehungert.

Tout oublié, Chloé Stefler. Tout oublié, alles vergessen. Zwischendrin ist es richtig gut. Alle Zweifel, Erwartungen und gesellschaftliche Vorschriften vergessen, über Bord werfen. Und das Glück einladen, denn es existiert. Im Biedermeier sollte die Biedermeierin von oben bis unten schmal sein. Ausladend waren nur die Röcke mit bauschigen Ärmeln, Rüschen und Korsett, wurden Frauen im Zaum gehalten und mussten einfach nur schön aussehen. Dann kam die androgyne Silhouette. Mit Bubikopf und abgebundenen Brüsten wurde der Körper in die neue Linie gepresst. Nach dem Zweiten Weltkrieg, nach den Hungerjahren, kam die nächste Kehrtwende. Taille, Brust und Hüften sollten wieder deutlich sichtbar sein. Marilyn Monroe, Sophia Loren, Gina Lollobrigida waren wohlgeordnet, kurvig, üppig und schmal an den richtigen Stellen. Mit Twiggy wurde der extrem schmale, der magere Körper zum Ideal. Eine erwachsene Frau sollte nicht nach einer erwachsenen Frau aussehen. In den 90er Jahren wurde daraus der sogenannte Heroin-Schick. Knochige Körper, blasse Haut, tiefe Augenringe. Krankheit wurde ästhetisiert. Haare entfernen, Haare bleichen, den Haaransatz auszupfen, zunehmen, abnehmen, Brüste betonen oder flachbinden, blass oder braun werden, Hüften vorzeigen oder verstecken, kindlich oder krank aussehen. Was heute als idealtypisch gilt, kann ab morgen mit einem neuen Beauty-Trend völlig abgelöst werden. Absolut out sein. Die gesellschaftlichen Bedingungen wechseln ständig, vom Laufsteg über die Modezeitschrift, im Drogeriemarkt und den Instituten wird Schönheit mittlerweile entworfen.

Amour Plastique. Ja, diese Liebe erzählt davon, alles ist so makellos, glatt, glänzend, beinahe wie aus Kunststoff. Ganz ehrlich, hinter der Ästhetik, was ist dort? Was bleibt, wenn Schönheit nur Oberfläche ist? Was ist echt? Was ist Inszenierung? Vornehme Blässe war ehemals sehr gefragt. Helle Haut war das sichtbare Klassenzeichen. Ich bin nicht Wind und Wetter, ich bin keiner Arbeit ausgesetzt. Und wer das nicht hatte, der konnte das ja Schicht um Schicht mit Puderpasten und aufhellenden Mitteln auftragen. Mitte des 20. Jahrhunderts vollzog sich etwas ausgesprochen Erstaunliches. Gebräunte Haut erzählte nun die Geschichte von Freiheit und Freizeit. Die Klassenordnung auf wenigen Quadratzentimetern Haut erzählte von Reisen, dem Sommer am Meer und dem Platz am Tenniscourt. Und wenn sich das soziale Gefüge verändert, wird halt auch das Aussehen verändert. Die Blässeordnung von Europa wurde auch in andere Teile der Welt gebracht. Und um eine helle Hautfarbe zu haben, wurde mit Reispuder nachgeholfen und mit Schminke, die Bleiweiß und Essig enthielt, um ein porzellanartiges Gesicht herzustellen. Eine Frau, die das länger benutzte, vergiftete unter Umständen im Laufe der Jahre ihren ganzen Körper. Doch damit nicht genug. Arsen war das Mittel der Wahl. Es wurde äußerlich aufgetragen oder in Form sogenannter Teint-Oblaten geschluckt. Die Werbung versprach Reinheit, Frische und Schönheit. Die Geschichte ist leider keineswegs beendet. In Indien werden bis heute Hautaufheller als Fairness-Creams verkauft. Fair bedeutet im Englischen auch hellhäutig. Es klingt nach fair, also gerecht oder anständig. Aber in Wahrheit kann es eine Katastrophe sein.

Flowers in Blood, Marie Sue. Schönheit und Verletzung, Blumen und Blut, das gehört zum Leben dazu. Aus all dem entsteht auch Schönheit, denn Schönheit kann nie steril sein. Im viktorianischen Zeitalter tauchten Damen in Arsenbadewasser, um einen milchigen Teint zu bekommen. Ja, eine tödliche Vergiftung konnte bei diesem Beauty-Trend durchaus die Folge sein. Ende des 19. Jahrhunderts waren falsche Wimpern en vogue. Doch warum und wie anbringen? Einen Spezialkleber gab es damals noch nicht. Was sollte das überhaupt mit den falschen Wimpern? Es ging das Gerücht um, durch häufigen Sex würden Frauen die Wimpern verlieren. Und um Jungfräulichkeit und Keuschheit zu demonstrieren, setzen sich Frauen dieser entsetzlichen Prozedur aus. Sogenannte Spezialisten stachen mit einer Nadel durch das Augenlid und zogen einzelne Haare durch, ohne Betäubung. Das ist in doch sehr vielen Zeitungsberichten dokumentiert. Also von 1882 an habe ich das in den Archiven gefunden. In London und Paris war es ganz besonders in Mode. In der griechischen Mythologie gab es drei Göttinnen, die über das Schicksal des Menschen geherrscht haben sollen. Clotho, die Jüngste, hält den Lebensfaden in der Hand. Lachesis, die Mittlere, wickelt den Faden auf. Und die Älteste, Atropos, verkörperte die Erfüllung des Unabwendbaren. Jene ist das, die den Lebensfaden abschnitt. Ihr gefürchteter Name steckt in Atropin, einem hochwirksamen Gift der schwarzen Tollkirsche, Atropa Belladonna. Belladonna, schöne Frau. Ja, schon der Name ist absolut boshaft und hat mit den Segnungen von Kultur nichts zu tun. In der Renaissance, aber immer wieder auch zwischendrin, auch in den ersten Filmaufnahmen, träufelten sich Frauen den Saft der Tollkirsche in die Augen. Das Atropin weitete die Pupillen. Der Blick sollte dunkel, glänzend und begehrenswert erscheinen. Die schöne Frau jedoch bekam Herzrasen oder erlitt eine schwere Vergiftung. Für einen verführerischen Blick wurde sogar das Augenlicht aufs Spiel gesetzt. Wann hört Schönheit auf, Freude, Lust oder faszinierende Spielerei zu sein und beginnt der Gesundheit zu schaden? Wenn ich hungere? Wenn ich mich nicht an den Strand traue, wenn ich mir giftige Stoffe auftrage, wenn ich Schmerzen in Kauf nehme, wenn ich meinen Körper verabscheue und hasse? Kennen Sie den Spruch, wer schön sein will, muss leiden? Warum müssen Frauen leiden? Abnehmspritzen und absurde, übertriebene Schönheitschirurgie sind die modernen Varianten von den vielen, vielen Dingen der Vergangenheit. Und ja, sie können durchaus lebensgefährlich sein. Was haben Frauen alles getan oder was wurde ihnen zugemutet, um einem Schönheitsideal zu entsprechen? Wem nützen unerreichbare Ideale? Warum werden Frauenkörper permanent bewertet und als Baustelle deklariert? Warum wird eine Frau gleichzeitig sexualisiert und moralisch beurteilt? Das passt doch gar nicht zusammen. Warum wird ausgerechnet der Frauenkörper nicht einfach nur in Ruhe gelassen?

Sie wollte es immer wissen, Nina Simone. I wish I knew how it would feel to be free. Wie würde es sich anfühlen? Ich will es wirklich wissen, frei zu sein, frei zu gehen, frei über den eigenen Körper zu verfügen, über Erwartungen zu stehen, überhaupt als Mensch, als Frau frei zu sein. Diane de Poitiers trug als mächtigste, sprich einflussreichste Frau, als Favoritin, als sogenannte Mätresse Heinrichs II. Von Frankreich die Kronjuwelen der Königin. Ihre Schönheit übertraf das Funkeln der Edelsteine. Diane, sie wurde 1499 geboren, pflegte ihre Schönheit mit vielen Ritualen und sehr viel Disziplin. Es heißt, sie habe über Jahre ein Elixier aus Goldchlorid genüsslich getrunken. Es war eine durchaus übliche Schönheitsrezeptur, die sich natürlich auf ihre Jeunesse dorée, ihre goldene Jugend auswirken sollte. Moderne Untersuchungen ihrer Haare ergaben vor einigen Jahren eine Goldkonzentration, die etwa 500 Mal über dem Referenzwert lag. Ja, Diane war wirklich Gold wert. Es ist möglich, dass diese chronische, übermäßige Zuführung von Gold tatsächlich mit 66 Jahren zu ihrem Tod führte. Das Supermodel Linda Evangelista ließ vor 10 Jahren etwa über mehrere Monate Fettzellen durch Kälte zerstören. Und bei ihr geschah das Gegenteil. Das behandelte Fettgewebe vergrößerte und verhärtete sich dramatisch. Nachfolgende Korrekturen waren total erfolglos und sie litt unter Depressionen. Bei dieser schönen Frau, diesem Model, unzählige Male fotografiert und auf Coverfotos zu sehen. Bei ihr wurde das Versprechen mit einer angeblich kleinen und harmlosen Korrektur zu einer physischen und psychischen Katastrophe. Im Gespräch mit dem Modemagazin Harper's Bazaar sagte sie: Ich mache eine Therapie, um das zu mögen, was ich im Spiegel sehe. Die englische Königin, The Virgin Queen, Elisabeth I., ist eine der berühmtesten Frauen, die der Schönheit vor allem im Alter nachhalf. Sie verwendete, ich habe es schon mal erwähnt, Bleiweiß und trug die bleihaltige Schminke. Das ist zu vermuten, je älter sie wurde, immer dicker auf, um Hautschäden, die auch dadurch entstanden waren, und frühere Pockennarben zu verdecken. Und das Blei wiederum griff die Haut und die Gesundheit an, also ein sehr makabrer Kreislauf. Das Mittel, keine Frage, verursachte Schäden, die anschließend mit noch mehr desselben Mittels überdeckt wurden. Barbie als Vorbild. Faltenlos, porenlos, harmlos, menstruationslos, herzlos, geistlos. Ein solcher Frauenkörper soll Vorbild sein. Ein solcher Frauenkörper hat keine Geschichte. Ein Frauenkörper ist mit der Geschichte verbunden. Ein Frauenleben soll möglichst keine Spuren hinterlassen. Leben, lieben, arbeiten, gebären, erkranken, lachen, genießen, trauern, beben, jubeln. All das, was im Leben dazugehört, soll nicht sichtbar sein. Es soll so aussehen, als sei nichts davon im Leben geschehen.

0: And the pastor knows.
1: Bleiben Sie kritisch. Das Patriarchat macht keine Pause. Ihre Gesundheit ist keine Verhandlungsmasse. Schönheit ist Lust, Spiel, Eigensinn und Genuss. Denken Sie an sich. Denken Sie an Ihr weibliches Leben. Radikal für sich selbst. Famcast, wo es weh tut. Ich bin Barbara Schröder und danke Ihnen für Ihre Zeit, fürs Zuhören, fürs Dabeisein, fürs Aushalten, auch dort, wo es unbequem wurde. Die kommenden 60 Minuten gehören wieder allein der Musik und diesmal ist es ausschließlich französische Musik und wie immer eigens für Sie ausgewählt. Chanson, Pop und instrumentale Kostbarkeiten gesungen, gespielt und komponiert von Frauen. Musik voller Eleganz und Eigensinn, voller Leichtigkeit, Melancholie und jenem unverwechselbaren französischen Vergnügen, selbst den Weltschmerz noch mit einer fabelhaften Melodie auszustatten. Vielleicht begleitet Sie diese Musik bei einer duftenden Tasse Tee, einem Glas Wein oder durch die letzten Seiten eines Buches. Vielleicht legen Sie auch einfach die Beine hoch und lassen sich für eine Stunde nach Frankreich entführen. Ich wünsche Ihnen außerordentlich viel Vergnügen mit diesen 60 französischen Minuten und freue mich, Sie am nächsten Dienstagabend wieder bei Frequenz Femina begrüßen zu dürfen. A bientôt!

0: Im Folgenden hört ihr ein Gespräch mit Anna Schüller. Sie ist ehemalige Grundschullehrerin. Mittlerweile arbeitet sie am Erich-Zeigner-Haus an einer Beratungsstelle für GrundschullehrerInnen, die sich an ihren Schulen zunehmend mit rechtsextremen Vorfällen konfrontiert sehen. Anna hat uns erzählt, wie Extremismus sich im Grundschulbereich zeigt. GrundschülerInnen sind zwar noch zu jung, um ein sogenanntes geschlossenes Weltbild zu haben, was die Voraussetzung für eine extremistische Ideologie ist. Aber sie können aus ihrer Umgebung rassistische Beleidigungen und Symbole übernehmen und sowohl Ausübende als auch Betroffene von rassistischen, sexistischen, antisemitischen oder anderen ausgrenzenden Beleidigungen und Handlungen sein. Dafür wird auch der Begriff der gruppenbezogenen Menschenfeindlichkeit genutzt, den ihr im Interview öfter hören werdet. Gruppenbezogene Menschenfeindlichkeit ist ein Oberbegriff für verschiedene Arten von Abwertung und Ausschluss von Menschengruppen, wie zum Beispiel Sexismus, Rassismus, Queerfeindlichkeit und Obdachlosenfeindlichkeit. Gruppenbezogene Menschenfeindlichkeit beruht auf einer Ideologie der Ungleichwertigkeit. Das heißt, bestimmte Gruppen von Menschen werden als weniger wertvoll als andere erachtet. Die Zahl von Vorfällen gruppenbezogener Menschenfeindlichkeit ist in den letzten Jahren angestiegen. Wir haben mit Anna über die Daten und Zahlen gesprochen, die dieser Einschätzung zugrunde liegen. Diese unterscheiden sich nämlich je nach Erhebung. Das Land Sachsen gibt an, dass es im Jahr 2025 in der Stadt Leipzig, dem Landkreis Leipzig und dem Landkreis Nordsachsen 12 Vorfälle gruppenbezogener Menschenfeindlichkeit gab. Anna hat mit ihren Kollegen vom Erich-Zeigner-Haus und der Universität Leipzig für ihre eigene Studie aber mindestens 13 weitere Fälle gefunden, also insgesamt 25 Fälle identifiziert. Außerdem verweist ihre Erhebung auf ein hohes Dunkelfeld. Das heißt, es gibt an sächsischen Grundschulen wahrscheinlich deutlich mehr sexistische, rassistische und antisemitische Vorfälle, als die Zahlen es vermuten lassen. Warum diese Zahlen sich so voneinander unterscheiden und wie diese Vorfälle gemeldet werden, war auch eins unserer Gesprächsthemen. Außerdem haben wir mit Anna über ihren Arbeitsalltag in der Beratungsstelle gesprochen. Sie hat uns erzählt, welche Angebote es an ihrer Beratungsstelle gibt und welche Erfahrungen sie in der Zusammenarbeit mit Schulpersonal und Grundschulkindern bisher hatte. Dabei gibt es viele Herausforderungen, aber auch schöne Erlebnisse. Wir bedanken uns bei Anna für das interessante Gespräch und hoffen, dass es auch euch einen interessanten Einblick in das Thema Extremismus an Grundschulen geben wird. Hallo und herzlich willkommen bei Radio Blau. Wir haben hier heute eine Gesprächsrunde zum Thema Extremismus in Grundschulen, insbesondere in sächsischen Grundschulen. Und dafür haben wir uns einen Gast eingeladen, nämlich Anna Schüller vom Erich-Zeigner-Haus. Ich bin Rebecca, ich bin gerade Praktikantin bei Radio Blau und ich bin aber nicht die einzige Praktikantin hier in der Gesprächsrunde, sondern es gibt noch eine zweite.
1: Ja, genau. Ich bin Rosalie und ja, ich bin auch Praktikantin bei Radio Blau. Und wir sind heute zusammen hier mit
2: Anna, genau. Und wie gesagt, schon gesagt wurde, ich arbeite am Erich-Zeigner-Haus in zwei Projekten, die sich eben mit Demokratiebildung und Diskriminierungsprävention an Grundschulen beschäftigen.
1: Wir freuen uns sehr, heute das Gespräch mit dir führen zu können. Und ich würde jetzt die ersten paar Fragen einfach mal stellen. Und zwar geht es erstmal grundlegend um Extremismus. Und zwar, wie definierst du Extremismus an Grundschulen?
2: Ja, das ist gar nicht so einfach, weil sozusagen Grundschülerinnen und Grundschüler per se selbst noch kein geschlossenes Weltbild mitbringen in die Grundschule, sondern eben oft Versatzstücke von ja, extremistischen Äußerungen, Symbolen zum Beispiel. Und deswegen kann man zu Extremismus an Grundschulen sagen, ja, er ist da, aber es ist nicht in einer Form gefestigt, wie zum Beispiel bei Schülerinnen und Schülern, die jetzt in späteren oder höheren Klassen sind, sondern sind eben diese Versatzstücke aus sozialen Medien, von Elternhäusern, was sie irgendwo beobachtet oder gesehen haben, die sie mitbringen und die man dann natürlich entsprechend einordnen muss. Und wenn man das nicht einordnet, ja, dann passiert tatsächlich extremistische Situationen an Grundschulen. Und auf der anderen Seite gibt es natürlich auch Äußerungen von Lehrkräften aus dem Kollegium oder pädagogischen Fachkräften. Man sagen können, da sind Versatzstücke von Extremismus, spielen da eine Rolle, wenn es zum Beispiel um Diskriminierung oder so geht.
1: Okay, und wie äußert sich Extremismus bzw. Gruppenbezogene Menschenfeindlichkeit bei GrundschülerInnen denn konkret?
2: Ja, das ist ein sehr weites Spektrum. Wir haben ja in den vergangenen Monaten eine Stichprobe durchgeführt an einigen sächsischen Grundschulen. Und da haben wir so ein paar Fallbeispiele auch nochmal erhoben. Und es beginnt eben zum Beispiel bei Beleidigungen. Also wenn Kinder andere Kinder beleidigen als du Jude in Anführungsstrichen, ne? Oder in Anführungsstrichen auch du Ausländer zum Beispiel. Oder sie ja, bestimmte Symbole mitbringen, wie das Hakenkreuz oder das White Power Zeichen. Ne? Das sind solche Momente von ja, gruppenbezogener Menschenfeindlichkeit oder auch Extremismus, die wir festgestellt haben an den einzelnen Schulen. Und so das Häufigste, was wir in dieser Stichprobe erhoben haben, wo eben Lehrkräfte daran teilgenommen haben, das ist vor allem Rassismus und eben auch Klassismus, der da auftritt am häufigsten neben anderen Formen von Diskriminierung bzw. gruppenbezogener Menschenfeindlichkeit.
1: Okay, danke für diesen konkreten Einblick erstmal, wie sich das äußert. Und jetzt, um das Thema Relevanz so ein bisschen aufzumachen, weshalb beschäftigst du dich denn mit Extremismusprävention bzw. dieser Prävention von gruppenbezogener Menschenfeindlichkeit an Grundschulen und welches Ziel konkret verfolgt diese Präventionsarbeit?
2: Ja, der Erich-Zeigner-Haus e.V. kommt so eigentlich aus der Jugendbildung. Also der Verein hat viele Jahre Projekte für Jugendliche gemacht. Das ging los mit so Stolperstein-Projekten. Aber auch viele Workshops haben wir so im Portfolio, sage ich mal, was wir eben vor allem an weiterführenden Schulen anbieten, also Oberschulen und Gymnasien. Und vor einigen Jahren war es aber so, dass zunehmend auch Lehrkräfte von Grundschulen auf uns zugekommen sind und gesagt haben, dass sie eigentlich die Notwendigkeit sehen, dass an ihrer Schule auch mal so ein Workshop durchgeführt wird. Und da muss man natürlich ganz anders herangehen. Das war auch so ein Ansatz, dann zu sagen, wir arbeiten die Workshops um, die es bereits schon gibt am Erich-Zeigner-Haus, speziell für die Zielgruppe Grundschülerinnen und Grundschüler. Und eben mit der Beschäftigung mit diesen Workshops und diesen neuen Workshop-Formaten kamen immer mehr Anfragen, auch vom Landesamt für Schule und Bildung. Und uns wurde deutlich, wie groß die Relevanz eigentlich ist. Und genau um diese Relevanz auch nochmal zu erheben, haben wir diese Stichprobe da in den vergangenen Monaten auch gemacht. Und da wurde eben schon deutlich, dass es an den Grundschulen auf jeden Fall ein Thema ist. Und das sieht man auch an den Meldungen. Es gibt solche Meldungen, die die Schulleitung weiterleiten können an das Landesamt für Schule und Bildung. Die nennen sich besondere Vorkommnisse, also immer etwas, wenn was Besonderes auftritt. Das kann alles Mögliche sein, aber eben auch zum Beispiel Fälle von Hakenkreuzen, die geschmiert werden oder gezeichnet oder aus Lego-Bausteinen gebaut werden. Und da haben wir auch festgestellt oder wurde festgestellt, dass diese Zahl der Fälle eben steigt. Und das hat auch nochmal die Relevanz erhöht, zu sagen, okay, wir brauchen hier konkrete Angebote für die Grundschule. Und das sind eben die zwei Projekte, die wir da entwickelt haben. Und wir merken ganz stark, dass ja die Nachfrage immer weiter steigt und auch, dass Lehrkräfte immer mehr sensibilisiert werden, Dinge auch stärker wahrzunehmen. Also vieles ist vielleicht auch so unterhalb der Wahrnehmung gelaufen. Und jetzt mit so einer Sensibilisierung merken sie auch, okay, die Schülerinnen und Schüler bringen dieses Thema in die Schule mit. Und deswegen ist es wichtig, sich damit zu beschäftigen. Und deswegen fragen sie dann auch vermehrt solche Angebote von uns ab.
1: Ja, total spannend, wie sich das entwickelt hat, wie du das nachgezeichnet hast und wie sich die Relevanz darstellt, beziehungsweise auch in der vergangenen Zeit immer mehr Menschen auch auf euch zugekommen sind und eben nach euren Angeboten gefragt haben. Auf die Meldestruktur werden wir sicher später auch noch genauer zu sprechen kommen. Weiterführend würde uns jetzt interessieren, ob denn irgendwie Leitlinien der Kultusministerien oder Ähnliches zu diesem Thema bestehen, an denen ihr euch vielleicht auch orientiert.
2: Also es gibt auf jeden Fall so Leitlinien, ist ja auch kürzlich erst wieder der Aktionsplan gegen Extremismus jetzt in der vergangenen Woche vom Kultusministerium herausgegeben worden. Und es gibt auch schon Ansprechpartnerinnen und Ansprechpartner, das sind die Referenten für politische Bildung beim Landesamt für Schule und Bildung. Und dann gibt es so einzelne Grundsatzpapiere, wie zum Beispiel W wie Werte, das sind so Papiere oder auch Fallbeispielsammlungen, die dazugehören, die eben den Lehrkräften zur Verfügung stehen. Und eben auch diese Handhabungen mit diesen besonderen Vorkommnissen, was ich schon angedeutet habe, das gibt es auf jeden Fall. Was wir aber feststellen, ist, dass es eben kaum konkrete Angebote für die Grundschule gibt. Also das ist oft auf weiterführende Schulen zugeschnitten. Man hat eben ältere Schülerinnen und Schüler im Blick, weil da natürlich ja sicher auch noch mal mehr Vorfälle auftreten oder die auch noch mal ja, stärker gefestigt sind, die Schülerinnen und Schüler teilweise schon in ihrem Weltbild oder die Vorfälle auch dramatischer zum Teil sind. Aber die Grundschülerinnen und Grundschüler sind bisher kaum im Blick gewesen und auch nicht des Kultusministeriums und des Landesamts für Schule und Bildung. Und das ist auch so eine Lücke, die wir erkannt haben oder die wir da sehen und wo wir einfach mit unterstützen wollen mit unseren Erfahrungen und Angeboten, da diese Lücke zu füllen und auch den Lehrkräften für die Schule von Klasse 1 bis 4 etwas an die Hand zu geben.
0: Ich würde da kurz einhaken. Was denkst du denn, was der Grund dafür ist, dass GrundschülerInnen da bisher nicht auf dem Schirm waren, was das Thema Extremismusprävention angeht?
2: Naja, man hatte sozusagen oft die weiterführenden Schulen im Blick gehabt, weil es da einfach auch den Gemeinschaftskundeunterricht gibt oder den Ethikunterricht, wo solche Themen sicher auch zum Tragen kommen und wo Schülerinnen und Schüler auch in einem Alter sind, wo sie ja gerade politisiert werden oder politisiert sind, da verschiedene Themen auch in die Schule hineintragen und das sicher mit einer größeren Vehemenz oder mit größerem Nachdruck, als das jetzt Grundschülerinnen und Grundschüler vielleicht bisher tun. Und es ist aber auch so, dass sozusagen die Grundschülerinnen und Grundschüler diese Themen schon mitbringen und man aber diese Kinder oft verschätzt hat. Und gesagt hat, nein, die sind doch eigentlich viel zu jung für solche Themen, die können doch noch nicht mitreden, wenn es hier um große politische Ereignisse geht. Und dass man da ja noch nicht so richtig erkannt hat, dass Schülerinnen und Schüler in dem Alter ja schon eine ganze Menge mitbekommen. Also wir haben in einem Projekt da diese Ganztagsangebote und da gibt es einen Schüler, der uns komplex und umfassend erzählen konnte, wie der Zweite Weltkrieg abgelaufen ist. Und wo wir eben mitbekommen haben, okay, der schaut sich sehr viel YouTube an, sehr viel soziale Medien und kann da ziemlich detailliert berichten über Nationalsozialismus und diese ganzen Themen. Und es wird aber kaum eingeordnet, weil viele Erwachsene noch davon ausgehen, Kinder sind eigentlich zu jung für solche Themen. Wir überfordern sie damit und wir müssen sie auch vor solchen Themen schützen, was durchaus ein berechtigter Gedanke ist, aber so ein bisschen die aktuelle Lage verschätzt. Und ich glaube, das ist der Grund, warum eben das Kultusministerium und das auch das Landesamt für Schule und Bildung jetzt als Schulaufsicht diese Gruppe noch nicht so im Fokus gehabt hat, aber immer stärker merken, dass da Vorfälle auftreten und dass Kinder diese Themen in die Schule tragen und eben auch einfordern, über diese Themen zu sprechen.
0: Wir würden jetzt nochmal zu dieser Erhebung übergehen, die du vorhin angesprochen hattest. Du hattest ja schon erwähnt, es gab eine Form von Meldestruktur oder es gibt eine Form von Meldestruktur für extremistische Vorfälle in Form von diesen besonderen Vorkommnissen. Könntest du dazu noch was sagen, wie diese Struktur bisher ausgesehen hat, ob sich da was geändert hat?
2: Ja, also besondere Vorkommnisse, das ist sozusagen so eine Kategorie, wo die Schulleitungen die Möglichkeit haben, sogenannte besondere Vorkommnisse an ihre Schule zu melden. Das kann alles Mögliche sein. Das ist sozusagen nicht zugeschnitten auf gruppenbezogene Menschenfeindlichkeit, sondern es kann ein Einbruch in die Schule sein oder eine Sachbeschädigung oder irgendein Vorfall, der sozusagen allein in der Schule vielleicht nicht gelöst werden kann und wo es auch darum geht, eben die übergeordneten Behörden einzubeziehen, unter Umständen vielleicht die Polizei oder so. Also Fund von Drogen zum Beispiel ist noch so ein Beispiel für ein besonderes Vorkommnis, also wo es auch eine gewisse strafrechtliche Relevanz zum Teil zur Folge hat oder wo Vorfälle sehr gehäuft auftreten und wo die Schulleitung sich eben dann auch nochmal Unterstützung wünscht von der Schulaufsicht. Bei diesen besonderen Vorkommnissen wurden eben aber auch Vorfälle gemeldet, wo es eben um einen extrem rechten Hintergrund ging und diese Vorfälle wurden wiederum abgefragt im Landtag als kleine Anfrage von Juliane Nagel von der Linkspartei, von der Linken. Und da wurde nochmal gezielt aufgeschlüsselt, welche besonderen Vorkommnisse haben diesen Hintergrund. Also Einbrüche und alles andere wurde beiseite getan und wirklich nur die Vorfälle gefiltert mit extrem rechtem Hintergrund. Und da ist eine ganze Liste entstanden an Vorfällen und sie hat es jetzt in den letzten Jahren auch abgefragt, sodass man auch eine Entwicklung sieht. Und die Entwicklung ist leider, dass die Vorfälle steigen. Und man sieht eben auch nach Schularten differenziert, ja, an welcher Schulart sind so wie viele Vorfälle und da gibt es eben an der Grundschule eben auch vermehrt Vorfälle. Und das ist so das Meldesystem, was ja allgemein etabliert ist über diese besonderen Vorkommnisse. Und es gibt aber auch Schulen, die für konkret diese Fälle eigene Meldesysteme entwickelt haben. Das ist aber von Schule zu Schule ziemlich unterschiedlich und das verführt natürlich zu unterschiedlichen Verfahrensweisen, zu unterschiedlichen Zahlen auch, ne? Also man kriegt nicht so ein genaues Bild über die Lage wirklich, sondern immer nur so stichprobenartig so einen Eindruck davon.
0: Und da habt ihr eingehakt und nochmal eine eigene Erhebung durchgeführt zum Thema Extremismus an Grundschulen und gruppenbezogener Menschenfeindlichkeit. Könntest du kurz diese Erhebung vorstellen und womit ihr euch da konkret beschäftigt habt?
2: Ja, sehr gern. Also wir haben sozusagen am Anfang unseres Projekts BEAR, Bildung stärkt Demokratie, überlegt, ja, was sind eigentlich auch die Bedarfe der Grundschulen? Also in welche Richtung bereiten wir Angebote vor? Bereiten wir unsere Ganztagsangebote, das kann ich später auch nochmal berichten, in dem Projekt vor? Und wir haben gedacht, wir brauchen irgendwie jetzt mal so eine Datenlage oder so eine Stichprobe, so einen Einblick in die Schulen und das jetzt über die Schulen, die wir schon kennen, hinaus. Und da haben wir eben begonnen, einen Fragebogen zu entwickeln, der sich vor allem mit so Wahrnehmungen von gruppenbezogener Menschenfeindlichkeit beschäftigt. Das heißt, wir haben dort abgefragt, ob überhaupt Fälle aufgetreten sind an der Schule, ob auch Fälle konkret beschrieben werden können und wie es zum Beispiel auch um die Demokratiebildung an der Schule steht und wie informiert sich auch Lehrkräfte in Bezug auf das Thema fühlen, ob sie sich eher überfordert fühlen mit diesen Themen, ob sie wissen, wie sie damit umgehen können, also wie ist so die Situation an den Schulen. Und diesen Fragebogen, den haben wir dann an Schulen in der Stadt Leipzig, dem Landkreis Nordsachsen und dem Landkreis Leipzig geschickt. Und insgesamt, das war so ein digitaler Fragebogen, haben ja über 400 Personen diesen Fragebogen angeklickt. Und am Ende haben es 189 wirklich so ausgefüllt, dass wir das auswerten und verwerten konnten. Das heißt also, wir sprechen da wirklich auch von einer Stichprobe. Es ist so ein kleiner Einblick. Es ist nicht so, dass wir wirklich die gesamte Lage jetzt erfassen, ne, und umfassend erfassen können und auch so ein, ja, was sagen können über die ganze sächsische Situation. Da braucht es, glaube ich, nochmal eine richtige Studie, die groß aufgesattelt wird. Aber wir bekommen zumindest einen Eindruck und ja, haben da einige spannende Ergebnisse auch gewonnen daraus, um eben diese Daten zu erhalten, um zu gucken, wie können wir das Ganze jetzt ausrichten, unsere Projekte, und so einen Mangel an Daten nochmal, ja, auszugleichen und dann nochmal Eindruck zu bekommen.
0: Wer hat diese Studie eigentlich in Auftrag gegeben?
2: Die haben wir selber, also der Erich-Zeigner-Haus-Verein, im Rahmen dieses Projektes Bär Bildung stärkt Demokratie, sagen, ja, initiiert und in Auftrag gegeben, genau, und haben die auch selbst durchgeführt. Also es ist jetzt nicht so, dass wir da irgendwelche externen Studienorganisationen oder so beauftragt haben, sondern wir haben das selber entwickelt und auch durchgeführt und hatten aber die Unterstützung von der Universität Leipzig, haben uns da auch nochmal beraten lassen in der Hinsicht, sodass wir da auch einen guten Fragebogen am Ende entwickelt haben, aus meiner Sicht.
0: Wir hatten die Unterlagen ja vorher zur Verfügung gestellt bekommen zu eurer Befragung und zu den Zahlen, die das Land Sachsen bisher veröffentlicht hat. Und es sieht so aus, als ob ihr deutlich mehr Vorfälle von rechtsextremen, also mit rechtsextremen Bezug an sächsischen Grundschulen gefunden habt, obwohl ihr euch ja auch auf ein deutlich kleineres Gebiet bezieht, ne? Also es ist ja eigentlich nur Leipzig-Stadt und Landkreis Leipzig. Und wenn ich das richtig verstanden habe. Ach, Nordsachsen. Okay. Ja. Was denkst du, wie diese Lücke zustande gekommen ist zwischen den sächsischen Landeszahlen und den von euch erhobenen Zahlen?
2: Genau, also wir können schon ziemlich genau sagen, wie viele Vorfälle es auch in unserem Erhebungsgebiet waren, weil da wird sozusagen auch die Schule angegeben in diesen besonderen Vorkommnissen, sodass wir eben rausfiltern konnten, dass es 12 Vorfälle im Erhebungsgebiet, in unserem Fragebogengebiet waren. Und wir haben darüber hinaus nochmal 13 Fälle festgestellt. Das heißt, in diesen Freifeldern, die die Lehrkräfte ausfüllen konnten, sind nochmal 13 Vorfälle geschildert worden, die nichts mit denen zu tun haben, die bereits gemeldet wurden. Also das wissen wir daher, weil die sehr genau beschrieben sind, auch in diesen besonderen Vorkommnissen, haben die miteinander abgeglichen und festgestellt, okay, wir haben auch nochmal so viele mindestens. Und es gab ja noch so Multiple-Choice-Fragen und da wurde 115 Mal angekreuzt, dass sie ein- oder mehrmals gruppenbezogene Menschenfeindlichkeit an ihrer Schule beobachtet haben. Und deshalb gehen wir davon aus, dass es eben da diese große Lücke gibt, so ein Dunkelfeld. Also wir haben ja auch nicht alles erfasst in unserem Fragebogen da. Und ja, woran das liegt, was die Gründe dafür sind, das ist ja sehr, sehr vielschichtig, glaube ich. Das eine kann sein, dass eben Lehrkräfte erstmal den Fall überhaupt nicht weitermelden, aus verschiedensten Gründen. Das kann Überlastung sein, das kann sein, dass sie den Fall selber gar nicht als solch so eine Tragweite da einschätzen. Dass sie sagen, das ist so wichtig, dass ich das jetzt an meine Schulleitung weitergebe. Der Fallstrick kann auch bei der Schulleitung selbst liegen, dass die Schulleitung sagt, ja, ich habe so einen Fall gemeldet bekommen, aber ich melde den jetzt nicht weiter, wir klären das einfach intern, und sie dann wiederum das nicht weitermelden oder gar nicht, ja, sich darüber bewusst sind, dass es relevant ist, diese Fälle weiterzumelden. Und eben insgesamt auch eine Überlastung des Systems. Also wenn man so ein besonderes Vorkommnis meldet, da muss man so ein ganzes Formular ausfüllen. Das ist natürlich Zeit, die man da investieren muss. Und da ist immer die Frage, wie diejenige Person einschätzt, wie wichtig ihr diese Zeit jetzt ist, die da zu investieren. Das heißt nicht, dass die nichts tun bei solchen Vorfällen. Aber es heißt eben, dass sie vielleicht nicht die Zeit haben, möglicherweise darauf zu reagieren. Oder das gar nicht kennen, dass man da das eintragen kann, den Fall als nicht so relevant einschätzen.
0: Denkst du, es wäre sinnvoll, wenn man versuchen würde, diese Weiterleitung als besondere Vorkommnisse zu fördern und da an Lehrkräfte zu appellieren oder andere Meldestrukturen einzurichten?
2: Also ich glaube, es wäre auf jeden Fall gut, wenn wir validere Daten hätten. Das zeigt sozusagen unsere kleine Stichprobe, dass das, was da gemeldet wird, nicht alles ist. Und deswegen wäre es wichtig, wenn man ja die Daten irgendwie valider werden. Die Frage ist natürlich, ist jetzt das Meldesystem dafür das geeignete? Also ist die Hürde so gering, dass sie dann wirklich auch vieles melden oder möglichst alle Fälle melden? Und man könnte jetzt natürlich überlegen, ob man an den Schulleitungen vorbei noch Meldesysteme etabliert. Aber es muss natürlich so sein, dass es für die Lehrkräfte handelbar und machbar ist, so einen Fall dann auch zu melden und dass es für sie irgendwie auch einen Mehrwert hat. Also es muss am Ende klar sein, wenn solche Fälle gemeldet werden, gibt es auch entsprechende Unterstützungssysteme. Also dass sie eben darauf hoffen können, dass ja es auch sinnvoll ist, dass sie diese Fälle melden und dass es gut ist, wichtig ist, Daten eben auch darüber zu haben. Am Ende wäre es ja auch schön, wenn wir feststellen, okay, es gibt gar keine oder nicht so viele Fälle, wäre auch gut. Genau. Aber dann hätte man sozusagen so eine gewisse Sicherheit darüber, wie ist die Lage so. Und da wäre es schon besser, wenn man appelliert daran, dass mehr gemeldet wird und mehr darauf eingegangen wird, was sind so für extremistische Vorfälle an Schulen vorhanden, dass man darauf eingehen kann.
0: Magst du nochmal zusammenfassen, was die zentralen Erkenntnisse eurer Erhebung waren, also dieser Stichprobe, die ihr durchgeführt habt?
2: Ja, gern. Also die zentralen Erkenntnisse der Erhebung waren so 5 zentrale, glaube ich. Ne? Also das eine war vor allem, dass wir festgestellt haben, dass die Lehrkräfte insgesamt so demokratisch grundgefestigt sind. Und das, finde ich, ist eine total positive und schöne Nachricht erstmal. Also dass die, die den Fragebogen ausgefüllt haben, kann man natürlich sagen, das sind ja genau die, die sich eh für das Thema interessieren. Könnte eine Kritik sein auf jeden Fall. Aber die, die das ausgefüllt haben, sehen erstmal sich so in einem demokratischen Rahmen, stimmen sozusagen der freiheitlich-demokratischen Grundordnung zu. Und das ist erstmal eine positive Nachricht. Und das ist erstmal gut, weil sie mit diesem Wissen und mit dieser Grundhaltung, die sie da mitbringen, natürlich auch auf diese entsprechenden Fälle dann auch besser reagieren können, wenn man so eine Haltung mitbringt. Das, die zweite Erkenntnis ist eben das, was wir gerade schon so besprochen hatten, dass eben diese Zahl der besonderen Vorkommnisse nicht valide anscheinend ist, sondern dass wir weitaus mehr Fälle festgestellt haben, dass es da mehr Fälle auch gibt und dass es eben diese Dunkelziffer gibt. Das ist so eine zweite zentrale Erkenntnis. Und die dritte zentrale Erkenntnis ist auch, dass nur ein Teil eben der Fälle weitergemeldet werden. Das sind so 33%, die wir jetzt so festgestellt haben, wo die Lehrkräfte das angekreuzt haben. Da ist eben die Frage, ja, wie schätzen Sie die Fälle selber ein? Halten Sie die wirklich für meldewürdig? Und dass eben zum Teil auch vorhandene Meldeketten, wie die beschriebenen besonderen Vorkommnisse, nicht genutzt werden. Aus welchen Gründen auch immer, das haben wir jetzt schon so ein bisschen angedeutet, was da so die Gründe sein könnten. Dann haben wir noch festgestellt, dass eben so Rassismus und Klassismus von den Lehrkräften am häufigsten beobachtet wird. Also das sind so die Formen von gruppenbezogener Menschenfeindlichkeit, die anscheinend in den befragten Grundschulen am häufigsten auftreten. Was uns auch nochmal überrascht hat, gerade das Thema Klassismus, dass es so oft von Lehrkräften auch genannt wird. Also wir beobachten das schon auch in den Schulen, dass das ein Thema ist auf jeden Fall. Aber dass Lehrkräfte das auch wirklich selber beobachten und auch nennen. Und die fünfte zentrale Erkenntnis ist eigentlich, dass Lehrkräfte einen hohen Bedarf zurückmelden an Weiterbildungen, an Fortbildungen, an Workshops für ihre Schülerinnen und Schüler, an Materialien, Unterrichtsmaterialien zum Beispiel und ganz konkrete Handlungsleitfäden. Und das war auch so eine Erkenntnis aus den Fortbildungen, die wir gemacht haben, dass sie sich so konkrete Handlungsleitfäden wünschen. Also das geht los von so 60-Sekunden-Antworten im Falle des Falles, sozusagen. Wie reagiere ich in den ersten 60 Sekunden? Also ganz so konkret wünschen sich das die Lehrkräfte. Und das gibt es eben bisher überhaupt nicht, solche Handlungsleitfäden, wenn die Schule das nicht selber schon in Angriff genommen hat und sozusagen bearbeitet hat. Und da ist es eben wichtig zu wissen, das ist ja eine allgemeine Erkenntnis auch, die auch sich bei uns im Fragebogen dann wiedergespiegelt hat, je mehr Lehrkräfte informiert sind, Schulsozialarbeit informiert ist, desto mehr steigt auch die Bereitschaft zu intervenieren. Das ist eigentlich ein logischer Zusammenhang. Das heißt, wenn Lehrkräfte sich überfordert fühlen und sich Workshops wünschen oder Fortbildungen, wenn man diesem Bedarf nachkommt, dann bedeutet es auch, dass sie in diesen Situationen besser reagieren können, sich vorbereiteter fühlen auf solche Situationen. Ne? Und das ist ja schon mal eine wichtige Erkenntnis und war halt wichtig auch für unsere Projekte. Genau, das waren so die 5 zentralen. Da gibt es noch viele Seitenerkenntnisse, genau, aber so glaube ich die 5 wichtigsten, die für uns sehr bedeutsam waren und wichtig für die Ausrichtung auch der Projekte.
0: Wie verknüpft ihr jetzt konkret diese 5 Ergebnisse mit der Tätigkeit in eurem Projekt?
2: Ja, wir haben ja schon angefangen, auch für die Grundschulen. Wir haben ja 2 Projekte. Das ist einmal die Hand-, Bildungs- und Beratungsstelle für Grundschulen, die jetzt sozusagen nochmal so mit neuen Angeboten ins neue Schuljahr startet. Und da bieten wir den Lehrkräften eben so 90-minütige Workshops an. Das heißt, sie können das bei uns buchen. Wir kommen dann zu denen in die Schule oder unsere Teamerinnen, die wir ausgebildet haben, und führen solche Workshops eben durch für 90 Minuten. Sie können auch mehrere Workshops zum Beispiel buchen oder einen längeren Projekttag, das ist eben möglich. Das ist genau der Wunsch, den die eben auch hatten, ne? Dass es da solche Workshops gibt. Und wir gucken jetzt nochmal bei den Themen, also vor allem Rassismus oder auch Klassismus, dass wir das nochmal thematisch ausrichten. Bisher hatten wir viel so zur Demokratiebildung, also Empathie oder Meinung bilden, da haben wir Workshops im Angebot. Aber wir haben zum Beispiel auch Workshops allgemein zum Thema Ausgrenzung und Diskriminierung. Und wir hatten jetzt auch kürzlich einen Workshop entwickelt zum Thema Obdachlosigkeit, weil Kinder uns das oft zurückgemeldet haben, dass sie ja Menschen, die wohnungslos sind, angetroffen haben oder mit ihnen irgendwie in Kontakt gekommen sind, ja, sie gesehen haben auf der Straße und sie irgendwie immer nicht so richtig wissen, wie sie damit umgehen sollen. Da haben wir jetzt so einen Workshop zum Beispiel dafür entwickelt. Und das ist so das eine Projekt, wo wir versuchen, darauf einzugehen und dann eben da über dieses Projekt auch für Lehrkräfte so Fortbildungen anzubieten. Und gerade entwickeln wir auch einen eigenen Handlungsleitfaden. Das heißt, dass wir, es wird so eine Art Plakat oder Flyer-Plakat, wo die Lehrkräfte sich das in ihre Federmappe oder irgendwo hinlegen können, in ihren Kalender. Und wenn so ein Vorfall auftritt, sie Schritt für Schritt eine Anleitung bekommen. Was kann ich jetzt ganz konkret tun? Was bedeutet das? Und aber auch nochmal den Hinweis erhalten, ihr müsst Präventionsarbeit machen. Dann verhindert ihr vielleicht oder beugt solche Vorfälle auch vor oder es wird leichter, dann in solchen Situationen auch zu reagieren. Das ist das eine Projekt. Und in dem anderen Projekt, von dem aus wir diesen Fragebogen auch gemacht haben, Bildung stärkt Demokratie, da haben wir ganz konkrete Ganztagsangebote an Grundschulen schon etabliert. Und die werden wir jetzt auch nochmal stärker ausrichten. Das heißt, diese Ganztagsangebote, da kommen wir einmal in der Woche an die Schule und machen so ja 60, manchmal 90 Minuten mit den Kindern so eine Art Workshop und arbeiten mit den Kindern immer kontinuierlich an diesen Themen. Und das werden wir auch nochmal thematisch neu ausrichten und auch da bieten wir halt Fortbildungen zum Teil an, sodass da auch den Lehrkräften so der Wunsch aus dem Fragebogen nachgekommen wird.
0: Bei den Ergebnissen von den Formen gruppenbezogener Menschenfeindlichkeit, die aufgetaucht sind, hattest du ja gerade schon gesagt, Rassismus und Klassismus wurden oft genannt. Außerdem Sexismus und Antisemitismus hatte ich in den Ergebnissen gesehen. Was ich nicht als Extrathema nochmal gesehen habe, ist das Thema Ableismus bzw. Behindertenfeindlichkeit. Das hat mich so ein bisschen verblüfft, weil so aus meiner eigenen Grundschulzeit habe ich schon das Gefühl, dass das eigentlich so, was so gegenseitige Beleidigungen auf dem Schulhof angeht oder so generelle Haltungen, auch ein großes Thema war und wollte deswegen nachfragen, ob das abgefragt wurde oder nicht und wenn ja, warum?
2: Ja, das Problem des Fragebogens war, dass wir sehr viel abfragen wollten. Wir wollten ja auch ja, Informationen haben und andererseits mussten wir aber auch immer im Blick behalten, dass der nicht zu lang wird, also dass Menschen das noch in 15 Minuten beantworten können. Und uns war es eben auch wichtig, so konkret geschilderte Situationen zum Beispiel, dass das auch wirklich passiert, dass sie uns so konkrete Situationen schildern. Und deswegen haben wir so bei den Phänomenen gruppenbezogener Menschenfeindlichkeit ausgewählt und haben eben nicht alle berücksichtigt. Also Adultismus zum Beispiel, der eigentlich in dem Alter auch eine sehr große Rolle spielt, die haben wir auch nicht aufgenommen. Also ne, das ist nicht Teil dessen gewesen oder nicht mit abgefragt. Wir haben aber auf jeden Fall abgefragt, so allgemein haben sie Formen von Diskriminierung an ihrer Schule erlebt und haben so gedacht, okay, damit können wir es so ein bisschen ausgleichen an der Stelle und haben uns eben auch nochmal an den anderen Studien orientiert, was sind so vor allem die häufigsten Formen und haben versucht, die eben da unterzubringen, einfach um so eine Kürze reinzubringen und das ist immer schmerzhaft so zu kürzen. Und unser Ansatz ist aber auch zu sagen, eigentlich braucht es nochmal wirklich eine große Studie zu dem Thema, weil da gibt es kaum eine Datenlage, auch bundesweit ist das echt schwierig. Von den Daten her. Und da wäre es auf jeden Fall wichtig, dann diesen Punkt hineinzubringen und mit abzufragen, weil das auch ja, sicher eine Beobachtung ist, die viele machen.
0: Das heißt, es wurde auch nicht in diesen Freifeldern quasi von Lehrkräften großartig angemerkt, das Thema?
2: In meiner Erinnerung jetzt nicht, nee.
1: Was mich persönlich jetzt auch noch interessieren würde, du meintest ja, dass das mit der

0: Problem ist aber dabei auch die Beteiligung der Lehrkräfte. Also um da wirklich so eine Signifikanz auch hineinzubekommen, ist es wichtig, dass sich da möglichst viele Lehrkräfte beteiligen. Und das, ja, muss man eben dann auch an der Stelle sicherstellen. Und das ist auch zu überlegen, wie kommt man gut an die Lehrkräfte heran? Wie stellt man sicher, dass sie das auch ausfüllen und so? Das finde ich auch nochmal eine wichtige Frage neben den Forschungsgeldern. Ich glaube, das ist einfach eine Organisationsfrage, wo man eben gucken muss, wo könnte man das gut anbinden? Vielleicht auch im Rahmen vielleicht von einer Doktorarbeit oder so, ne? Dass da jemand sich mit dem Thema beschäftigt. Und das andere ist eben zu gucken, auch wie kriegt man dann möglichst die Beteiligung auch hoch? Oder beteiligt auch Gruppen, die wir jetzt zum Beispiel gar nicht einbezogen haben. Das sind Horterzieherinnen und Erzieher. Die haben wir gar nicht mit so irgendwie mitgedacht. Das war auch unser Fehler, haben wir da im Laufe der Befragung dann auch gemerkt, dass die Gruppe, da haben wir gar nicht explizit angesprochen, aber die beobachten natürlich auch eine ganze Menge so im Nachmittagsbereich. Also auch die Gruppe nochmal zu befragen, wäre spannend.
1: Ich habe da auch gerade drüber nachgedacht aus Erfahrung, dass die HortnerInnen bestimmt auch einfach durch ihre Erfahrung mit den Kindern außerhalb dieses Unterrichtsformats dafür beobachten. Aber weiterführende Forschung ist auf jeden Fall was sehr Relevantes. Uns würde auch weiter interessieren, was so in eurem, wir haben das unter das Thema Herausforderungen gestellt. Ich würde behaupten, dieses Thema ist allgemein ein sehr stark mit Herausforderungen besetztes Thema, wenn es um gruppenbezogene Menschenfeindlichkeit geht. Was sind denn so Herausforderungen aus deinem Arbeitsalltag allgemein, beziehungsweise was erlebst du, wenn du Grundschulen im Rahmen der Projekttage besuchst? Du hast ja auch schon viele konkrete Beispiele jetzt gegeben, auch an Bezeichnungen, die fallen oder an Vorfällen, die gemeldet werden.
0: Ja, in meinem Arbeitsalltag ist es so, dass natürlich erstmal auch so eine gewisse Belastung daher rührt, dass man eben so eine Masse an solchen Vorfällen auch liest. Ne? Also wenn man sozusagen diese besonderen Vorkommnisse liest oder das, was da auch in den Fragebögen geantwortet wird und dann denkt, okay, das sind Dritt- und Viertklässler, also es sind wirklich junge Kinder, die da schon mit Verschwörungsideologien oder wirklich auch rassistischen Beleidigungen da in die Schule kommen, aus welchen Gründen auch immer und woher sie das haben, dann belastet mich das schon auch so, ne? Weil ich denke, Mensch, das ist ja, dass unsere Gesellschaft da so ist, dass Kinder das so mit reintragen und dass Schulen dann manchmal für bestimmte Kinder auch keine sicheren Orte sind. So. Und das finde ich schon auch so sehr belastend, wenn man das so liest. Das ist aber so das eine. Und das andere ist, dass wenn man dann an die Schulen konkret geht, also gerade die Ganztagsangebote, da habe ich viel auch hospitiert und habe die Teamerinnen da besucht an den Schulen. Da stelle ich schon auch bei den Schulen eben große Überlastungen fest, so überhaupt in dem Arbeitsalltag. Es ist ein sehr überlastetes System. Und wenn da sozusagen noch gruppenbezogene Menschenfeindlichkeit dazukommt in verschiedensten Situationen, Spielsituationen, ne, auf dem Hof oder ja im Unterrichtssituationen und dieses System an sich schon überlastet ist, Schulsozialarbeit weggekürzt wird, ne, oder da Ressourcen fehlen, dann wird es natürlich immer schwieriger, auf solche besonderen Vorfälle einzugehen und da auch adäquat zu reagieren. Weil eigentlich bedarf es ja an der Stelle Gesprächen, vielen Gesprächen, mit dem Kind, mit den Eltern, vielleicht mit Kollegen und Kolleginnen, mit der Schulleitung, mit anderen Kindern in der Klasse. Also es bedarf ganz viel Zeit eigentlich. Und oft fehlt den Schulen diese Zeit und auch diese Ressource, da sich wirklich diesen Fällen zu widmen. Und das ist, glaube ich, schon eine große Herausforderung, die die Schulen da haben, dann adäquat auf solche Vorfälle auch eingehen zu können und auch sich damit zu beschäftigen, Demokratiebildung voranzutreiben, Konzepte zu entwickeln. Partizipation braucht Zeit, ne? Und auch die Geduld, zuhören zu können. Wenn ich aber permanent unter Stress stehe, weil ich gucken muss, wohin ich abgeordnet werde oder ja, wen ich jetzt schnell vertreten muss, dann belastet das System als Ganzes, aber auch eben Kinder und Kinder in solchen Situationen. Das ist auf jeden Fall auch eine Belastung und das merken wir eben an den hohen Bedarfen, die die Lehrkräfte haben und eben auch der hohen Zahl an Anfragen, wo wir mit unserem wirklich kleinen Stundenvolumen oft an unsere Grenzen kommen, wo wir sagen, Mensch, ist kaum zu stemmen, diese vielen Anfragen, also jetzt auch so viele Workshop-Anfragen, wir haben über 30 Workshop-Anfragen in der letzten Woche bekommen nach so dem Öffentlichmachen dieser Bildungs- und Beratungsstelle und das ist schon eine ganze Menge, womit man dann so zu tun hat, ne? Und gleichzeitig freuen wir uns natürlich darüber auch, dass eben Schulen signalisieren, wir brauchen hier Unterstützung und sie holen sie sich dann von außen sozusagen rein. Das ist das Gute, dass wir da ein Stück weit Ressourcen auch in die Schulen hineingeben können mit diesen Workshops. Und auch eine Herausforderung ist eben, dass die Schülerinnen selbst, also die ich da auch kennengelernt habe in den Ganztagsangeboten oder im Workshop, eine Menge an Vorinformationen mitbringen. Die wissen eine ganze Menge. Die schauen YouTube, die schauen Fernsehen, ne? Die bekommen viele Situationen mit. Und das immer gut einzuordnen, das ist für alle herausfordernd. Aber ich glaube, es lohnt sich ganz sehr,

0: sich dem zu stellen. Das macht dann wiederum sehr viel Freude, mit den Kindern auch ins Gespräch zu kommen über aktuelle politische Ereignisse und sie wirklich auch wahrzunehmen als ja, Menschen, die Teil unserer Gesellschaft sind, unserer politischen Gesellschaft und die auch mitdiskutieren wollen und auch mit ins Gespräch kommen wollen mit uns über solche Themen, die sie eben, die uns und sie sehr beschäftigen. Das ist dann eine schöne Herausforderung in dem Moment. Genau, das sind so die zentralen Herausforderungen, glaube ich.
1: Danke für diesen Einblick auf jeden Fall nochmal in deinen Arbeitsalltag. Und du hast das ja jetzt schon angesprochen, dass es hier auch um Ressourcen geht, um zeitliche Ressourcen, um das, was bereitsteht beziehungsweise was nicht bereitsteht. Und aus dieser Beobachtung heraus stellt sich die Frage, was wäre deine Forderung an die Politik beziehungsweise vielleicht auch ein Wunsch für die Zukunft?
0: Ja, da gibt es viele Forderungen. Genau, das ist gar nicht so einfach, immer so ganz knapp zusammenzufassen. Aber ich glaube, eins, was jetzt auch in unserem Gespräch so rausgekommen ist, ist eben die Durchführung weiterer Befragungen. Also zu gucken, dass man die Daten so ein bisschen sicherer hinbekommt und eben überhaupt nochmal einen besseren Eindruck von der Lage an den Schulen zu bekommen. Und es gibt ja jetzt schon diesen Aktionsplan gegen Extremismus, der jetzt durch das Kultusministerium herausgegeben wurde. Und da wünsche ich mir manchmal auch mehr begriffliche Klarheit. Also da geht es mit den Begriffen manchmal durcheinander. Da wird von Neutralität zum Beispiel gesprochen, was ja auch so rechtsextremer Kampfbegriff ist, ne, gegenüber Lehrkräften, dass da mit Neutralität argumentiert wird, um den Lehrkräften auch Angst zu machen, ne, dass sie sich gar nicht mehr zu irgendwelchen Themen äußern. Also das ist manchmal sehr kurz gegriffen, glaube ich, auch in dem Papier vom Kultusministerium. Was natürlich auch mit so einem Aktionsplan zusammenhängt. Ne? Wenn man da so ein 10-Seiten-Papier herausgibt, ist klar, das hat eine gewisse Kürze. Aber da wünsche ich mir manchmal auch so begriffliche Schärfe und vor allem eben auch neben diesen Dingen, die da genannt werden, wie zum Beispiel eine zusätzliche Demokratiestunde soll eingeführt werden oder auch ein stärkerer Kontakt zu Staatsanwaltschaften. Da frage ich mich dann immer auch, wo sind die Ressourcen dahinter? Ne? Also es braucht mehr Förderung für Schulsozialarbeit zum Beispiel, aber auch mehr Förderung für Projekte wie uns, die halt die Schulen dann auch konkret unterstützen können oder eben ne, auch die Lehrkräfte, die einfach Fort- und Weiterbildung benötigen, um diese Demokratiestunde auch gut füllen zu können, ne, also und auch dauerhaft nachhaltig füllen zu können. Also so Unterstützung und Ressourcen und ja auch nochmal zu erkennen, wie wichtig es für Kinder ist, dass sie mit diesen Angeboten auch Begriffe und Wissen mitbekommen, dass sie bestimmte Themen einordnen können. Denn diese Kinder sind sehr schnell 13, 14 Jahre alt und da verfestigen sich dann politische Meinungen. Und dass das eigentlich nochmal so in den Fokus rückt insgesamt, dass diese Kinder, diese kleinen Menschen sozusagen ja mehr in den Fokus rücken und Teil von Demokratiebildung sein müssen. Das ist manchmal auch oft noch zu kurz gegriffen oder wird noch nicht so richtig erkannt, dass sie ja sehr wichtige Teile unserer politischen Gesellschaft auch sind und mitdiskutieren wollen und mit ins Gespräch kommen wollen.
2: Ich würde noch mal kurz einen Schritt zurückgehen. Du hattest jetzt von zwei Projekten gesprochen, die ihr habt am Erich-Zeigner-Haus, dem Bär-Projekt und dem Hand-Projekt. Möchtest du kurz darüber reden, was das für zwei Projekte sind? Also du hattest ja jetzt immer wieder beide erwähnt, aber noch mal kurz und klar zu sagen, okay, das macht das Bär-Projekt, das macht das Hand-Projekt und in welchem Verhältnis die zueinander stehen.
0: Genau, also das Bär-Projekt heißt eben Bär, Bildung stärkt Demokratie. Und in diesem Projekt ist es so, dass die Schülerinnen und Schüler von uns ein Ganztagsangebot bekommen. Also wir kommen sozusagen an die Schule und bieten dort über ein halbes Jahr lang ein Ganztagsangebot an. Das heißt, wir kommen auf dem Nachmittagsbereich für eine Stunde, anderthalb Stunden und thematisieren mit den Kindern die Themen Ausgrenzung, Diskriminierung zum Beispiel, aber auch Demokratiebildung. Und in diesen Ganztagsangeboten geht es vor allem darum, die Themen der Kinder aufzugreifen und dass die Kinder in diesem halben Jahr so einen Ort kennenlernen, den es da gibt dann, also wo sie sich eben regelmäßig treffen, wo sie solche Themen ansprechen können und miteinander auch bearbeiten können und wo sie auch selber entscheiden können, welche Themen als nächstes besprochen werden. Also bei einem Angebot dabei, wo sie dann verschiedene Themen ja sich ausgesucht hatten, zum Beispiel Klimawandel und Sexismus war da ein Thema, was sie gern besprechen wollten und haben sie miteinander abgestimmt, welches Thema jetzt als nächstes behandelt wird oder besprochen wird gemeinsam. Und dann haben die Teamerinnen sich immer was überlegt, wie dieses Thema auch eingeführt wird und wie sie gemeinsam ja Informationen zu diesem Thema sammeln und sich anfangen, auch darüber eine Meinung zu bilden oder verschiedene Positionen auch zu dem Thema kennenzulernen. Und das ist dieses Projekt BEA, Bildung stärkt Demokratie, und hat dahinter eben die Idee, da ist was Langfristiges. Es ist nicht ein einmaliger Workshop, sondern es ist was Langfristiges, was an der Schule dann stattfindet. Und am Ende dieses Ganztagsangebots ist es die Idee, dass dann die Lehrkräfte oder jemand aus dem Schulteam dieses Ganztagsangebot fortführt, dass es weitergeführt wird. Und dafür bilden wir so Fortbildungen an und Weiterbildungen, sodass es ja wirklich eine nachhaltige Sache werden kann an der eigenen Schule und damit so ein Angebot etabliert wird und so ein Ort eben, wo die Kinder sich über solche Themen austauschen können. Das ist das BEAR-Projekt, in dem Rahmen auch diese Studie eben stattgefunden hat oder diese Befragung vielmehr. Und das andere Projekt ist die Bildungs- und Beratungsstelle HAND. Die wird von der Kommune gefördert, also von der Stadt Leipzig, während also das BEAR-Projekt über das weltoffene Sachsen, also über das Land gefördert wird. Und bei HAND ist es so, dass es wirklich eine Anlaufstelle ist für Lehrkräfte. Also die Lehrkräfte können zu uns kommen, bekommen da auch Beratung, also Einzelfallberatung. Das zum Beispiel an ihrer Schule tritt ein Hakenkreuzvorfall auf und sie wissen nicht so richtig, wie sie eigentlich damit gut umgehen können. Dann können sie zu uns kommen und sich beraten lassen, wie, ja, welche Schritte in die Wege zu leiten sind, wie vielleicht auch Gespräche zu führen sind. Also das ist so das Beratungsangebot. Sie bekommen aber auch so Tools von uns an die Hand. Das heißt, wir wollen auch so perspektivisch Veranstaltungen durchführen zum Thema kollegiale Beratung, wo man eben lernen kann, wie man gemeinsam im Team solche Fälle bespricht. Und Bildungsangebot heißt bei HAND eben Workshops, 90-minütige Workshops. Da sind wir manchmal nicht so glücklich damit, weil wir sozusagen 90 Minuten nur in so eine Klasse gehen und dann hat man manchmal das Gefühl, dass man nicht so viel bewirken kann. Aber es ist das, was Lehrkräfte am häufigsten auch nachfragen. Dass sie sagen, hier, ich habe jetzt so ein Zeitfenster in meiner Stunde und da wäre es schön, wenn ihr mal vorbeikommt und das Thema Rassismus zum Beispiel mit den Kindern bearbeitet. Und das machen wir dann und wir stellen schon auch fest, dass es für die Lehrkräfte oft so ein Ausgangspunkt ist, um überhaupt in der Klasse über das Thema zu reden und sie sich einfach ja nochmal so eine externe Person gewünscht haben. Und das ist vor allem das Handprojekt, eben diese Workshops an Schulen, die wir da durchführen und eben durch die Stadt Leipzig gefördert wird.
2: Ja, du hast gerade viel von den Lehrkräften gesprochen. Gibt es auch Angebote für zum Beispiel Eltern, die merken, okay, da ist in der Klasse von meinem Kind gab es einen Vorfall. Ich würde eigentlich gerne, dass da an der Schule was passiert. Können solche Leute sich auch an euch melden?
0: Also grundsätzlich schicken wir sie natürlich nicht weg. Aber das Angebot richtet sich erstmal primär an die Lehrkräfte. Sie können aber dann natürlich auch ihre Klassenleitung zum Beispiel dazu anregen, so einen Workshop oder ein Ganztagsangebot dann auch an ihre Schule zu holen. Aber wir haben jetzt kein Beratungsangebot für Eltern, weil wir der Meinung sind, dass das nochmal so ein ganz eigenes Themenfeld eigentlich bedeutet. Ne? Das ist nochmal eine ganz eigene und ganz andere Herangehensweise. Und wir auch so ein bisschen denken, dass die Eltern kennen die Klassenleitung am besten und die Klassenleitung hat vielleicht auch am besten den Zugang zu den Eltern. Und wenn wir sozusagen die Kinder fit machen und wenn wir die Lehrkräfte fit machen, dann nehmen sie vielleicht auch Einfluss auf die Eltern oder können dann anders auch mit ihren Eltern ins Gespräch kommen oder in Austausch treten. Und dass es sozusagen so eine indirekte Wirkung hat auf die Eltern. Und gleichzeitig könnte man natürlich noch Projekte initiieren. Die gibt es ja auch zum Teil. Ne? Starke Eltern heißt es, glaube ich, das Projekt. Starke Schüler, starke Eltern, starke Lehrer, starke Eltern. Wo dann auch nochmal die Zielgruppe Eltern adressiert wird. Aber da haben wir einfach gesagt, so mit den Ressourcen, die wir haben, ist es uns jetzt wichtig, Workshops, Ganztagsangebote und Beratung für Lehrkräfte. Und da haben wir schon gut zu tun.
2: Ja, was ich noch fragen wollte, ist bei der Pressekonferenz zu dem Thema, also das Erich-Zeigner-Haus hatte eine Pressekonferenz durchgeführt, wo die Ergebnisse von der Studie vorgestellt wurden. Da hattet ihr angesprochen, dass es nicht so viele andere Projekte gibt, die vergleichbare Arbeit machen, wenn ich das richtig im Kopf habe. Kannst du dazu noch mal was sagen?
0: Ja, grundsätzlich gibt es vergleichbare Projekte, die vor allem für Jugendliche so Workshop-Angebote bereithalten. Aber für Grundschülerinnen und Grundschüler gibt es tatsächlich kaum Angebote. Es gibt den Bildungsverein Parcours e.V., die vor allem so Holocaust-Education an Grundschulen auch in Leipzig machen und da so Workshops anbieten. Aber so zur politischen Bildung, also wo es wirklich um die Themen gruppenbezogene Menschenfeindlichkeit geht, kennen wir kaum Angebote und es ist kaum was bekannt. Was es oft gibt, ist so Medienbildung für Kinder, manchmal auch so Kinderrechte als Workshop-Themen, das gibt es schon immer mal. Aber so speziell das Thema gruppenbezogene Menschenfeindlichkeit gibt es kaum oder eigentlich gar nicht. Und da stellen wir fest, dass es halt den Kindern schon echt hilft, wenn man diese Themen anspricht, weil sie denen auch schon begegnet sind. Also ich war in einem Workshop drin und da hat ein Kind am Ende des Workshops gesagt, aha, das ist Rassismus. Jetzt weiß ich, was mir permanent widerfährt. Also jetzt nicht so mit den exakten Worten, ne? Aber jetzt kann ich das benennen. So, das war so eine zentrale Erkenntnis, die das Kind in dem Moment hatte. Und der Workshop hat sozusagen erreicht, dem Kind für das, was ihm da passiert, einen Begriff zu finden und das auch dadurch konkret benennen zu können. Da habe ich schon festgestellt, okay, das gab es bisher für dieses Kind in dem Falle nicht. Und es war wichtig, dass wir jetzt an der Stelle da waren. Und deswegen ja, gibt es auch insgesamt eben da kaum Angebote in dieser Richtung. Und gleichzeitig sind sie so wichtig. Das wollte ich jetzt nochmal damit ausdrücken.
2: Hast du noch abschließende Worte?
0: Ja, vielleicht einfach die Einladung an Lehrkräfte und ja auch Eltern sozusagen dann indirekt. Wenn sie Workshops an ihre Schulen holen wollen, sollen sie sich auf jeden Fall beim Erich-Zeigner-Haus, bei der Bildungs- und Beratungsstelle Hand oder dem Projekt BEAR, Bildung stärkt Demokratie, melden und damit uns ins Gespräch kommen, in Austausch, sodass wir eben an die Schulen kommen und dann ja Workshops auch durchführen können. Und wir führen zum Beispiel eben auch Fachtage für Lehrkräfte durch, wo es darum geht, auch in Austausch miteinander über solche Vorfälle zu kommen und gemeinsam einfach Handlungssicherheit zu bekommen, wie das Kind in dem Workshop Begriffe zu finden dafür, was wir da wahrnehmen und erleben und gleichzeitig dann auch mitzulernen und gemeinsam sich darüber auszutauschen, wie können wir dagegen handeln und Grundschulen, Schulen, aber auch eben Grundschulen zu sicheren Orten für Kinder zu machen.
2: Dann vielen Dank, dass du heute hier warst und dir die Zeit genommen hast, um über eure Projekte zu sprechen.
1: Ja, ich kann mich dem nur anschließen. Danke, dass du dir die Zeit genommen hast und für eure wichtige Arbeit, die ihr macht, fand ich persönliche Meinung. Ich wünschte, ihr müsstet sie nicht machen, aber es ist wichtig, dass ihr sie macht und es ist total beeindruckend, wie ihr euch einsetzt und wie ihr Leben verändert, würde ich jetzt so schon behaupten.
0: Vielen Dank für euer Interesse.
3: Das war ein Gespräch mit Anna Schüller. Sie arbeitet am Erich-Zeigner-Haus e.V. in einem Projekt zur Extremismusprävention und Demokratiestärkung an sächsischen Grundschulen. Das Interview wurde im August 2026 von Rebecca und Rosalie geführt, zwei Praktikantinnen bei Radio Blau.

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Könnt ihr mich hören? Könnt ihr mich hören? Ihr müsst jetzt nicht wegrennen. Wir machen kurz Pause zum Lüften, aber es geht dann weiter. Nicht wundern. Lüftungspause.

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0: Kommt wieder Sieg, kommt wieder Sieg.
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Und damit herzlich willkommen zu Nightfall hier auf Radio Blau. Ich hoffe, ihr habt einen schönen Tag bis jetzt gehabt. Ich hoffe, der schöne Tag hält auch noch nach 18 Uhr an. Vielleicht sogar noch nach 19 Uhr. Genau, zu den Wahlen in Sachsen-Anhalt werde ich heute erstmal nichts sagen. Ich will euch den Nachmittag nicht versauen. Wahrscheinlich erst so gegen Ende der Sendung mal ein paar Hochrechnungen. Das war ein Warning mit Night Comes Down. So ähnlich wie Nightfall, nur nicht ganz so toll. Weiß ich nicht, egal. Haben mit Rituals of Shame eines der intensivsten Scheiben in diesem Jahr rausgehauen. Sehr ausladender Doom. Mit zum Teil sehr langen Songs, aber was ich daran so geil finde, ist, sie sind langatmig, aber nicht episch, aber auch nicht langweilig und sehr, sehr intensiv. Night Comes Down passt vielleicht ganz gut auch zu Sachsen-Anhalt heute Abend. Schauen wir mal. Was gibt's heute? Wir haben es mittlerweile auch schon, weil so lang war, gleich 9:09. Ich habe vor ein paar Monaten Danilo getroffen von Beutzig, früher auch mal bei Entrance Massacre und noch ein paar anderen Bands. Wir haben uns sehr, sehr lange unterhalten. Wir kennen uns persönlich seit weit über 20 Jahren und mit ihm haben wir festgestellt, dass wir wahrscheinlich schon seit 30 Jahren kennen, weil wir früher auf den gleichen Konzerten waren. Ich habe damals noch in Wismar oder bei Wismar gewohnt. Er damals mit Stammgarten und Rostock und im Alten Mau und auch im Jatz und auf der Stubnis, als er damals noch in Rostock war, sind wir uns wahrscheinlich häufiger über den Weg gerannt. Sehr, sehr interessantes Interview. Leider kommen wir nur bis Ende der 90er. Das heißt, da werden noch 2-3 Teile folgen. Total coole Sau und übrigens am kommenden Wochenende, wenn es krachig wird und plack wird, wird er auch dabei sein mit eben jenen Wojciech. Wir machen mal weiter mit einer anderen Band, Battle Roar. Es wird jetzt sehr episch, sehr metallisch. Dementsprechend haben sie auch Songs über, ich sag jetzt mal, den ewigen Helden, Michael Moorcock. Conan interessiert sie auch sehr, sehr, sehr. Die griechische Mythologie, also alles, worüber eine griechische Metalband so singen kann halt, ne? Dementsprechend auch erschienen bei No Remorse von ihrer Petrichor gibt's jetzt Chaos Bane.

0: bis zum Ende ausgespielt. Biest war nass mit Grab im Moor. Ich bin hier gerade dabei, den Tisch zu dekorieren. Wir kommen jetzt zum angekündigten, angedrohten Interview mit Danilo. Wir sind beide Anfang der 70er geboren. Mir sieht man das an, ihm finde ich nicht. Kommen beide aus Norddeutschland, also aus Mecklenburg. Sind also dementsprechend echte Fischköppe. Auch das hört man an, das merkt man auch gleich im Gespräch. Das Gespräch ist aufgezeichnet worden vor einigen Monaten in einer Punk-Metal-Kneipe irgendwo in Berlin. Er kam ein bisschen zu spät, was dann auch bestimmt so 10, 15 Minuten noch gekostet hat an Interview, weil ich wollte ja noch weiter ins Theater. Und damit beginnen wir auch gleich so mit ein bisschen Hochkultur. Nur zur Warnung, ich werde nachher immer mal wieder Bands spielen, die wir im Interview erwähnt haben. Dazu ganz viel Wojtek und ganz viel Entrance Massacre. Allerdings habe ich das Ganze heute auf Vinyl mit. Also ich habe eine 6er mit, ganz viele 7er, eine 11er, eine 12er und ja, seid mal gespannt, was heute noch alles passiert. In diesem Sinne viel Spaß jetzt mit dem Interview. Und wenn ihr einige Sachen noch mehr nachfragen wollt, geht am kommenden Wochenende unbedingt nach Plagwitz. Dort gibt es ganz viel Grindcore-Madness. Wo treffen sich zwei Fischköppe? Einer aus Leipzig, einer aus Rostock, am besten in Berlin. Wir sind hier im Freibeuter. Bei mir ist Danilo, den die meisten von euch vielleicht kennen von Wojtek. Hallo Danilo,
1: Hallo.
0: Wie geht's dir?
1: Hallo Kuno, ja, mir geht's sehr gut. Es war ein bisschen stressig eben, die Fahrt hierher. Kleiner Vorfall in der S-Bahn halt, ja. Berlin halt, ne?
0: Berlin.
1: Ansonsten geht es mir ganz gut. Ich habe hier ein paar Tage bei meiner Tochter gechillt und ein bisschen was Kulturelles mitgenommen. Das, ja, wie das halt so ist hier in der Stadt, ne? Ist ein bisschen umfangreicher alles.
0: Was hast du an Kultur mitgenommen?
1: Mr. Berlin, das ist so ein Ein-Mann-Performer mit einer riesigen GVC-Box. Der meistens auf dem Alex so Eurodance-Hits performt. Und das bei Wind und Wetter. ja, irgendwie habe ich jetzt irgendwie so ein paar Reels von dem Typen gesehen und dann wollte ich den mal live sehen und ich war gerade da in der Nähe. Meine Tochter arbeitet im Alexia. Und dann hat er tatsächlich da 19 Uhr performt. Und das war tatsächlich mein Highlight in den letzten 4 Tagen, weil ich bin nicht wirklich aus der Wohnung da rausgekommen und es war auch nichts, was mich so abgeholt hätte. In der K19 war irgendwie ein Konzert vor 2 Tagen, aber habe ich es nicht hingeschafft, obwohl es um die Ecke war. Tut mir leid.
0: Bei mir ist es ein bisschen anders. Also ich hatte jetzt in den letzten 5 Tagen 5 Theatervorstellungen an 5 verschiedenen Orten. Am interessantesten war bis jetzt Warten auf Godot, gespielt von Gefangenen in der Justizvollzugsanstalt Plötzensee. Ist eine andere Geschichte.
1: Ernst Thälmann und so? Plötzensee war...
0: Kann sein, weiß ich nicht. Ist er nicht in Buchenwald ermordet worden? Zumindest war er dort.
1: Die erste Schutzhaft war, glaube ich, in Plötzensee. Und dann ist er, ja, hast recht.
0: Wenn ihr das wisst, bald ist es für euch, weil so toll war ein Thema jetzt auch wieder nicht, ist eine andere Geschichte.
1: Geschichtsträchtig.
0: Ja. Krass. Aber wo geschichtsträchtig? Wir haben uns mal getroffen heute hier. Ich wollte mal wissen, wie das ist, wenn man als Jugendlicher, als Teenager in Rostock mit Metal und mit Krach aufwächst. Darf ich dich fragen, wann du geboren worden bist?
1: 1974.
0: 74? Mhm. Vielleicht sind wir uns damals schon über den Weg gelaufen. Mal so ein paar ganz komische Sachen hau ich jetzt mal auf den Tisch. Tante Trude, kennst du die noch?
1: Also Kuno, ich muss dir sagen...
0: Oder warst du da 2 Jahre zu jung?
1: Ich bin ursprünglich Ribnitzer. Ribnitz-Dammgarten. Und wir hatten in Ribnitz so eine kleine Metal-Crew, die halt regelmäßig nach Rostock gefahren ist. Auf der anderen Seite gab es, also noch vor der Wende, ne, gab es bei uns in Ribnitz den Sportpalast. Und da haben jeden Sonnabend Live-Acts gespielt, also wie hießen sie alle hier?
0: Karat City?
1: Nee, Metal.
0: Formel 1?
1: Formel 1, Bärlook, hier das Grab im Moor, wie heißen die?
0: Beast,
1: genau, also ein Grab. Und da sind tatsächlich, da kam Zug in Ribnitz an, immer so, sagen wir mal, 20 Uhr. Und das ohne Scheiß, das habe ich ein paar Mal miterlebt, da sind mindestens 300 langhaarige Bombenleger aus dem Zug gekrochen und sind direkt in den Sport-P marschiert und haben sich dann die Shows da angeguckt. Und wegen, da war ich auch ein paar Mal, ne, als Nachwuchs-Mettler irgendwie mit 14, 15, 16. Und ich musste zur Stasi tatsächlich mal, hatte ich da mal eine Einladung. Die bezog sich eher auf eine andere Sache, die mir während der Ausbildung passiert ist. Aber in dem Interview bei der Staatssicherheit ging es im Endeffekt mehr um diesen Sport-P und was da so abging, ne? Als um meine eigentliche Schandtat, die ich damals, wegen der ich da vorgeladen wurde. Ja. Ich habe die Akte noch nicht angefordert. Irgendwie.
0: Interessiert das dich mehr oder hast du eventuell sogar Angst davor?
1: Es wäre mal interessant zu wissen, ne? Man war halt jung und ich hatte überhaupt keine Checkung oder irgendeine gewisse Art von Autoritätsgefühl diesem Typen da auf dem anderen Tischende gegenüber. Und also nicht wirklich. Seefahrtsbuch habe ich dann trotzdem noch irgendwie gekriegt, weil mein Vater irgendwie so ein hochrangiges Mitglied der Partei, NVA-Mitglied und so, Segelsportverein, ASV und so. Ich durfte dann tatsächlich noch das Seefahrtsbuch gekriegt, trotz dieser Vorfälle. Also.

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0: Und das waren jetzt Entrails Massacre von ihrer Splitscheibe mit Unholy Grief aus dem Jahre 97. Wie gesagt, das ist jetzt sehr, sehr vinylig. Ich glaube, man hat auch schon bei Formel 1 gemerkt, dass die Single weit über 40 Jahre alt ist. Ist egal. Wir machen weiter mit Danilo.
1: Wie bist du denn nach Rostock gekommen? War es einfach logisch für dich, weil es die nächstgrößere Stadt war?
2: Na, weil die Szene halt da schon mächtig, ne, so war umfangreich da. Ist es immer noch. Und das war so als kleiner Dorfbengel, ne, so Mettler halt dann natürlich völlig interessant. So Rostock, ne, das alte Mau, den Meli-Club gab es damals noch, wo sich halt viele Mettler und so getroffen haben. Tatsächlich war ich auch mal in den legendären Lichtenhagen da, diesen Metal-Club. Oder es war einfach nur der Krug hieß das, glaube ich, der Krug in Lichtenhagen. Da haben sich wirklich, da war wirklich jeder zweite so ein langhaariger Bombenleger. Und deshalb hat es einem halt so nach Rostock gezogen, allein schon wegen veranstaltungstechnisch, ne, und mehr Clubs, ja, wo man halt den Bock hatte, da mal Shows zu sehen. Die Rostocker Gefolgschaft oder Leute so aus dem Bekanntenkreis da zu treffen, die man eh schon kannte, ne? Und,
1: das ist interessant, weil bei mir war das damals so, ich komme halt noch ein paar Kilometer weiter westlich aus einem kleinen Dorf zwischen Gribbesmühlen und Boltenhagen. Mhm. Also noch genauer, noch ein bisschen umfangreicher zwischen Lübeck und Bismarck.
2: Erzähl mal.
1: Damshagen.
2: Damshagen. Sagt mir jetzt auf Anhieb nichts.
1: Muss auch nicht, aber wir waren so der nordwestlichste Kreis der DDR und ich glaube, ich bin dadurch auch viel mehr durch westliche Medien sozialisiert worden als durch östliche. Das ist mir beim Laufe der letzten Jahre erstmal so bewusst geworden.
2: Du durftest also

0: Fernsehen gucken, offiziell.
1: Nee, wir haben es gemacht.
0: Also bei mir, ne, habe ich ja schon erwähnt, Daddy war halt ihr NVA, General irgendwie und hochgradiges Parteimitglied, also wir durften das wirklich nicht. Wir haben halt immer abgewartet, bis die Ellies irgendwie in den Garten fahren oder zur Bekannten, Verwandtschaft etc. Und dann haben wir halt Westfernsehen geguckt.
1: Ja, bei uns war es halt so, wir haben vielleicht die Luftlinie 15 Kilometer von der Grenze gewohnt, also hatten wir auch dementsprechend ziemlich geilen Empfang. Aber es ist eine andere Geschichte, auch so geht es nicht um mich. Ja. Ich kann mich damals erinnern, Anfang der 90er gab es in Rostock diverse besetzte Häuser und ich habe auch mal in der Tante Trude gewohnt, ich habe da dann nachts geschlafen. Was ich lustig fand, in dem Zimmer, wo ich dann schlafen konnte, durfte, da hing halt nur Slayer und Metallica Poster an der Wand. Fand ich witzig, ich habe mich da zu Hause geführt.
0: Tante Trude, war das patriotischer Weg? Sagt mir jetzt.
1: Bei Doberaner Straße?
0: Achso, okay, ja, gut.
1: Daneben oder in demselben Gebäude sind mittlerweile die Jusos, glaube ich.
0: Na cool, du kennst ja noch das alte Max Beel, dieses alte Fanzine.
1: Ja, klar.
0: Und das war tatsächlich so der Herausgeber, der Papst. Grüße an dieser Stelle. Der hat auch in so einem besetzten Haus, aber in der Budapester, glaube ich, gewohnt. Und da war auch die Redaktion. Also da gab es tatsächlich eine umfangreiche Szene.
1: Das war der Papst, das Ding und noch eine, glaube ich.
0: Der Papst, das Ding, die Zwiebel, das war ist der jetzige Wolzer-Schlagzeuger. Das Papst, das Ding, die Zwiebel. Mehr fällt mir jetzt auch nicht ein. Es war so eine Crew von 5 Leuten, die hatten tatsächlich sogar ein Feature auf DT 1190. Ein kurzes Feature irgendwie.
1: Ich hab davon 2 oder 3 Ausgaben bekommen mit legendären Slime-Interviews. Vorher eine angekündigt worden. hallo Dick, Lust auf ein Interview? Nö, okay, tschüss. Tschüss. Das war das Slime-Interview.

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1: Wir sind nicht hier, um zurückzublicken.
0: Na, wofür sind wir dann hier?
1: Ja, wofür, Marthe?
2: Wir scheißen auf die.
3: Auf wen scheißen wir?
1: Auf alle. 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

0: Das waren Wojciech mit Care Finotu von ihrer 97er Split mit Sarkasm, also 7-Inch.
1: Bei dem Konzert war ich tatsächlich im Alten Mau.
2: Ja, ich auch.
1: Ich habe fast das Genick gebrochen beim Stage-Diving. Wir waren vorher, glaube ich, beim Fußball.
2: Ja.
1: Und haben es dann irgendwie heil in die Innenstadt wieder geschafft, haben im Jatz dann noch kurz, im alten Jatz, wo war das noch? Ah, fällt mir jetzt nicht ein. Und dann sind wir ins Mauer.
2: Das alte Jatz war ja hinter dem Steintor, ganz grob.
1: Genau.
2: Beim Gastwald des Meeres.
1: Gott, wie hieß das denn noch? Da sind jetzt irgendwie ein Haufen neue Immobilien irgendwie hochgezogen.
2: Ich weiß noch, damals total unerfahren, so mit dem Zug von Gribbesmühlen aus nach Rostock gefahren, im Zug dann noch fünf St. Pauli-Fans getroffen, geil Party. Dann erstmal im alten Jatz, als wir angekommen sind, war das fast alle, mussten die erstmal ein neues Bierfass anstechen und ja, zum Stadion, da gab es schon die ersten Ärgernisse während des Spiels, nach dem Spiel, auf dem Weg dann zurück zum Mau, damals altes Mau halt noch. Mhm. Da habe ich das erste Mal Slime gesehen und noch Butter Life.
1: Ja.
2: Mhm. Die angesprungen sind für Purgen.
1: Das halt, deshalb war halt der erste Move, den man so nach der Ausbildung oder während der Ausbildung gemacht hat, so dass unbedingt nach Rostock. Ne?
2: Ja.
1: Weil das alte Mau hat halt viele Sachen damals veranstaltet, wo man halt Hammer Bock drauf hat. Kann sich vielleicht noch erinnern, Punk Incident, Schlüssel Mono Orchestra Tour, dann das Morgoth Konzert, viele andere. Killed on Xmas. Irgendwie 2-3 Mal da gesehen, immer unglaublich gut.
2: Meinst du dieses Konzert mit Morgoth, AOK, Tankard und ich glaube Tilemate?
1: Ja.
2: Das war bis dahin der intensivste Bass, den ich je mitbekommen habe bei Morgoth. Und ich habe bei jeder Band, war ich der Erste, der von der Bühne gesprungen ist, außer bei Tilemate.
1: Na, ehrlich gesagt habe ich von dem Konzert nicht so viel mehr mitgekriegt, weil ich war wirklich ultra alkoholisiert. Wir haben in Ripplitz immer schon angefangen zu saufen.
2: Ich musste fahren.
1: Dann die Zugfahrt und da gab es dann so eine kleine Wiese. Da war dann so eine Edeka-Filiale dann später irgendwie. Und auf dieser Wiese, da haben wir uns immer dann den Rest noch gegeben. Und zum Mau waren das dann noch vielleicht, zum alten Mau in der Blücher waren das dann vielleicht noch so 50 Meter Luftlinie. So, ne? Haben es aber gerade noch hingeschafft. So. Und, aber bei Morgoth habe ich fleißig gestagedived, das weiß ich noch. Tiamat, das hat mich nicht so abgeholt.
2: Damals mich auch schon nicht.
1: Damals schon nicht. Und AOK war halt, ne, so. Live-Comedy, hammer gut.
2: Bei Rammel Militia im alten Mau habe ich damals mal einen Kumpel Daumen gebrochen.
1: Ja, da war ich auch.
2: Weil ich wollte stagediven, aber die Leute waren viel zu weit weg von der Bühne und der Kumpel macht Räuberleiter. Ich also voll mit meinem Stiefel ran, da habe ich den Daumen gebrochen.
1: Kuno, das gibt's heute noch. Das nennt sich der Rostocker Halbkreis. Das etwas reservierte Publikum. Manchmal nicht so zahlreich und ne? Man springt oft dahin, wo halt keiner mehr steht oder überhaupt keiner steht.
2: Bei Dibble Mines bin ich auch mal gesprungen, da haben sie alle die Hände runtergenommen und ich bin mit meinem Kopf auf einem anderen Kopf gelandet und mein Auge ist so blau geworden und da war Dibble Mines vorbei, da sind wir auf die Bühne, haben erstmal deren Bier geklaut. Da war noch Backstage, weil die hatten das ganze Bier schon bei uns gehabt und dann irgendeiner von denen quatscht mich an, was mit meinem Auge passiert ist. Ja, vom Stage-Streifen kann ich jetzt noch ein Bier.
1: Aber ja. Da war ich tatsächlich auch. Dimple Minds, Tränke an die Macht und so.
2: Oh Gott.
1: Also, ja.
0: Keine Angst, Dimple Minds kommen jetzt nicht. Wir bleiben aber kurz in Bremen, Rammel Militia.

0: Lillemore, willst du etwas hinzufügen?
1: Ja. Du hast eine schöne Frisur.
2: Habe ich überhaupt nicht und deine ist einfach eine Katastrophe.

0: Und das war jetzt Wojciech mit Emo Sax von der Split mit Attack of the Mad X-Men aus dem Jahre 2013 immerhin schon. Ich habe es auch so gesehen heute mal in diesem komischen grün-gelben Vinyl mitgebracht. Eigentlich wollte ich das schwarze mitnehmen, ist auch egal. Also dieses grün-gelbe, was so ein bisschen aussieht, als wenn man erstmal ganz viel Vanillepudding gegessen hat, so leicht dunklen Vanillepudding. Dann ein bisschen zu viel Pfeffi getrunken und dann wird ein AJZ seiner Wahl irgendwie schlecht. Und das ist das Ergebnis. Wir machen jetzt mal weiter mit Danilo, wie er seine ersten Bands kennengelernt hat. Gegründet hat? Ich weiß es nicht. Wie kam es denn, dass du deine ersten Bands gegründet hast?
1: Gegründet? Also...
0: Oder wie ihr euch gefunden habt?
1: Na, man hat ja in der Jugend so ab und zu auch mal so peinliche Schandtaten, auf die man nicht so gerne zurückblickt.
0: Nein!
1: Und... Also vom sehr, sehr engen Bekannten, die Eltern haben ein Haus gebaut in der Richard-Suhr-Siedlung in Ribmitz-Stammgarten und er war Schlagzeuger. Also er hat irgendwie mit 10, 12 hat er ein Schlagzeug bekommen und da unten im Keller haben wir so die ersten Noise-Sessions gemacht. Genannt haben wir das irgendwie Nuclear Death. Das ist schwachsinnig, ne? Die Platte kam dann irgendwie ein bisschen später. Also von den Amis. Da wurde sich regelmäßig getroffen. So, sagen wir mal, immer so zwischen 5 bis 7 Leuten. Also Jonas hat halt Schlagzeug gespielt, was er zu dem Zeitpunkt auch schon richtig gut konnte. Zwei Typen irgendwie mit der Wanderklampfen, mit so einem Mikro da reingesteckt. Irgendwie. So, einfach nur Neues so raufge... Und der Rest stand halt um so ein Mikrofon rum und hat da rumgebrüllt wie Ochsen. Und davon habe ich tatsächlich auch noch Aufnahmen irgendwo rumliegen. Ein paar Mitschnitte auf Tape mit so einem alten KR 560 aufgenommen. Ja, das waren so die Anfänge. Und dann hat sich das so ein bisschen entwickelt. So, ne? Da wurde dann ein bisschen später wurde dann tatsächlich so ein seriöses Bandprojekt draus. Wir hatten dann damals in der Jugendvilla in Ribmitz-Stammgarten hatten wir einen Proberaum.
0: Welches Projekt war das denn? Oder was wurde da draus?
1: Kennst du die alten Videos hier von Abo Alsleben, die Noise-Festivals in Leipzig, Eiskeller, WBI, AC, Necrophilex, was da alles gespielt hat? Und da haben wir tatsächlich über Kudder, sein Cousin, der hat das damals alles irgendwie so in die Wege geleitet, da haben wir tatsächlich auch mal gespielt mit diesem Projekt. Das Projekt nannte sich allerdings Negative Approach.
0: Und, total witzig, es ist eine Hardcore-Band, die so heißt. Ne?
1: Ich weiß.
0: Habt ihr euch nach der benannt? Oder nach dem Napalm Death Song?
1: Natürlich nach dem Napalm Death Song von dieser Band. Hatte damals von unseren Freaks irgendwie überhaupt keiner eine Checkung. Ja. Es kam dann irgendwie so 20 Jahre später zur leichten Verwechslung. Als ich mal irgendwie so ein Ami eine Platte verkauft habe auf eBay und. Da ist mir das da rausgerutscht. Oh ja, was? Ihr habt auf der Show gespielt, da in Boston? Und ich so, nee. Ja, es war so, wir wurden mal im Max Beel tatsächlich reviewed mit einem Konzert, Kuno. Und da wurde das als stümperhafter Bauernstampf-Metal abgetan.
0: Wart ihr zufrieden damit?
1: Mit dem Review? Nee, völlig angepisst. Ne? War das erste Review und man hat jahrelang geprobt und hat sich gefreut, ne, dass mal so überhaupt mal in irgendeinem Magazin ein Feature war und dann so eine Katastrophe. Nein, wir waren angepisst, Kuno. Aber alles gut.
0: Tja, so kann es gehen. Diese Frage war übrigens in der Hinsicht zu verstehen. Viele Leute fanden das witzig, wenn Bands in Magazinen runtergemacht wurden und haben dann extra die am miesesten, bewährtesten Scheiben sich gekauft. So ist Bela B. übrigens von den Ärzten großer Sodom-Fan geworden, weil die ersten Sodom-Geschichten auch total verrissen worden sind. Und für einige Leute war es dann auch wirklich, so eine Art Auszeichnung, so eine Art Ehre, wenn es denn so weit kam und man gesagt hatte oder gesagt bekommen hat, oh Gott, ihr seid zu scheiße oder ihr seid zu schlecht. So war es halt in den 90ern, besonders in den frühen 90ern. Egal, wir machen weiter mit Wojciech von ihrer Split 12er mit Completed Exposition Keyboard Predator. Und wenn ihr euch wundert, warum ich meistens immer den ersten Song von der jeweiligen Platte spiele, hat einfach damit zu tun, der findet sich am einfachsten. Ich weiß, klingt ein bisschen doof, ist aber so. In diesem Sinne, was bei der 12er übrigens auch ein bisschen witzig ist, das Ganze ist auf 45 Umdrehungen. Falls ihr die auch zu Hause habt und wundert, warum es ein bisschen schleppend ist.

0: Geil, ich hab den Eindruck, du steckst voller Aggressionen, das ist verständlich. 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Au!
1: Sieh das positiv.

0: Das waren jetzt Entrance Massacre mit To-Do-List und The Dead to Walk Among Us. Das ist praktisch die Hälfte ihrer Split-Seite. Split 7-Inch mit Sanctioned kam im Jahre 21 heraus. 7-Inch gibt es auch in diversen Versionen. Kann man sich alle holen, egal welche. Die Mucke ist ziemlich geil. Damals übrigens noch mit Danilo am Gebrüll. Heute ja leider nicht mehr. Aber wir machen weiter mit Danilo von Beutzech und wir begeben uns wieder zurück an die frühen 90er.
1: Und wann kam dann Beutzech und Entrance Massacre?
2: Ja, das hat sich so entwickelt. Ich bin dann irgendwann von meinen Ellies auf die Straße gesetzt worden, zurecht. Und bin dann nach der Ausbildung irgendwann Mitte der 90er, Anfang der 90er bin ich ins Studentenwohnheim gezogen. Inoffiziell. Also zum damaligen und immer noch Gründungsmitglied von Entrails, Daniel. Der hat mich aufgenommen. Und Koda irgendwie. Die hatten, glaube ich, ein Dreimannzimmer und da habe ich mich irgendwie mit reingezeckt oder haben mich da aufgenommen. Und da war ich dann halt wohnhaft bis eine Weile halt, so ein paar Jahre. Und daraufhin, er hatte Beef mit Janek irgendwie. Die Richtung, wo es hingehen sollte, das war Daniel nicht mehr. Er ging damit nicht so. Janek wollte deutsche Texte irgendwie und fing auch damit schon an, so auf den letzten Shows. Und da haben die beiden sich so völlig auseinandergelebt. Und es war auch jahrelang irgendwie unschön, so wie beide denn aneinander vorbeigegangen sind, so. Und da gab es nie irgendwie eine Aussprache und nur irgendwie bescheuerten Gerüchte hinterm Rücken und so. Ja, hat Daniel mich gefragt und wir hatten die gleichen Interessen und sind dann richtig, ja, zusammengewachsen, ne, Wohnheimzeit.
1: Hat er dich gefragt, ob du Lust auf englische Texte hast?
2: Ja, ich habe ja nach meiner regulären Ausbildung habe ich ja dann eine Umschulung gemacht, um nicht ewig auf der Straße zu sitzen. Und zwar Bürokommunikationskaufmann gekoppelt mit Fremdsprachenkorrespondent Englisch. Und wenn ich mal schwachsinnige Texte geschrieben habe auf Deutsch, dann hat sein Vater die übersetzt, weil der war Gymnasium
1: Englischlehrer.
2: Der war sehr, sehr belesen und Daniel sowieso. Und die haben das dann, ich habe es meistens auf Deutsch, glaube ich, geschrieben irgendwie. Und die haben das dann vernünftig übersetzt. Ja, so ging das los. Und Beutzech ist entstanden, Kudder hatte sein erstes Bandprojekt, ich weiß jetzt nicht genau, ob das sein erstes Bandprojekt war The Jack of All Trades. Das ist so ein Neurosis Ambush-Zeugs mit Keyboard-Flächen, slutschig, langsam, psycho. Weiß nicht, warst du damals auch auf dieser Show Neurosis im Eiskeller, wo die mit Percussions noch durchs Publikum und...
1: Ich bin Anfang 98 nach Leipzig gezogen. Mein letzter Gig war damals mit WKL, also das letzte Mal, dass ich damals ein Konzert gesehen habe, das war auf Stubnitz mit WKL. Dazu komme ich später.
2: Ja, legendäre Schandtaten, ne? Ja. Sehr schön.
1: Damals war ich aber noch kein Mitglied.
2: Okay. Also, du warst der Waschbrettmann.
1: Nee, das war mein späterer Nachbar.
2: Costa.
1: Nee, der hat Gitarre gespielt und der später Zither.
2: Okay.
1: Oder Zither, nee, Zither ist das. Stefan hier, der hat damals Waschbrett gespielt, der wurde später mein Nachbar. Ja. Und dann hieß es einmal Gig in Rostock und dann, ob ich nicht Böcke hätte, für Stefan einzuspringen. Und dann,
2: ach so.
1: Ja, und
2: du
1: so.
2: Du warst kein offizielles Mitglied?
1: Nee, ich war nur so Aufsichtsmusiker.
2: So. Wow, das wusste ich auch noch nicht. Wieder eine Bildungslücke geschlossen, Mensch. Kuno.
1: Und so kam es dann zu. Darauf komme ich später noch zu sprechen.
2: Ja, ja. Sensationell.
0: Sensationell, das waren die Tage. Den Punkt werden wir aber nachher noch weiter ausführen. Wir gehen erstmal zurück zu Entrails Massacre von ihrer Alienation Anarchism aus dem Jahre 2014. Das ist übrigens eine 6-Inch gewesen. Gibt es in schwarz und so Bronzefarben. Ziemlich geil und so viele Sixes, also Sechser dürfte ihr zu Hause nicht haben. Genau, Alienation Anarchism. Keine Angst, geht wieder nur ein paar Minuten oder Sekunden, je nachdem.

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0: Das war First World Scum Depression von Wojciech von ihrer Split mit Social Chaos aus dem Jahre 2017. Die ganzen Labels verzichte ich heute mal. Powered Up ist aber, glaube ich, eine sehr, sehr gute Adresse, genauso wie Regured Semen Records. Genau, die übrigens auch die BGT rausgebracht haben und noch diverse andere schöne Geschichten. Oder ihr kommt einfach am Wochenende in die Gießer, Quatsch, nicht in die Gießer, woanders in Plagwitz. Zu Gießer komme ich nachher noch, weil dort gibt es 2 Tage Grindcore Madness vom Feinsten. Ich freue mich wie ein kleines Kind drauf. Weiter geht's aber mit Danilo von Wojciech. Allgemein, wie muss man sich damals in den 80ern die Rostocker Metal-Szene vorstellen? Ich weiß auch, dass es damals einen Plattenladen gab. Ich glaube, relativ in der
1: Nightmare.
0: Wie?
1: Nightmare.
0: Das kann sein. Mhm. Da habe ich damals die Anarkophobia von Ratus Barau gekauft, das weiß ich noch. Und die wollten mir noch so ein Demo-Tape einer neuen Rostocker Band andrehen, die so Punk und Metal gemacht hat. Ich habe Nein gesagt, das war eine kluge Wahl. Dritte Wahl.
1: Ja, an den Laden kann ich mich auch noch erinnern. Da ist jetzt ein Waschsalon drin, ne? Wo ich ab und zu noch mal Wäsche wasche. Ja, aber wie gesagt, ich bin erst später nach Rostock gekommen. Ne? Wir sind regelmäßig auf Shows irgendwie da gelandet. Haben uns abgeschossen, Nacht durchgemacht und dann irgendwie mit dem ersten Zug wieder zurück, sind dann auch mal regelmäßig in Sassnitz gelandet, so eingepennt etc. Und ja, aber ich glaube, wie gesagt, so Mitte 90er bin ich dann erst in Rostock gelandet und da gab es schon eine umfangreiche Szene, ne? Also was da so auf Shows im alten Mau. Was gab's noch? Gab's die Stubnitz damals schon? Ja, ich glaube, die Stubnitz fing an 93, ne?
0: Ich glaube, Stubnitz war ich das erste Mal 96, 97.
1: Ja, ja, ja. Das, ja, genau. Die Stubnitz ging los 93. Stubnitz gab's ja noch dann, ne? Und also was da so auf diesen, zum Beispiel diesen Nuclear Blast-Touren hier, Punk Instant, Chesharmonic Orchestra, so, das war schon umfangreich, was da so an Leute, ne? Da war dann auch geballte Masse der ganzen Region, ne? Also Ostvorpommern, hier Grimmen und so, da gab es ja auch eine dicke Szene, oder zumindest Bands. Stralsunder, warst du damals auf dem Denholm eigentlich hier, bei Brudel Truf, ja. McCabe und Pangenstein?
0: Weiß nicht. War ich nicht. Ne? Aber ich glaube, auf Grün gab es noch eine große Szene.
1: Ja.
0: Weil ich bin mal mit ein paar von denen eingefahren worden, das ist eine andere Geschichte. Ich war unschuldig.
1: Rauditum, oder was?
0: Ich war unschuldig.
1: Na, ja. Nee, für mich sind Raudis natürlich unschuldig, aber...
0: Ich wollte nach Güstrow zum Konzert. Toxoplasma, Hass, Skeptiker.
1: Güstrow, welche Location war das?
0: Weiß ich nicht, bin nicht hingekommen. Jedenfalls, ich komme da in Rostock an und am Ende hieß es, dass entweder irgendjemand aus Rügen oder aus Stralsund, ich glaube, es war aus Rügen, entweder einem Bullen die Mütze geklaut hat oder ein Klo auseinandergenommen. Und deshalb wurden alle Leute, die undeutsch aussahen, auf dem Bahnhof festgenommen und... Dann meinte ich, ich habe gar nichts gemacht, dann durfte ich erstmal einen Adler an der Wand machen und dann habe ich ihm eine Karte gezeigt, ich komme aus der anderen Richtung, aus Gribbesmühlen. Ja. Dann durfte ich nochmal einen Adler machen. Ja, dann sind wir alle eingefahren worden und ey, kann es keinem anbieten. Der eine hatte Geburtstag, er durfte aber auf seiner Zelle eine ganze Flasche Whisky umsonst also aussaufen. Ja. So sah er auch aus.
1: Das waren noch Zustände, ne?
0: Zum Konzert haben wir es nicht mehr geschafft.
1: Tja, aber im Güstrow, also... Was gab's denn? Also gibt's den Bunker, gibt's da immer noch, ne? Da war ich noch nicht ein einziges Mal. Ich war mal zu so einem Hip-Hop-Konzert im Speicher. Das ist auch schon irgendwie ewig lange her.
0: Und wir machen weiter mit Entrails Massacre. Genau, Seite A liegt auf, ganz links. Also von ihrer Network of Epic Misery 7-Inch auf 45.

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0: Da hören wir jetzt mal auf. Das waren Wojciech mit Bringt sie zurück nach Galitap und Leitkultur live auf dem Flufffest. Das ist von der 7er Split mit den Weekend Nachos auf 33 Umdrehung. Und davor Entrance Massacre. Ich weiß nicht, ob ihr es mitbekommen habt. Ich habe mal gleich die ersten drei Songs gespielt. Es ging einfach viel zu schnell. Das ist total schön. Das waren also ganz länger Civic Minds and Jackbooted Hitmongers. Wir machen mal weiter mit Danilo. Du hast schon die Stubnitz angesprochen.
1: Ja.
0: Neben Mau und neben Jatz, welche Rolle hat die Stubnitz gespielt?
1: Das wurde dann zu so einem zentralen Veranstaltungsort. Ne? Und,
0: kann es sein, so ein bisschen zu Kosten oder zu Lasten des Jatz? Oder ist es nur eine persönliche Wahrnehmung? Weil ich kann mich daran erinnern, mit dem Wismaraner Mob, da sind wir manchmal mit bis zu 10 Autos losgefahren nach Rostock und in der Regel immer zu Stubnitz.
1: Das waren schon zwei unabhängig voneinander gestaltende Venues so. Und manche Hardliner vom Jatzo waren nicht unbedingt so konform mit dem Programm, was manchmal auf der Stubnitz lief. So, ne? Also ich sag mal so Grauzone-Sachen. Und da wurde zum Beispiel auch mal ein Stromkasten irgendwie angezündet bei Def & June, Blutarsch. Und weiß nicht, wie das so. Das habe ich damals nicht wirklich verfolgt. Ne? Also, wenn gute Sachen im Jatz waren, dann haben wir das meistens veranstaltet. Also entweder Stefan, also Kutter oder Daniel und ich oder andere Leute aus dem Jatz. Ne? Und wir haben aber halt auch regelmäßig halt mit diesem X-Miss Metal Leiser oder damals hieß es noch Vater und Sohn. Das hat sich auf das fing auch im Jatz an tatsächlich und das haben wir dann, weil die Stubnitz halt mehr Kapazität hatte so und so die ersten Editions waren richtig, richtig krass. Da waren schon mal so 200-300 Leute, ne, glaube ich.
0: Ja.
1: Und man konnte halt im Vorschiff dann noch irgendwie DJs machen und so. Und aber wie das so untereinander, ob es da... Es gab, wie gesagt, manchmal so ein bisschen Beef wegen Grauzone-Sachen, ne? Was Blo, der alte Initiator da von der Stubnitz, was der so veranstaltet hat, unter dem Motto Kunst so veranstaltet hat, so, das war halt manchmal, das war nicht immer, ja, keine Ahnung, also. Aber man hat sich halt so die besten Sachen rausgepickt und hat dann halt da veranstaltet oder auch da. Das Mau hatte mehr dann so die Champions League vom Metal irgendwie immer so veranstaltet, wo man überhaupt gar keinen Bezug hatte, so, ne, so sich mit Konzertagenturen und so ein Kram irgendwie rumzuärgern oder so. Und diese so eine Anfragen gab es im Jatz auch gar nicht.
0: Ja. Warst du wirklich mit deinem Vater immer dort und hast du organisiert oder habt ihr nur einen komischen Namen gebraucht?
1: Nee, ich bin ja irgendwann rausgeflogen bei meinen Ellis, zu Recht, muss ich natürlich sagen. Ich bin dann öfter beim Papst abgestiegen, tatsächlich, Max Beel Redaktion. Und hab mit Jan halt so eine Freundschaft aufgebaut. Und dann. Er ist schon ein netter Typ, ne? Und er ist immer noch so der engste Bekanntenkreis. Bei den Japan-Touren kommt er immer mit. Und wenn wir mal irgendwie so im Umkreis von 300, 400 Kilometer spielen, ist Jan auch immer da. Also der Papst. Und deshalb haben wir das Ding irgendwann Vater und Sohn genannt. Also hat er nicht. War nicht wirklich so. Also meine Eltern haben sich da nie hin verirrt.
0: War aber witzig, weil wir waren immer dort, als ich damals noch in Wismar gewohnt habe, legendäre Konzerte. Ich kann mich noch an das eine Ding erinnern, das war Ende 97, kurz bevor ich nach Rostock gezogen bin. Und damals haben WKL noch in der Originalbesetzung gespielt. Also Phone am Schlagzeug, Costa an der Gitarre, Donner am Gesang und mein Nachbar Stefan am Waschbrett, also mein späterer Nachbar. Ich glaube, darauf kommen wir auch noch zurück. Aber schon ist auch egal. Jedenfalls die Idee von WKL, also eigentlich, ich sag's mal so, wie ich es mal gehört habe und wie ich es ja auch am schönsten finde. WKL haben sich nur gegründet, damit sie umsonst auf Konzerte fahren können, weil sie bekommen noch Spritkohle zurück und bekommen noch ein bisschen Geld dafür und können umsonst trinken. Sozusagen auch ihre Musik und ich war totaler Fan davon und das eine Jahr, als wir dann da waren, wir waren wieder mal so mit 7, 8 Autos aus Wismar hingefahren und einer meinte von uns, ja, bei WKL, da spielt einer Gitarre, der sieht aus wie Costa Cordalis und darum heißt er auch mit dem Spitznamen Costa und der talange schwarze Dreads. Und wir dann immer von der ersten Band angesungen, Costa Gitarrengott, und Costa wusste gar nicht, was los war. Und dann hat er mir das später mal gesagt, dass wir da empfangen worden ist, mein ich, ein Arzt, sondern wir aus Wismar, wir dachten, ihr könnt was. Egal. Legendäres Konzert, jedenfalls die Sachen, an die ich mich noch erinnern kann. Aber dabei soll dann irgendjemand noch ein Schlagzeug gefallen sein und da gab es ein bisschen Schaden und darum haben wir auch kein Geld bekommen. Habe ich mal gehört, ob das stimmt. Naja, wir fragen mal Danilo, wenn wir uns wieder sehen. Wir machen weiter mit Entrance Massacre allerdings. Die Kleinen auf yours, auf Our Century, 12er. Ist es in der Testpressung, aber hier nur als Elber. Gibt es eine sehr schöne Version, wo eine Hälfte gelb ist, die andere ist grau. Genau, und ich fange mit der Seite B an. Liar, Liar, Pants on Fire. Viel Spaß, wenn man das bei dieser Musik überhaupt noch sagen kann oder möchte.

0: Und das waren jetzt Wojciech mit Zeitschinderraffe und Armin von ihrer Split mit Instinct of Survival. Wir machen mal den vorläufig letzten Block mit Danilo. Weitere Sendungen werden folgen. Es ist viel zu interessant und da sind noch viel zu viele Fragen und viel zu viele Stories, die hängen geblieben sind. Hat das Force Attack für euch eine Rolle gespielt?
1: Ja, Kuno,
0: Also jetzt für die Szene?
1: Für die Rostocker Punk-Szene denke ich schon und Umfeld.

0: und Ostdeutschland generell sowieso. Das war schon, ne, also ich glaube, zur Primetime hatte der irgendwie 12.000 Leute. Aber für mich persönlich, ich habe Imre oder auch Kudda, Bekanntenkreis, wir haben ihn ein paar Mal versucht, irgendwie so ein paar Sachen drauf zu pressen, so skandinavischen D-Beat, ne, oder Imre, du hast noch 1.000, 2.000 Skandinavier auf dem Platz, die saufen dir die Haare vom Kopf. Deutschbank, hat sich nicht. Also ich habe da tatsächlich mal Napalm Death gesehen, irgendwie, glaube ich.
1: Ich auch.
0: Ja. Da fing es barbarisch an zu regnen.
1: Ich weiß, da habe ich mein Shirt ausgezogen, mein St. Pauli-Shirt, also das mit dem Totenkopf auf die Bühne geschmissen. Damals konnte man das noch. Und Barney hat es hochgehoben und so mit Daumen nach oben.
0: Siehste, alles richtig gemacht.
1: Was wir nicht wussten, an dem Tag, als wir angekommen sind, da gab es tagsüber noch eine Nazi-Demo in Rostock. Wir haben uns gewundert, wo die ganzen Faschos herkommen.
0: Oh, oha. Das war welches Jahr? Das, warte mal, das...
1: 98, 99.
0: Echt, so lange ist das her? Krass. Wow. Es war ja erst in Rehrig, ne? Und dann, oder, nee, Quatsch, im Bad oben.
1: Ja, das war, Burgshof war es auch mal, ja. Aber ich glaube, das war der Vorläufer davon. Also.
0: Und dann zum Schluss war es so Volkshagen, ne? Da so die Ecke, ja. Auf dem Weg von Rövershagen da.
1: Ich weiß noch einmal, das eine Jahr, da haben mal die Headliner Creator und Exploited.
0: Ja.
1: Und den ersten Tag waren Exploited Headliner und die kamen in den riesen Tourbus und wollten da um die Ecke und dann meinten sie, da die Leute sollen mal das Auto wegfahren. Warte, bis mal ran am Mob. Dann standen sie alle da, verschreckt, haben einen Kratzer und nicht wieder, komm rein. Die hatten eine halbe Stunde gebraucht mit seinem Chase-Bus, um diese da rumzumanövrieren.
0: Aber die Aushilfsmannschaft von Exploited, das waren doch immer irgendwelche Leute von Dritte Wahl, glaube ich, ne?
1: Weiß ich nicht.
0: Das war doch immer Matti irgendwie so als Vorzeigefigur.
1: Als Exploited hinterher gespielt haben, haben ein paar Marane deine Bierflaschen, die wir halt, weil wir durch den Zaun einfach gegangen sind, nach vorne geschmissen. Ja.
0: Also ich muss sagen, so was sich da alleine am Hauptbahnhof immer abgespielt haben, die Szenen, das hatte so einen Unterhaltungswert. Ne? Also es kamen Züge an mit Touristen aus sonst woher und dann kam halt ein Zug an aus Hamburg. Ne? Die Türen gehen auf, 100.000 Buddeln fliegen raus, 10 Hunde kommen raus und dann dieser ultra krasse Mob. Und ich glaube, das war dann auch irgendwann ein Grund, so von der Stadt irgendwie... es ist echt schade, dass es dann so beschissen irgendwie geendet hat. So, ne? Er hatte dann so hammerrückläufige Zahlen so, ne? Bei den letzten Editions. Die sind irgendwie, glaube ich, total abgesoffen. Und hat dann irgendwie nur noch 3.000 bis 4.000 Leute auf dem Platz. Was halt die Kosten auch nicht so gedeckt hat. So. Aber musikalisch war es für mich nicht so. Ne? Also es gab ein paar Highlights, was du schon meintest. Ne? So Creator, Napalm Death und... klar gab es da auch ein paar Mal so Highlights unter den Punk-Sachen. Ich habe tatsächlich auch mal 2 Jahre versucht, da einen Plattenstand zu machen, irgendwie.
1: Du wurdest nur beklaut.
0: Nein, tatsächlich wurde mir in die Kisten gepisst. Du weißt ja, der asoziale Faktor war da sehr, sehr hoch auf diesem Event.
1: Ja, ich war da mal mit einem Kumpel und war dann in irgendeinem scheiß Supermarkt und die ganzen Punks standen an und wollten bezahlen und dann habe ich mir halt eine Palette Büchsenbier geschnappt und einfach rausgegangen und keiner hat was gesagt. Dann habe ich erstmal draußen angefangen zu saufen und nach 2, 3 Bier bin ich eingeschlafen und dann kamen die Bullen vorbei, ob es mir gut geht, meine ich ja, ob sie mich mal zum Festivalgelände bringen können. Dann habe ich zum Festivalgelände gefahren mit der geklauten Palette Bier.
0: Nicht zu fassen, Alter, noch ein Shuttle-Service. Krass. Ja.
1: Tja, das waren die Tage.
0: Ja. A good story to tell. Ja, also ich denke mal, das war für die Umgebung schon eine Bereicherung. So, ne? Also, obwohl es musikalisch nicht unbedingt meine Baustelle war. So, ne? Aber, ja. Also unser Bassist, der hat ja so einen veganen Catering-Service. Der hat dann auch da so angefangen, sein Food zu verkaufen. Das lief auch ziemlich gut, glaube ich, damals. Ja. War ein guter Event. Schade, dass es dann irgendwie so geendet ist.
1: Und schade, dass das Interview jetzt vorbei ist mit dem Danilo. Teil 2 wird irgendwann folgen, die nächsten Monate. Teil 3 dann auch. Wahrscheinlich auch nochmal Teil 4. Total cooler Typ. Coole Bands, bei denen er gesungen hat. Wir beginnen jetzt nochmal kurz mit Entrance Massacre und I See Lies von ihrer Split mit Proletar, hieß damals Global Murder Messiah, und Proletar aus dem Jahre 2013. Weil da gibt es wirklich noch ein paar interessante Sachen zu erzählen. Unter anderem, wie schafft es eine Rostocker Band regelmäßig nach Japan zu fliegen und dort zu tun oder allgemein in diesem Raum. Vor ein paar Wochen waren Entrance Massacre wieder da und ja, diese ganzen Beziehungen würden mich mal interessieren. Und wenn er mal wieder hinfährt, ob er mir mal ein paar seltene japanische Siebener mitbringen kann, ist eine andere Geschichte. Entrance Massacre, I See Lies.

0: Aber es stimmt schon. Wenn man sich ernsthaft bewegt, wird man angreifbar. Das ist ja furchtbar eigentlich.
1: Mhm.
0: Peter, darüber haben wir noch nie richtig geredet. Wie hältst denn du das eigentlich aus?
1: Ich glaube, das liegt daran, dass ich nicht besonders gebildet bin.
0: Mhm.
1: Entweder das oder ich bin ein verdammt cooler Typ.

Das war jetzt nochmal Wojciech mit Stunde des Wolfes. Von ihrer, ich muss mal kurz gucken, Split mit Krupskaya war eine 12er damals. Ist überraschenderweise heute immer noch eine 12er. Ist eine andere Geschichte. Wojciech, habe ich jetzt schon zwei, drei Mal gesagt, werden spielen am kommenden Wochenende. Ich weiß aber gar nicht, ob am Freitag oder auf dem Samstag hier in Leipzig. Ich denke, es wird sehr, sehr cool werden. Das sind zwei Tage mit jeweils 7-8 Grindcore-Bands. Also man kann da gar nichts falsch machen. Und wem Grindcore zu eintönig ist, keine Angst. Es gibt auch noch ein paar Power-Violence-Bands, die dort mitmachen. Darum machen wir jetzt mal weiter mit Wojciech. Von ihrer Pulsus Letalis gibt es jetzt den ersten Song der Pulsus-Seite. Die B-Seite ist übrigens dann Letalis, ist eine andere Geschichte, Weltenfresser. Erschienen original 2011, wurden aber dann irgendwann nochmal nachgepresst von Viva Gena Records und Sensitive Wormrill. Im Jahre 2015, da dann auch in einem sehr, sehr schönen, klaren Vinyl. Ich habe jetzt mal die Nadel draufgelegt. Ich hoffe mal, dass es auch auf 33 ist. Viel Spaß. Wenn es dann endlich losgeht.

0: Irgendwie wollte ich einfach nur wild und frei leben.
1: Ist doch nicht bescheuert. Ist doch okay.
0: Ja, aber das will ja jeder Zweite. 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

Das war jetzt nochmal zum Abschluss, also fast zum Abschluss, Wojciech von ihrer Repeat-Scheibe Rose Clouds of Shit. Was nicht, das heißt Skip Worship. Ich habe gerade mal geguckt, ob es die A-Seite oder die B-Seite ist. War heute relativ wild bei mir. Weiß ich nicht, ungefähr 10 mal 7er, 6er, 7er, dann fast genauso nochmal 12er. Ziemlich viel Arbeit. Jemand, der sich übrigens auch viel Arbeit macht, das ist der Cornelius, der ist wieder draußen. Der legt einer der wenigen hier bei Radeblau, die auch noch Vinyl auflegen. Könnt ihr morgen wieder zuhören, ab 22 Uhr. Ist Hip-Hop aber ziemlich cooler Hip-Hop, habe ich schon ein paar Mal gesagt. Ich verabschiede mich, wünsche euch noch alles Gute. Wenn ihr jetzt alle schön zugehört habt, dann könnt ihr auch noch mal schnell in die Gießer rüber. Da spielen nachher Angst und die wollen demnächst ein bisschen weniger touren. Ansonsten sehen wir uns am Dienstag in der MB. Dort spielen Devil Master aus den USA und Zig aus Japan. Sick, ziemlich evangelistischer Black Metal mit zum Teil japanischen traditionellen Weisen, sehr, sehr cool. Devil Master, ziemlich punkig, auch Black Metal natürlich. Von denen hören wir jetzt von ihrer aktuellen Scheibe, von ihrer neuen Scheibe, den Song Death Anthem, weil den schaffen wir heute noch. Alles andere könnte ein bisschen zu optimistisch sein. In diesem Sinne, wir hören uns wieder in 2 Wochen. Tschüss, sagt Kuno. Euch noch alles Gute und wir sehen uns natürlich Freitag, Samstag in Plagwitz beim Gegreinde und weiß ich was alles. In diesem Sinne, Death Anthem.

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Und damit herzlich willkommen bei Sachzwang FM. Heute Subjekt oder Objekt der Geschichte sein. Über einige Voraussetzungen dazu, dass es anders wird. In der ersten Stunde werden wir zwei Texte von Alea, einer antifaschistischen Gruppe aus Leipzig, hören. In der zweiten Stunde dann Auszüge aus einem Vortrag von Lothar Gallo Bergemann. Was ist eigentlich Kapitalismus? Und noch ein Essay von Dietmar Dartsch.

Krieg, Klimawandel, Faschisierung, Flucht, Hunger, Inflation, Armut. Wir erleben eine Phase, in der die Sicherheit der globalisierten Welt vollends zu erodieren scheint. Vor 10 Jahren dachten nur wenige daran, dass die Welt auf einen Abgrund zutaumelt. Jene, die schon damals darauf hinwiesen, wurden als Alarmisten abgetan, die in ihrem Denken die Entwicklungen auf eine übertriebene Weise zuspitzen. Und heute? Das Wissen und das Bewusstsein für die Lage der Welt ist keine Spezialität jener Kritiker mehr. Alle können sehen, dass die Menschheit sich in einer desolaten Lage befindet. An Versuchen, den Problemen zu begegnen, sind diejenigen, die sie verursachen, nicht arm, nur gelingen will es nicht. Die Probleme verschlimmern sich sogar kontinuierlich, allen Anstrengungen der Weltgemeinschaft zum Trotz. Es fällt schwer, die Vielzahl destruktiver Entwicklungen in der Welt zusammenzufassen oder sie irgendwie erfassbar darzustellen. In Anbetracht dieser Schwierigkeit werden nur noch einzelne konkrete Probleme oder ganz allgemein das abstrakte Schlechte, die Gesamtscheiße, kritisiert. Als radikale Linke müssen wir uns mit der Gesamtscheiße beschäftigen, aber nicht als dem abstrakt Schlechten, sondern als konkretem Zusammenhang der vielfältigen Probleme. Bloß wie? Es scheint, als wären die Menschen dieser Lage hilflos ausgeliefert. Als wären sie die Objekte der geschichtlichen Bewegung, die bloß noch das Material einer Maschine sind, die den Tod produziert. Eine Veränderung der Welt kann aber von den Objekten der Geschichte nicht kommen. Wenn aber eine Verbesserung der Lage der Menschen gegenwärtig nicht möglich ist, dann muss sich etwas ändern. Die Menschen müssen in die Lage kommen, Einfluss auf das zu nehmen, was passiert. Sie müssen zu Subjekten der Geschichte werden. Das haben doch alle, die die Revolution im Herzen tragen, wohl schon einmal vernommen. Die Subjekte der Geschichte bringen die Veränderung zum Guten ins Rollen. Wo aber beginnt diese Bewegung und wer sind die Subjekte? In der radikalen Linken haben sich im Wesentlichen 3 unterschiedliche Gewohnheiten herausgebildet, das Subjekt der Geschichte zu bestimmen. Für die einen ist es ganz klassisch das Proletariat. Dass es das Proletariat noch gibt, wurde häufig bestritten, aber es existiert natürlich noch immer. Es ist die Klasse derer, die nur durch den Verkauf ihrer Arbeitskraft ihr Leben bestreiten können und die es nur auf diese Weise können, weil sie nicht über die Produktionsmittel verfügen. Das Proletariat besteht also nach wie vor. Aber Anzeichen dafür, dass das Proletariat immer noch das Subjekt der Geschichte wäre, gibt es keine, und zwar nirgendwo. In Ermangelung besserer Alternativen taugt es aber immer noch als Projektionsfläche für die Hoffnung auf eine Revolution. Damit es als Projektionsfläche taugt, wird dem Proletariat diejenige Gestalt gegeben, die es zu den Zeiten hatte, als es tatsächlich noch in der Lage gewesen sein mag, eine gesellschaftliche Veränderung voranzubringen, ohne dies jedoch letztlich in einer dauerhaften und grundlegenden Weise verwirklichen zu können. Damit es passt, wird auch der wirkmächtigste Versuch, die Sowjetunion, in einen reinen Erfolg umgedeutet. Das reale Elend der Sowjetunion wird einfach zur antikommunistischen Propaganda erklärt und fertig ist die Soße, aus der sich heute Kraft schöpfen lässt. In der Hoffnung, dass, wenn man nur die alten Wunderformeln in ein ganz bisschen neues Gewand kleidet, die alte Arbeitermacht zurückkehren wird. Andere geben sich weniger mit objektiven oder inhaltlichen Bestimmungen ab. Sie schauen einfach, wo es große Menschenmassen gibt, die Steine auf Polizei, Militär und Einrichtungen des Staates schmeißen. Je heftiger die Ausschreitungen, desto leichter fällt es, den aktiven Massen eine progressive Haltung unterzuschieben. Es reicht, wenn ein paar linke Sprayer, im Kontext welchen Riots auch immer, ein Anarchie-A an die Wand sprühen, um von der Politisierung der Massen im Augenblick des Aufstandes zu fantasieren. Reale Motive sind gleichgültig, solange es gegen die Macht und gegen die Herrschenden geht.
Das falsche Weltsystem wird fallen, wenn dessen Profiteure, Verteidigerinnen und Unterstützer fallen. Und damit sie fallen, muss man sie zu Fall bringen. Wer ihnen dazu letztlich ein Bein stellt, ist egal. Alles muss in Trümmer gehen. Aus den Trümmern der alten Gesellschaft entsteht dann, wie durch ein Wunder, eine neue, besser verfasste Gesellschaft. Basis für dieses Wunder soll dann sein, dass durch die Gleichheit aller im Kampf gegen die Polizei und die Herrschenden, durch die Notwendigkeit, sich zur Masse zusammenzuschließen, um die Herrschaft zu überwinden, eine Erfahrung gemacht wird, die alles überstrahlt, was die Menschen bisher geprägt haben mag. Sind die Fesseln der Knechtschaft erst einmal abgeworfen, werden die Menschen wie von selbst ein Leben führen, wie sie es führen wollen. Und das wird dann zugleich das Leben werden, was sie führen sollen. Führen sollen sie es und führen wollen sie es einfach aus dem Grund, weil es gut ist. Den Erfolg der Geknechteten bei der Verbesserung der Welt gibt es auch noch in einer weiteren Variante, die weniger vom Krawall geprägt ist. Hier geht es mehr um Kooperation der Menschen der westlichen Machtzentren, die Qualität entfaltet haben, ein offenes Ohr für die Geknechteten jedweder Couleur zu haben, mit den Menschen des globalen Südens. Durch Zuhören, durch das Aufmachen von Sprechräumen, durch den Wandel im Gerede und in der allgemeinen bedeutungsschwangeren Rücksichtnahme werden die herrschenden Eliten entmachtet. Nicht durch Krawall, sondern indem ihnen ihre Macht im Wortsinne abgesprochen wird. Sobald einfach genug Menschen sagen, dass dieser oder jene keine Macht mehr hat, verschwindet sie. Sie geht dann erst einmal auf die in irgendeiner Weise zuvor Geknechteten über. Weil sie zuvor aus dem Diskurs ausgeschlossen waren, dürfen sie ihn nun bestimmen und die Knechter hören zu. Und auch hier erfolgt irgendein Wunder, denn am Ende ist die Macht dann verschwunden. Sie verflüchtigt sich. Dadurch, dass die Stellung der Macht im Diskurs erkannt, angesprochen und negiert wird, dadurch, dass sie zu den zuvor Machtlosen herüberwandern darf, dadurch verliert sie einfach ihre Bedeutung.

Es ist insgesamt die Hoffnung der radikalen Linken geworden, dass die revolutionäre Umwandlung durch irgendwelche geknechteten Leute gemacht wird. Diese werden durch ihr Elend stimuliert, eine gerechte Welt zu erschaffen. Und dies tun sie dann durch Revolution, Krawall oder Diskursverschiebung. Und wenn keines davon für sich alleine taugt, wird es der Mix richten, weil an allem irgendetwas dran ist. Klassenlage, Wut oder Sensibilität sollen Voraussetzung für die Veränderung der Welt sein. Was in dieser Vorstellung jedenfalls nicht Voraussetzung ist, ist, dass irgendjemand einen neuen Einblick in die Verhältnisse der Welt erlangt, dass es noch etwas Neues zu verstehen gäbe. Es geht nur noch darum, die eigene Einsicht massenhaft zu verbreiten, und dann wird die Sache laufen. Und weil nicht alle die gleiche Auffassung vertreten, müssen die politischen Strömungen sich auf der einen Seite die ganze Zeit behaken und auf der anderen Seite, weil sie im Grunde völlig marginal sind, dauernd irgendwelche Bündnisse schließen. Das führt jedenfalls zu einer Menge an Aktivität und das kann einen dann darüber hinwegtäuschen, dass man weder etwas Wesentliches macht, noch nennenswerten Einfluss auf die Verhältnisse und ihren Lauf hat. Zumindest keinen, der tatsächlich ein Fortschritt ist, der nicht um den Preis eines Rückschritts erkauft ist. Wer so handelt, ist jedenfalls nicht das ersehnte Subjekt der Geschichte. Und diejenigen, die da als Hoffnungsträger herbeigerufen oder gewünscht werden, sind es auch nicht. Wenn es allerdings schon Probleme bereitet, überhaupt zu bestimmen, wer das Subjekt der Geschichte ist, so lässt sich doch vielleicht eher bestimmen, welche Voraussetzungen das Subjekt der Geschichte besitzen muss. Und eine erste Voraussetzung dafür ist, dass man sich mit der Welt, so wie sie ist, auseinandersetzen kann. Dies mag leicht klingen, ist aber schwer einzulösen, denn die Welt ist ja gar nicht leichterdings zu erfassen. Und das selbst ist merkwürdig, weil ja auf der anderen Seite das Wissen über die Welt immer größer wird. Jedoch wird nur ein Teil des Wissens immer größer, da es um einen Wissensbereich geht, in dem der Gegenstand des Wissens eine leicht zugängliche Form hat, wie etwa in den Naturwissenschaften. Seit es Menschen gibt, hat ein Prozess der Naturbeherrschung eingesetzt, welcher den Menschen dazu befähigte, die Natur in Teilen unter seine Kontrolle zu bringen. Zu Anfang mit ganz ungeeigneten Ansätzen, wie etwa einem Tanz für den Wettergott, bis hin zu sehr tauglichen Methoden der Technik, wie wir sie heute kennen. Auf der anderen Seite ist aber in diesem Prozess eine andere Struktur angewachsen, ohne den Umstand, dass das relevante Wissen über diese Struktur sich ausreichend vermehrt hätte. Und zwar die Gesellschaft.

Es gibt zwar etliche Gesellschaftstheorien, aber sie sind nur sehr bedingt tauglich, die bestehende Gesellschaft tatsächlich zu erklären. Ein wesentlicher Aspekt, der dieses Problem verursacht, ist der Umstand, dass sich die Gesellschaft verändert und dass sie sich auch schon durch ihre Betrachtung alleine verändert. Theorien, die verfasst werden, sind, selbst wenn sie zutreffen, schon dabei, ihre Aktualität zu verlieren, weil sie die Entwicklung der Gesellschaft nicht mehr erfassen können oder sie im besonderen Fall sogar bereits verändert haben. Das bedeutet, dass der Begriff der Gesellschaft, anders als etwa die Theorien der Naturwissenschaften, primär dynamisch sein muss. Das heißt, er muss in der Lage sein, den Wandel mitzugehen. Ein solcher Begriff von der Gesellschaft ist sehr selten. In der Regel wirkt es aber vielmehr so, dass die Menschen in der aktuellen Zeit geradezu danach verlangen, eine Theorie zu besitzen, die unveränderlich ist und mit der man dann immer im Recht ist. Das ist ein Problem auch der aktuell populären linken Theorien, dass sie allzu häufig versuchen, irgendwelche Ewigkeitswerte zu behaupten, die immer richtig sind, die man nur einmal aufsammeln und dann behalten muss. Dies gerade verhindert, dass sich die Gesellschaft so anschauen lässt, wie sie aktuell ist. Ein Subjekt der Geschichte muss aber besonders hinsichtlich dieser Fähigkeit eine herausragende Rolle einnehmen. Demgegenüber sind aber fast alle Menschen davon überzeugt, bereits umfassend Bescheid zu wissen, wie es um die Gesellschaft bestellt ist oder wieso dieses oder jenes gerade passiert. Das eigene Denken scheint gerade dasjenige zu sein, welches die oben genannte Eigenschaft bereits erfüllt. Vielleicht lässt sich sagen, dass gerade da, wo Überzeugungen bestehen, dass das Notwendige für die Veränderung bereits gewusst wird, eine besonders große Entfernung zu diesem Umstand besteht. Dort, wo verstanden wird, dass es gar nicht so einfach und in vielerlei Hinsicht gar nicht mehr möglich ist, Sachverhalte in ihrem Umfang zu verstehen, wirkt es aber vielmehr so, als würde dem Sachverhalt angemessener und deswegen fortschrittlicher begegnet werden. Dabei muss allerdings zugleich daran festgehalten werden, zu versuchen, dieses Wissen trotz der erkannten Unmöglichkeit zu erwerben. Dies ist eine Voraussetzung für ein Subjekt der Geschichte. Tatsächlich weist die Gesellschaft aber eine Struktur auf und produziert diese selbst, die eben jenes Erkennen verhindert. Außerdem, Umstände, die vermeintlich leicht zu überschauen sind, sind bei genauerer Betrachtung komplex und widersprüchlich. Die Gesellschaft hüllt sich selbst in einen Schleier. Das bedeutet auch, dass es ohne besondere Anstrengung gar nicht möglich ist, zwischen dem gesellschaftlichen Schleier und der Gesellschaft zu unterscheiden. Zwar gibt es in unserer Gesellschaft so viel Anhäufung von Wissen wie noch nie zuvor, doch verhält es sich bei der Wissensproduktion doch ganz ähnlich wie auch in anderen Produktionsbereichen. So geht es zum Beispiel in der einzelnen Schokoladenfabrik ganz rational und organisiert vonstatten, aber auf dem Weltmarkt ist nicht bekannt, wie viel Schokolade die Menschheit eigentlich benötigt oder produziert. Es bleibt also im Großen und Ganzen irrational und es wird sich auf etwas Unverstandenes wie den durch Geisterhand lenkenden Markt bezogen, welcher angeblich nicht zu verstehen sei. Das Ziel der Schokoladenherstellung ist das Erwirtschaften von Profit und nicht das Geschmackserlebnis der Konsumenten. Dies ist nur das Nebenprodukt. Und ob sich dieses Ziel verwirklicht, entscheiden am Ende erst die Verkaufszahlen der einzelnen Schokoladenfabriken.

Auch beim Wissen ist nicht bekannt, warum es eigentlich produziert wird. Die einzelnen Wissenschaftsbereiche beziehen sich zwar aufeinander, aber der Gesamtzusammenhang, etwa die Erforschung der notwendigen Bedingungen für das Verwirklichen einer vernünftig eingerichteten Welt, werden in der Wissensproduktion nicht ergründet. Die eigene Voraussetzung von Wissen wird nicht reflektiert, sondern als ahistorisch vorausgesetzt. Sie bleibt somit im Dunkeln und abstrakt, eben verstellt hinter dem Schleier. Bei einem oberflächlichen Draufschauen wird man also immer nur die verhüllte Gestalt der Gesellschaft erblicken. Ein Subjekt der Geschichte muss sich dieses Umstandes bewusst werden und in ein kritisches Verhältnis dazu treten. Wie das geht, dafür gibt es keine Lehrformel. Auch produziert ein kritisches Verhältnis gerade kein festes und ewiges Wissen, welches einmal erworben dann einfach weitervermittelt werden kann. Wenn es jedoch nicht gelingt, hinter den Schleier zu blicken, bleibt man ohnmächtiges Objekt der Geschichte. Man ist dann einfach nur ein Stellrad im gesellschaftlichen Prozess, das seine eigene Rolle weder kennt noch versteht, sondern diese völlig unbewusst ausführt. Eine gesellschaftliche Veränderung, die Wiedergewinnung vermeintlicher Handlungsfähigkeit, ist dann nur im Sinne der gesellschaftlichen Struktur möglich, nicht im Sinne der Menschen, die in dieser Struktur leben und auch leben müssen.

Es gibt nicht nur die zuvor genannten strukturellen Gründe, wieso es kaum gelingen mag, die gesellschaftliche Struktur in einen Blick zu bekommen, der ihre Veränderung ermöglicht. Nicht nur verschleiert die Gesellschaft sich selbst, sondern auch die in ihr lebenden Menschen verschleiern sie, weil der Blick auf die tatsächlichen Verhältnisse der Welt im Grunde ein Leben in dieser Welt nicht erlaubt, zumindest aber in erheblichem Maße erschwert. Denn wer sich die Verhältnisse anschaut und dabei nicht von abstrakten Vorstellungen über die Welt behindert wird, der schreckt in der Regel vor ihnen zurück. Der Mensch, der die tatsächlichen Verhältnisse nur anstarrt, aber nicht verändern kann, der wird von diesen Verhältnissen aufgefressen. Der Schleier erfüllt also ganz einfach auch die Funktion, dass alles so laufen kann, wie es läuft, aber eben auch, dass der Mensch trotz einer im Grunde katastrophalen Lage mit einem nervösen Wimperzucken weiterleben kann.

Das hat zur Folge, dass die Welt aufgespalten wird. Sie wird aufgeteilt in einen Teil, in dem es keine Probleme gibt, in dem das Leben schön ist, im Grunde ist es dort bloß erträglich, und einen Teil, in dem der Schrecken liegt. Und es wird versucht zu verhindern, dass der Schrecken in das schöne Leben eindringen kann. Dafür gibt es je nach persönlicher Lage unterschiedliche Mittel. Zu diesen Mitteln gehört die Ausgrenzung des Schreckens genauso wie die Kompensation des Schreckens, damit dieser verschwindet. So etwa, wenn auf der einen Seite versucht wird, Menschen, die aus dem Elend fliehen, an den europäischen Außengrenzen abzuwehren, wie auf der anderen Seite, dem aus der Not entflohenen und dann hier ankommenden kleinen Kind einen Teddybären zu schenken, in dem Glauben, dass, wenn alle ganz doll mitmachen, die Sache schon gut ausgehen wird. Natürlich sind die Menschen kein Schrecken, den man abwehren kann. Und natürlich ist es gut, einem Kind einen Teddy zu schenken. Aber es ist in der Summe kein adäquates Handeln, weil es sich der tatsächlichen Lage nicht stellt. Es ist auf der einen Seite der Versuch, das Elend im Konkreten draußen zu halten, auf der anderen Seite es so schnell wie möglich aus dem Denken zu vertreiben. Denn wer dem Kind einen Teddy geschenkt hat, kann danach auch selber wieder ein Eis essen gehen, sich einen neuen Teddy kaufen und so weiter. Beides zielt darauf ab, die gesellschaftliche Struktur am Leben zu erhalten, weil es den einzelnen Menschen ermöglicht, in der Gesellschaft, wie sie ist, weiterzuleben. Und das bedeutet auch, als das gesellschaftliche kleine Rädchen, das man ist, sich weiterzudrehen. Das ist für die Menschen in dieser Gesellschaft essentiell, weil ihr Leben mit der Gesellschaft verwoben ist. Das Individuum ist von der gesellschaftlichen Struktur durchdrungen. Der Fortbestand der Gesellschaft und der eigene Fortbestand erscheinen als ein notwendiger Zusammenhang.

Das Problem dabei ist, dass die Gesellschaft aber nicht zwangsläufig einfach immer nur gut ist für den Menschen. Die Gesellschaft hat eine eigene innere Struktur und eine Tendenz, sich als Gesellschaft am Leben zu erhalten. Dabei können Situationen eintreten, in denen die Gesellschaft ihre Struktur im Sinne der eigenen Entfaltung und Erhaltung verändern muss. Den Menschen erscheint diese Zeit als eine Art gesellschaftliche Krise. Diese Transformationen sind Phasen hoher gesellschaftlicher Dynamik, in denen der Mensch regelrecht verkonsumiert und verschlissen wird. Und das bedeutet, dass sehr viele Menschen umkommen und sterben. Es ist in diesen Phasen sichtbar, dass gesellschaftliches Interesse und das Interesse der Menschen nicht immer ineinander aufgehen. In diesen Phasen wird insbesondere sichtbar, dass der Mensch nur ein Objekt der Geschichte ist. Denn in der Regel können die Menschen bisher diese Phasen der gesellschaftlichen Transformation nicht stoppen oder kontrollieren. Die Versuche sind in der Regel hilflos und ähneln den aussichtslosen Versuchen der frühen Menschen, wenn sie versuchten, einen Gott durch Tanzen zur Veränderung des Wetters zu bewegen. Weil die Menschen in der Gesellschaft in der Regel nicht in der Lage sind, den gesellschaftlichen Prozess als etwas über sie hinweglaufendes und sie verschlingendes und konsumierendes zu verstehen, finden sie in der Regel andere Erklärungen für das, was passiert. Wo die Welt zu komplex ist, wird sie einfach in Form von Ideologie auf schlichte Formen heruntergebrochen. Diese sind handhabbar, aber sie treffen die Sachen nicht richtig, sondern nur deren vereinfachte Gestalt. Und damit im Grunde

In der Phase der gesellschaftlichen Transformation ist somit nicht nur der gesellschaftliche Prozess eine Gefahr für den Menschen, sondern der Mensch wird auch noch zu einer Gefahr für sich selbst. Eine Gefahr wird er deswegen, weil er nicht erkennt, dass die Gefahr der gesellschaftlichen Transformation durch die Gesellschaft verursacht wird, sondern weil gedacht wird, die Gefahr gehe von anderen Menschen aus. Das ist im Grunde nie ganz falsch, weil es ja auch Menschen sind, die handeln. Allerdings ist es deswegen falsch, weil die Menschen nicht als Subjekte der Geschichte handeln, sondern als deren Objekte. Sie werden aber als Subjekte betrachtet und dann als solche mit Eigenschaften ausgestattet, die sie nicht haben oder die tatsächlich gesellschaftlicher Natur sind. Bisweilen finden sich sogar 1:1 Übernahmen solcher verkehrter Annahmen aus der Zeit, wo der Mensch noch davon ausging, die Welt sei von Dämonen bedroht oder von dunklen Mächten durchflossen. Diese Vorstellungen kehren in modernen Gewändern zurück, wenn nicht erkannt wird, dass gesellschaftliche Dynamiken sich ereignen, sich also die Gesellschaft transformiert. Der Mensch verspürt zwar, dass es Veränderungen gibt, die auch für ihn bedrohlich sind, aber er versteht sie nicht. Aus diesem Grund versucht er sie in anderen Menschen zu bekämpfen, indem andere Menschen bekämpft werden. Weil das Problem allerdings nicht real in den Menschen zu bekämpfen ist, müssen diese zuvor maskiert werden, sodass sie dann so aussehen, als wäre es doch so. Nicht der Mensch wird noch gesehen, sondern die Maske, die man dem Menschen selbst aufgesetzt hat. In der Folge werden dann in der eigenen Wahrnehmung nicht mehr Menschen bekämpft und getötet, sondern maskierte Gestalten, die die Eigenschaften repräsentieren, durch die man sich durch den eigentlich gesellschaftlichen Prozess bedroht fühlt. Davor, in Zeiten der Not, andere Menschen als Menschen nicht mehr zu erkennen, ist niemand gefeit und es lässt sich dagegen kaum schützen. Wer jedoch im Geiste des Faschismus in anderen nur Fratzen sieht, die er bekämpfen muss, der wird zu dem, was er fürchtet und loswerden will, zu einem tatsächlichen Schrecken und einer tatsächlichen Gefahr. So wie er die Welt sieht, macht er sie. Denn ein Mensch, der andere als vermeintlich konkret gewordenes, abstraktes Gesellschaftsverhältnis bekämpft, wird zu dem Konkreten, was bekämpft werden muss.

Wir sehen aber, dass der Kampf gegen den Wahn und den Faschismus nicht aussichtsreich sein kann, wenn er nicht damit gekoppelt wird, sich ein Bild von der tatsächlichen Lage in der Welt zu machen. Die Menschen müssen zu den Subjekten ihrer Geschichte werden. Sie müssen den gesellschaftlichen Prozess begreifen lernen und versuchen, ihn zu erkennen und zu verstehen. Nur dadurch kann der Mensch in die Lage kommen, in einer Gesellschaft zu leben, die er beherrscht, in der er also gesellschaftliche Verhältnisse so einrichten kann, wie sie gut für ihn sind. Das bedeutet aber, dass er sich den Problemen stellen muss, dass er aufhören muss, sich vor dem Schrecken der Welt zurückzuziehen, in eine Welt, in der es bunt und schön und lustig ist. Wenn der Mensch weiterhin alles dafür tut, um in diese bunte Welt hineinzukommen und zum anderen, wenn er einmal drin ist, alles zu tun, um diese Position zu verteidigen, kann sich nichts grundsätzlich verändern. Und wenn sich nichts grundsätzlich verändert, steuert die Menschheit unaufhaltsam als bloßes Objekt nur auf ihre eigene Vernichtung zu.

Dabei ist zu beachten, dass dieses sich die Welt anschauen, wie sie ist, ein Prozess ist. Weder ist die Welt immer die gleiche Welt, noch kann man sie sich einfach anschauen, weil man jetzt einfach gerade spontan Lust dazu hat. Sondern dieses Schauen muss man sich erarbeiten. Man muss verstehen lernen, dass das, was wir sehen, erst erkennbar zu dem wird, was es ist, wenn wir es sich entfalten lassen. Der Blick in die Welt ist ein Blick Schritt für Schritt. Und das nicht nur deshalb, weil sie unverhüllt eine schreckliche Gestalt hat. Wir können den Dingen zusätzlich nämlich auch nicht einfach eine starre Interpretation überwerfen und diese dauerhaft festzurren. Eines können wir schon mal festhalten. Wir wissen im Grunde noch fast gar nichts.

Als es dem Bürgertum infolge von Aufklärung und bürgerlichen Revolutionen gelang, eine sich selbst angemessene Gesellschaftsform zu etablieren, da dachten ihre Akteure, dass sie es geschafft, dass sie die vollkommene Gesellschaft erreicht hätten. Reicht hätten. Sicher, es war nicht gleich alles gut, aber von nun an würde es gut

Menschen in der Liebe Gottes, aber damit war etwas anderes gemeint. Es war nichts, was die Gleichheit der Menschen untereinander regelte. Es war nur wichtig in Bezug darauf, dass Gott halt alle Menschen liebt, und zwar auch ungeachtet der Tatsache, ob man sich gegenseitig niedermetzelte. Diese überkommenen Vorstellungen sollten nun ein Ende haben. Das Bürgertum war von der Idee und vor allem von der Idee fasziniert, dass es mit ihm nun möglich sein könnte, der allgemeinen Irrationalität von Klerus und gottgegebener Herrschaft ein Ende zu bereiten, wenn demokratische Prinzipien sich durchsetzen und der fortschrittliche Teil der Gesellschaft mit den Idealen der Aufklärung zur Geltung käme. Das Privateigentum aller, doch zuvorderst das ihres Standes, wäre durch eine weltliche und damit rationale rechtsstaatliche Ordnung mit transparenten Institutionen gesichert. Dass zugleich den Drohungen der Natur durch die Entfaltung der Technik endgültig der Riegel vorgeschoben werden könne, wurde zum positiven Zukunftsideal, dem praktisch nichts mehr im Wege stünde. Die menschliche Natur würde rational enthüllt werden und damit Krankheiten besiegt, welche nicht mehr aus Unwissenheit als Strafen Gottes mystifiziert werden würden, sondern als erkennbare biologische Phänomene zu behandeln seien. Ebenso galt es, das menschliche Verhalten abseits von Kategorien wie die der Sünde mit rationalistischer Theorie zu erkennen. Forschung und Technik in Geistes- und Naturwissenschaften sollten im Zuge einer allgemeinen Naturalisierung von Mensch und Welt jenen mit sich und der Welt versöhnen. Nichts oder zumindest wenig schien noch unmöglich. Der Hunger würde abgeschafft werden, das Unentdeckte entdeckt und enthüllt, der Mensch fliegen können, vielleicht sogar bis zum Mond. Davon waren die bürgerlichen Fortschrittsgeister so begeistert, dass sie über das sich immer weiter treibende Erdenken ihrer Ideale, deren Einlösung und Realisierung hinten anstellten. Selbst wenn es noch Elend gab und selbst wenn sich weiterhin unter nun anderer Überschrift bekriegt wurde, sowie die Versklavung kein wirkliches Ende fand, am Ende würde sich verwirklichen, was nicht aufzuhalten war. Das Bürgertum, welches unerschütterlich die Geschichte auf seiner Seite wusste. Und sie dachten dies ja nicht nur aus Eigeninteresse oder weil sie zwar rationale, doch immer noch Spinner waren, sondern weil sie Gründe hatten, die Zukunft fest in Menschenhand zu wissen, da die Entwicklung der Gesellschaft verheißungsvoll war. Weil es sehr viele Fortschritte gab und weil das feudale System, das von seiner Ungerechtigkeit beseelt war, und die klerikale Macht, die jeder rationalen Erkenntnis von Mensch und Natur entgegenstand, überwunden oder doch zumindest auf die hinteren Bänke der neuen Parlamente verbannt war.

Auch wenn das Bürgertum und die mit ihm verbundenen Entwicklungen in der bürgerlichen Gesellschaft Anlass zur Kritik geben, so stellten doch ihre grundlegenden Ideale einen enormen gesellschaftlichen Fortschritt dar, ohne den das heutige Leben nicht denkbar wäre. Die Behauptung und Setzung der Gleichheit aller Menschen im Sinne eines universellen Menschenbildes und die Rationalisierung und Demokratisierung von Herrschaft standen in scharfem Kontrast zu den vorherigen Gesellschaftsordnungen. Die Formulierung der allgemeinen Menschenrechte und das Ende des Feudalismus sind ohne diesen Schritt nicht denkbar. Trotzdem blieben die bürgerlichen Revolutionen solche eben jener bürgerlichen Klasse, die dementsprechend auch besonders den Interessen dieser Klasse in einer offensichtlichen Klassengesellschaft zu dienen hatte. Das Bürgertum, welches sich maßgeblich nicht mehr der religiösen Macht und gottgegebenen Monarchie unterordnen wollte, strebte vor allem die Wahrung und Ausweitung ihres Eigentums an. In diesem Sinne ist auch die Entwicklung des bürgerlichen

Menschenrechts zu sehen, als Parallelität von allgemeinen Menschenrechten und Besitzstandswahrung. So verheißungsvoll die Verkündung der bürgerlichen Ideale auch war, so blieb die Verwirklichung stets hinter der bloßen Formulierung zurück. Und eben an dieser Verwirklichung tun sich die grundlegenden Widersprüche der bürgerlichen Gesellschaft auf, welche an zentralen Punkten über die Jahrhunderte mitgeschleppt wurden.

Die Behauptung der Gleichheit aller Menschen auf der einen Seite und der Schutz des privaten Eigentums als Wurzel des gesamten bürgerlichen Rechts auf der anderen Seite ist einer der Widersprüche, welcher das bürgerliche Ideal quält und dem Bürgertum seine Unzulänglichkeit stets vergegenwärtigt. Die wirtschaftlichen Interessen der besitzenden Klasse zu einer sich immer stärker verschärfenden Ausbeutung der nur ideell gleichgestellten Arbeiterklasse, welche real jedoch weder als Gleiche unter Gleichen angesehen wurde, noch sich selbst als gleichgestellt verstand. Die Vorherrschaft rationalistischer Theorien und das Ideal der Naturbeherrschung führten zu einer umfassenden Industrialisierung der gesellschaftlichen Produktion gegen die Natur und den naturalisierten Menschen, der zum bloßen Glied in der Kette eben jener Prozesse der Naturbeherrschung geworden war. Mit den allgemeinen Menschenrechten mag es heute formal gesehen keine Sklaverei im eigentlichen Sinne mehr geben, doch bleiben die Ausgebeuteten als Besitzer ihrer eigenen Arbeitskraft weiterhin die Auszubeutenden im Gegensatz zur vermeintlich aufgeklärten bürgerlichen Klasse der Eigentümer. Diese Grenze vermag die bürgerliche Gesellschaftsordnung nicht zu überwinden, auch wenn es in der Intensität und Ausgestaltung der Ausbeutung offensichtliche Unterschiede gibt zwischen den kapitalistischen Zentren und der Peripherie. Diese resultieren jedoch weniger aus humanistischen als aus Gründen des Machterhaltes innerhalb eben jener Zentren. Dass Arbeitskraft ausgebeutet wird, steht nicht zur Frage, sondern nur das Wie. Diese vermeintliche Verhandelbarkeit in der Ausbeutung wird als humanistischer Schleier vor sich hergetragen. So sind und bleiben die bürgerlichen Ideale Ideologie, die mit eben jenen Idealen zwar einen wahren Kern enthält, jedoch durch die Verschleierung ihrer steten Nichteinlösung zugunsten der Besitzstandswahrung der herrschenden Klasse eine Lüge bleibt.

Die innerhalb der bürgerlichen Ideologie formulierten humanistischen Ansprüche scheiterten über die Jahrzehnte nicht nur immer wieder, sondern mussten mitunter hinter die grausamsten Auswüchse der Barbarei, welche aus ihr selbst erwuchsen, zurücktreten. Der im Zuge des Imperialismus des ausgehenden 19. und beginnenden 20. Jahrhunderts sich ausweitende Kolonialismus integrierte nicht gegen, sondern mit dem universellen Menschenbild biologisierende Einordnungen der Rassentheorien. Der erstarkende Nationalismus mündete in zwei Weltkriegen, sowie die Neigung des Individuums zugunsten des völkischen Wahns, welcher im deutschen Faschismus seinen effizientesten Vollstrecker fand. Mit dem Holocaust kehrte die als überwunden geglaubte Vorstellung der Hölle nicht nur als Metapher zurück, sondern wurde in der industriellen Vernichtung zur realen Hölle auf Erden und einer nicht zu überwindenden Zäsur. Einer Zäsur, die jedoch entsprechend der bürgerlichen Ideologie nicht in ihrem Ursprung in und ihrer Gleichzeitigkeit mit einem vermeintlich humanistischen Menschenbild aufgeklärt wurde.

Auch weil es sonst nicht hätte weitergehen können mit dem Schleier eben jener Ideologie, wurden die Ursprünge der Barbarei in der bürgerlichen Ideologie verdrängt. Weite Teile der besitzenden Klasse hatten ihre Existenzgrundlage nicht verloren und sahen keinen Grund für eine Aufklärung ihres Wahns, der mit der Gründung der Bundesrepublik nun einfach Geschichte sein sollte. Doch wie es eben so ist mit der Verdrängung, deren Begriff die frühe Psychoanalyse am bürgerlichen Individuum, seinem Leiden und der Unfähigkeit der kritischen Reflexion auf seine gesellschaftliche Lage entwickelte, droht stets die Wiederkehr des Verdrängten.

0: Diese Tendenz, auf der einen Seite Ideale, welche als anerkennenswert, gar unangreifbar gesetzt werden, vor sich herzutragen und dennoch eine Realität zu produzieren, die diesen Idealen teils zutiefst entgegensteht, wenn nicht sogar diese verneint, prägt die bürgerliche Ideologie bis heute. Zentral ist dabei die sich stets aktualisierende Tendenz in der Wissenschaft, dass es mit der bürgerlichen Gesellschaft zu einer Art Ende der Geschichte gekommen sei. Schon im ausgehenden 18. Jahrhundert waren die geisteswissenschaftlichen Weichen auf Positivismus gestellt, was nicht mehr bedeutet, als dass es nichts mehr zu erreichen gibt, außer das Bestehende zu erhalten. Reflexion und Fragen nach dem Sinn sind konsequent hinter das Ideal der Naturbeherrschung zurückgetreten. Diese bezieht auch alle gesellschaftlichen Ebenen mit ein, welche im Zuge der rationalistischen Naturalisierung des Menschen ebenso zu beherrschen sind wie Naturphänomene. Aussagen wie
1: »Der Mensch ist halt so«
0: oder der Ausspruch eines sozialdemokratischen Kanzlers
1: »Wer Visionen hat, soll zum Arzt gehen«
0: zeugen von der Bewusstlosigkeit der bürgerlichen Ideologie, welche nicht erst seit den 90er Jahren keine Zukunft mehr kennt. Der gesellschaftliche Umgang mit Krisen und verheerenden Entwicklungen wie dem Klimawandel, die im Besonderen durch die bürgerliche kapitalistische Wirtschaftsordnung bedingt sind, zeigt nur zu deutlich, dass es innerhalb des vermeintlich progressiven Bürgertums, wenn überhaupt nur, zu einer konformistischen Kritik kommt, die ihren geistigen Horizont im grünen, technologisch zu erneuernden Kapitalismus hat. Das nahezu uneingeschränkte Recht auf Eigentum aller Besitzenden, von dem die bürgerliche Klasse im Besonderen profitiert, und die bewusstlose, technologische wie technokratische Naturbeherrschung bilden den minimalen Kern einer zu ihrem eigenen Erhalt als natürlich bestimmten Gesellschaftsvorstellung. Dies führt jedoch nicht dazu, dass sich der weitreichenderen Ideale entledigt wird. Freiheit, Gleichheit und Brüderlichkeit in der Welt werden weiterhin vor sich hergetragen, egal wie verheerend die Realität sich auch entwickelt, da sie die ideologische Legitimationsgrundlage der eigenen Ordnung bilden. Ohne diese jedoch einzulösen oder ihre Einlösung auch nur als gesellschaftliches Ziel sinnstiftend werden zu lassen, verkommen die stets hehren Ideale. Sie degradieren sich selbst zu noch bloßem Gefasel einer am Ende doch immer nur auf ihren eigenen Vorteil beschränkten, bewusstlosen und deshalb schon seit ihrem Aufstieg auch in ihrem Scheitern zu begreifenden bürgerlichen Klasse. Das kapitalistische Wirtschafts- und Gesellschaftsmodell gilt seinen Apologeten trotz der Unfähigkeit, die idealistischen Werbesprüche für sich selbst einzulösen, als unumkehrbar und natürlich. Und dies, obwohl es stets Veränderungen unterworfen ist. Die Geschichte hat gezeigt, dass die bürgerlichen Gesellschaften in hohem Maße anpassungsfähig sind, so wie es auch von den in ihnen lebenden Individuen verlangt wird. Das zum Dogma gewordene Heilsversprechen der absoluten Naturbeherrschung äußert sich in einem enormen Anpassungsdruck, welcher auf den Individuen lastet, die einem sozialdarwinistischen Ideal von individuellem wie gesellschaftlichen Fortschritt unterworfen sind. Die Individuen sind dabei schon lange zu nichts als einer Zahl im Produktionsprozess geworden. Selbst die persönlichsten Bereiche sind monetarisiert, und Individualität ist nicht mehr als ein Ausdruck im zu berechnenden Konsumverhalten. In seiner propagierten Alternativlosigkeit, welche sich im Besonderen auf das der bürgerlichen Ideologie inhärente kapitalistische Wirtschaftssystem bezieht, sind die Gesellschaften durch den hohen Anpassungsdruck in ihren Entwicklungen äußerst dynamisch und stets von Krisen geprägt. Dabei kann sich ihr Erscheinungsbild bis zur Unkenntlichkeit verzerren, wobei ihr idealistischer, auf rigoroser Sicherung des Eigentums beruhender Kern erhalten bleibt.

Dass sich im Deutschland der letzten 150 Jahre in vier äußerst verschiedenen, durch ökonomische wie gesellschaftliche Krisen und Abgründe geprägten Regierungsformen erhaltende Industriekapital ist dafür beispielhaft. Um trotz dieser teils verheerenden Entwicklungen stets den Status quo zu erhalten, bringt die bürgerliche Gesellschaft ebenso den Faschismus hervor wie vermeintlich friedliche Zeiten der sozialen Zugeständnisse. Je nachdem, wohin die Bewältigung der aus ihr heraus sich entwickelnden Krisen die Gesellschaft treibt. Im Angesicht ernstzunehmender Krisen radikalisiert sich das Bürgertum. Doch stößt der gesellschaftliche Prozess dabei stets an eine gläserne Decke und bleibt zurück hinter einer Rechnung mit Verlusten und Gewinnen. So entpuppt sich das in der bürgerlichen Gesellschaft immanente dynamische Prinzip jedes Mal als Wiederkehr des gleichen statischen Verlaufs von Krisen, derer sie so immer weniger Handlungsmöglichkeiten gegenüber entwickeln kann. Der Prozess der Anhäufung von Kapital kennt kein Ende. Das Ziel ist die Verwertung des Werts im Konkurrenzkampf aller gegen alle. Die Befriedigung der Bedürfnisse der Menschen ist dabei nur Mittel des eigentlichen Prozesses.

Die Universalität der bürgerlichen Ideale gilt dabei als bloße Verhandlungsmasse. Gleiche Rechte für ein meist völkisch definiertes Seinesgleichen und der Ausschluss eines stets zu verhandelnden Restes bilden den immer wieder eingeschlagenen Kompromiss mit der eigenen idealistischen Legitimationsgrundlage. Der Kontinent der bürgerlichen Aufklärung steht so immer wieder zugleich für das humanistische Ideal und den Abgrund. Im durch den Neoliberalismus und seine Krisen geprägten 21. Jahrhundert reagiert die bürgerliche Gesellschaft auf die sie erschütternden Krisen zunehmend mit einer Gleichzeitigkeit von Abschottung nach außen und einer vermeintlichen menschenrechtsorientierten Diversifizierung im Sinne der Antidiskriminierung nach innen. Ein versuchtes Kunststück, welches in Anbetracht einer globalisierten Welt und der historischen Verantwortung für die globalen Zustände einmal mehr ein Ausdruck von Selbstverleugnung ist, denn einer von universellen Werturteilen.

Es bleibt so ein hilfloser Versuch, den eigenen Niedergang aufzuhalten oder zumindest zu kaschieren, indem die eigenen Fliehkräfte der sich im Angesicht politökonomischer Krisen radikalisierenden bürgerlichen Gesellschaft nach alten Mustern versucht werden einzufangen. Rechtsradikal mit Frontex und Co. nach außen und geradezu linksradikal mit der Übernahme von Forderungen nach Diversität und Gleichberechtigung nach innen. Dabei übt sich das Bürgertum in dem Spagat, sowohl den autoritären Forderungen des rechten Nationalismus als auch denen des urbanen, oft intellektuellen Bürgertums zumindest scheinbar gerecht zu werden. Die Ideale als universelle Rechtfertigungsgrundlage des eigenen Bestehens können so zumindest als Schleier über dem krisenhaften globalen Elend im Inneren aufrechterhalten werden.

Die protofaschistischen Nationalisten sind sich ihrer Macht in diesen Prozessen bewusst und wahren stets den Anschein, Teil der bürgerlichen Gesellschaft zu sein, welcher sie am Ende auch sind, denn den Eigentumsverhältnissen standen und stehen sie nicht entgegen. Die radikale Linke scheint in weiten Teilen jedoch nicht zu merken oder verstehen zu wollen, welche Prozesse sich vollziehen in einer Phase hohen Anpassungsdrucks und gesellschaftlicher Transformation. Zu erkennen ist auf der einen Seite sowohl ein vermehrter Rückfall in auf groben Lügen basierenden ideologischen Erklärungsmustern, welche sich in der Bezugnahme auf historische Vorstellungen des revolutionären Subjektes und nationaler Befreiungskämpfe äußern, als auch die stete Anrufung des bürgerlichen Rechts auf der anderen Seite. Es ist eine geradezu verstörende Gleichzeitigkeit von revolutionärer Rhetorik und dem Ruf nach Anerkennung durch die bürgerliche Klasse zu beobachten, welche sich die Unfähigkeit zur Kritik und eigenen autonomen Urteilen teilt. Anstatt der bürgerlichen Gesellschaft den Spiegel vorzuhalten, tritt die vermeintlich radikale Linke vermehrt mit revolutionärer Rhetorik bis hin zu Stalin-Zitaten auf und verkauft diese als historische Erkenntnisse, worin sich gerade ihre Unfähigkeit zur historischen Erkenntnis erweist. Im selben Moment wird jedoch moralisch hochtrabend die Einlösung der bürgerlichen Versprechen gefordert. Was bleibt, ist ein nostalgischer Ausdruck der eigenen Hilflosigkeit sowie eine Unfähigkeit zur Kritik der bürgerlichen Gesellschaft im Allgemeinen und des bürgerlichen Rechts im Besonderen. All dies im Angesicht eines sich in Reaktion auf seinen steten, jedoch verschärfenden Niedergang radikalisierenden Bürgertums.

Alle sind für Umweltschutz, aber die Müllberge werden immer größer. Alle sind für soziale Gerechtigkeit, aber Kinder- und Altersarmut nehmen zu. Alle wünschen sich mehr freie Zeit zum Leben, aber müssen immer mehr und länger arbeiten. Niemand will die Krise, aber keiner kriegt sie in den Griff. Es mangelt nicht an gutem Willen, dieser verhängnisvollen Dynamik etwas entgegenzusetzen. Doch immer wieder stoßen entsprechende Initiativen an unüberwindlich scheinende Grenzen. Wunsch und Wirklichkeit in dieser Gesellschaft gehen oft so weit auseinander, dass sich die Frage aufdrängt, ob sie möglicherweise ganz grundsätzliche Konstruktionsfehler hat. Diese liegen in einem Wirtschaftssystem, das nur funktionieren kann, wenn es buchstäblich die ganze Welt seinen Zielen, Wachstum, Arbeit und Profit unterwirft.

Das ist so eine Umfrage, die ist 2 Jahre alt. Pflichten Sie der Aussage zu, der Kapitalismus passe nicht mehr zu der Welt. Fast die Hälfte sieht das auch so. Über ein Drittel ist unentschieden und nur ein knappes Fünftel sieht das nicht so. Als alter Kapitalismuskritiker könnte man sagen, hurra, klasse, die Massen haben es kapiert. Nur das Problem ist, dass hinter dieser vermeintlich verbreiteten Kapitalismuskritik wenig wirklich Kritik steht. Denn die Frage ist, ist verstanden, was Kapital ist? Es scheint nicht verstanden zu sein, sondern Kapital scheint so als eine Naturvoraussetzung gegeben zu sein. Es soll ja immer noch Linke geben, die Fan der sogenannten direkten Demokratie sind oder das Volk also direkt entscheiden kann. Man sehe sich die Ergebnisse in der Schweiz an. Also da gab es eine Initiative, 6 Wochen Urlaub für alle, ja, also nun wirklich nicht gerade die Weltrevolution gefordert, ja, wurde mit großer Mehrheit abgelehnt, weil die Argumente der Arbeitgeberverbände, dass das Arbeitsplätze gefährdet wurden, nachvollzogen. Mehr Ferien heißt weniger Jobs. Heißt natürlich in der Konsequenz, bitte überhaupt keinen Urlaub, dann haben wir die meisten Jobs, ist klar. Ja. Aber das wurde von einer großen Mehrheit geteilt. Oder Initiative gegen Mindestlohn wurde von 77% abgelehnt, weil das vernichtet ja Arbeitsplätze.

Kapitalismus, und das ist eigentlich das Schlimmste, was Kapitalismus ist. Kapitalismus ist ein Gedankengefängnis. Seine Grundlagen werden als natürlich und unhinterfragbar empfunden. Es fällt dem Alltagsbewusstsein überhaupt nicht auf, dass vielleicht die Grundlagen von Dedianse das Problem sein könnten. Und deswegen, wenn irgendetwas schief läuft in diesem System, dann müssen in der ideologischen Verarbeitung folglich irgendwelche Menschen daran schuld sein. Menschen, die sich falsch oder schlecht verhalten. Nur so kann man sich Krisen und sogenannte Fehlentwicklungen erklären.

die sich zur staatstragenden gutbürgerlichen Mitte rechnen. Da gibt es dann im Prinzip zwei Lager. Die einen, das sind mehr so die liberale Ecke, die sagen, na, da wird eine falsche Politik gemacht, das sind die Regulierungswütigen. Also FDP, Originalton FDP, sind doch alle Sozialdemokraten außer uns. Und die anderen, die dann eher sozialdemokratische Richtung, nee, sind die bösen Neoliberalen, die machen die falsche Politik. Aber einig ist man sich auf jeden Fall darin, dass natürlich die falsche Politik gemacht wird. Und bei denen, die sich nun nicht unbedingt der guten Mitte zurechnen, sondern sich eher als oppositionell verstehen, seien sie links oder rechts, wird genau das reproduziert. Es wird die falsche Politik gemacht und gleichzeitig wird aber dann noch eine draufgesetzt. Die falsche Politik wird jetzt nicht nur aus Unfähigkeit gemacht, sondern sie wird aus Boshaftigkeit gemacht. Das kommt dann noch dazu. Die Politiker, die Medien, die belügen und betrügen uns. Und das ist dann die Welt derer, die Lügenpack, Lügenpresse und so weiter rufen. Aber die große Klammer, sowohl zwischen denen, die sich oppositionell verstehen, als auch denen, die die staatstragende Mitte ist, es gibt eine falsche Politik. Und wenn doch nur da oben eine richtige Politik gemacht würde, dann wäre doch alles in Ordnung. Dieser oberflächliche, scheinbare Antikapitalismus gipfelt regelmäßig in einer zentralen Frage, die sich für besonders kritisch hält, und das ist die da. Geld regiert die Welt, nur das ist ja auch irgendwie auf so einer Erfahrungsebene nicht ganz falsch. Aber jetzt, Leute, jetzt seid kritisch, lasst euch nicht abspeisen, bohrt nach, fragt nach, wer regiert das Geld? Nur man sieht da an dem 99, das ist eine kleine Occupy-Kundgebung, kann man sagen, naja, irgendwelche Spinner halt vom linken Rand. Hier dieselbe Losung. Die Dame, die man hier rechts sieht, ist Katrin Oertel. Vielleicht erinnert sich jemand noch an den Namen. Die wurde mal zeitweise relativ bekannt bei Pegida in Dresden. Dann hat sie sich vor ein paar Monaten öffentlich entschuldigt. Sie habe jetzt eingesehen, nee, die Muslime seien doch nicht an allem schuld. In Wirklichkeit seien nämlich die Amis an allem schuld. Und seitdem macht sie Pegada, also gegen die Amerikanisierung des Abendlandes. Also das ist jetzt von rechts. Genau derselbe Spruch. Geld regiert die Welt, wer regiert das Geld? Naja gut, okay, irgendwelche Radikale von rechts und links. Hier ist der Spiegel, das Mainstream-Medium par excellence mit exakt derselben Frage. Man sieht, dass diese Spitzenpolitikerinnen an Marionettenfäden hängen, die sich oben irgendwo im undurchschaubaren Dunkeln verlieren. Oder die evangelische Kirche, auch nicht gerade berühmt für Rechts- oder Linksextremismus, macht dieselbe Frage. Also gesellschaftlicher Mainstream. Diese Frage ist ganz weit verbreitet. Ist ganz weit in der ganzen Gesellschaft verbreitet. Tja, das mit dem Geld ist auch gar nicht so einfach. Weil wenn ich 20 Euro in der Tasche habe, dann kann ich doch damit machen, was ich will. Ich kann mir damit ein Kasten Bier kaufen. Ich kann mir Kinokarten kaufen. Ich kann mir ein Buch kaufen. Ich kann doch damit machen, was ich will. Das ist doch erstmal so. Das ist die Alltagserfahrung, die wir alle haben. Und deswegen drängt sich der Gedanke auf, wenn jetzt irgendwo ganz, ganz viel ist, Milliarden und Billionen, ja, dann kann man doch auch damit machen, was man will. Diejenigen, die die Verfügung darüber haben, die können doch auch damit machen, was sie wollen. Und warum machen sie nicht das, was gut wäre? Der Gedanke drängt sich auf und der Gedanke drängt sich auf, na klar, weil ich mit meinen 20 Euro machen kann, was ich will, können die mit den Milliarden und Billionen auch machen, was sie wollen. Und sie sind boshaft und gierig und machen nicht das, was wir wollen und was gut wäre für die große Masse der Menschen.
Und es drängt sich förmlich der Gedanke auf, dass man die ganzen Billiarden, die in der Finanzsphäre um den Globus floten, doch lieber für Kindergärten, Schulen und Stadtparks ausgeben sollen. Warum machen die da oben das nicht? Warum machen die das nicht? Und das ist das, was ich die Politikillusion nenne. Das ist die Illusion, dass man durch Politik alles regeln könne. Die Spielräume der Politik werden aber immer kleiner in der Tendenz, wobei sie in relativ reichen Staaten wie Deutschland noch relativ größer sind als in anderen Staaten, aber auch hier werden sie tendenziell immer kleiner, weil es gibt nicht das Primat der Politik, es gibt das Primat der Ökonomie, der Wirtschaft, der Gesetzmäßigkeiten, der Kapitalverwertung, und dieses Primat wird immer stärker, und das muss man verstehen. Denn Staat und Kapital können eben nicht mit dem Geld machen, was sie wollen. Wer glaubt, es gäbe die Herrscher des Geldes, hat nicht verstanden, wie Kapitalismus funktioniert. Eine wirkliche Kapitalismuskritik beginnt mit dem Hinterfragen des Unhinterfragbaren. Beginnt mit Fragen, die niemand stellt, weil sie einem absurd erscheinen. Und das wäre zunächst mal die Frage, was ist Arbeit? Was ist eigentlich Arbeit? Da langen sich die meisten an den Kopf und sagen, wie kann man sowas überhaupt fragen? Das weiß man doch sowieso. Da schauen wir in Gabler Wirtschaftslexikon, so das führende VWL-Lexikon. Da lesen wir, eine Arbeit, das ist zielgerichtete, soziale, planmäßige und bewusste körperliche und geistige Tätigkeit. Bleibt nicht mehr so viel anderes vom Leben, ne? Das ist ziemlich viel. Oder in Wikipedia heißt es, Arbeit, das sind alle Prozesse der bewussten, schöpferischen Auseinandersetzung des Menschen mit der Natur und der Gesellschaft. Alle Prozesse. Und das steht nun nicht nur in Gablers Wirtschaftslexikon oder Wikipedia, sondern das ist so Standard im Allgemeinbewusstsein. Das ist Arbeit. Also Arbeit ist sowas wie Menschsein. Das ist irgendwie klar. Wird überhaupt nicht hinterfragt. Weil wie soll es denn gehen ohne Arbeit? Wir können doch nicht alle erwarten, dass uns die gebratenen Birnen ins Maul fliegen. Also Arbeit ist doch Leben. Und genau das ist zu hinterfragen. Schon die Wortherkunft müsste einem stutzig machen in verschiedenen Sprachen. Altgriechisch ponein kommt von ponos, die Mühe, die Last. Im Vulgärlateinischen hieß tripalare quälen, pfählen. Von tripalare kommt das französische travail, das spanische trabajo. Im Altgermanischen heißt arba, der Knecht. Und im Russischen robota, die Arbeit, kommt von rab, der Sklave, und in anderen slawischen Sprachen auch. Also schon dieser kurzer Exkurs in die Sprachen müsste einen zumindest mal zum Nachdenken bringen, ob vielleicht mit der Arbeit, irgendeinem Arbeit, Mensch sein, zumindest müssten Zweifel angebracht sein. Es gibt so einen berühmten Witz aus der Arbeitswelt, den ich selber auch gerne erzählt habe. Wer ihn montags morgens beim Spind, beim Umziehen als erstes sagt, der hat gewonnen. Ne? Es will wieder nicht Freitag werden, so zur Begrüßung, Wochenanfang am Arbeitsplatz. Ne? Bei näherem Hinsehen überhaupt nicht lustig, weil das heißt, dass Millionen Menschen sich eigentlich wünschen, dass zwei Drittel ihrer Lebenszeit am besten überhaupt nicht stattfinden sollten. Wer sich montags früh schon wünscht, dass es hoffentlich doch schon Freitagabend ist. Auch das wäre so ein Hinweis darauf, dass mit Arbeit Mensch sein und so.

einige Schlagzeilen, ältere Arbeitnehmer, die wollen alle möglichst schnell raus, aber auch junge und Gebildete wollen früh in Rente. Altersteilzeit beliebt, aber nicht zukunftsgerecht. Raus aus der Mühle, ein Standardspruch älterer Arbeitnehmer. Ich hatte gerade noch Glück, weil dieses Altersteilzeitgesetz, da habe ich gerade, bin ja gerade noch reingekommen. Aus dem Alltag ausbrechen, weit wegreisen, etwas völlig Neues ausprobieren. Viele träumen davon, knapp 40%, um genauer zu sein. Das ist eine Umfrage. Wann würden Sie gerne in Rente gehen? Es sind genau 2%, die länger wie 65 arbeiten wollen. Die allermeisten wollen viel früher aufhören. Und was ist die Antwort? Rente mit 67, mit 70, mit 75. Wer heute unter 30 ist, der weiß doch, wenn die Entwicklung so weitergeht, wird er mit 80 noch keine Rente kriegen, von der er wird leben können. Das ist ein offenes Geheimnis. Die einen sollen arbeiten bis zum Umfallen und die anderen sind arbeitslos. Und der größte Skandal, den dieser Kapitalismus in die Welt setzt, ist der, dass aus endlich überflüssig werdender Arbeit überflüssige Menschen werden. Also nicht falsch verstehen, kein Mensch ist überflüssig, aber überflüssig im Sinne des Systems. Sie werden für die Kapitalverwertung nicht gebraucht. Und das spüren die Menschen. Und deswegen sollte man von dem Hintergrund solcher Beobachtungen vielleicht doch nochmal die Frage, was ist Arbeit, vielleicht nochmal neu stellen. Das, was wir unter Menschsein verstehen, ist in Wirklichkeit was ganz anderes. Nämlich, das ist ein Prinzip, das uns beherrscht. Und dieses Prinzip heißt, arbeiten gehen müssen, um Geld zu verdienen, weil wir sonst nicht leben können. Das ist das Prinzip, das uns beherrscht. Oder anders gesagt, dem Markt dienen. Wir müssen sehen, dass der Markt uns honoriert. Unsere wahre Arbeitskraft muss am Markt verkauft werden und wenn uns der Markt nicht honoriert, dann haben wir Pech gehabt. Arbeiten ist dem Markt dienen in der Hoffnung, dass der Markt uns honoriert. Und um das näher zu verstehen, wie das funktioniert, gucken wir uns dieses Ding mal an. Ja, ihr habt recht, es ist ein Schnellkochtopf. Und es war ein Gedankenexperiment. Du hast dir einen Schnellkochtopf gekauft und jetzt machst du da ein lecker veganes Nudelgericht. Das schmeckt super, besser als vorher im alten Topf. Es hat mehr Vitamine und vor allem, du machst das Ding in 5 Minuten statt vorher in 20 Minuten. Also nur gut, nur Vorteile. Was machst du mit den 15 Minuten, die du gewonnen hast? Vielleicht die Freundin anrufen, die Blumen gießen, Musik hören, irgendwas, du lebst. Klar, du lebst. Nicht so unsere Wirtschaft. Die sagt, nee, Moment, nichts Blumen gießen und Musik hören. Jetzt machst du mal ganz schnell 1, 2, 3, 4 lecker vegane Nudelgerichte. Ja, aber warum denn? Warum? Ich brauche doch überhaupt nicht 4. Mir reicht doch 1. Ja, das ist vollkommen egal, was du brauchst oder was du nicht brauchst. Du musst Käufer suchen. Käufer suchen musst du suchen. Käufer suchen. Und warum Käufer suchen? Weil der Markt entscheidet. Der Markt entscheidet über dich. Voneinander Wareneigentümer produzieren nicht für ihre Bedürfnisse, sondern für eine anonyme Macht, nämlich den Markt. Die wahren Herrschenden im Kapitalismus sind die Märkte. Ein besserer Begriff noch als Kapitalismus ist die wahren produzierende Gesellschaft. Wir sind alle gezwungen, unser ganzes Leben lang Waren zu verkaufen und zu kaufen. Wir werden selbst zu Waren, denn wir müssen uns auf dem Arbeitsmarkt verkaufen. Und ob wir unsere Waren verkaufen können oder nicht, das entscheidet der Markt. Dessen unsichtbare Hand, Invisible Hand, Adam Smith, regiert unser Leben.
es nochmal zu verdeutlichen, was passiert, wenn deine wahre Arbeitskraft keinen Abnehmer auf dem Markt mehr findet, zum Beispiel, weil ein Computer sie besser und billiger macht, das erleben wir ja lange genug, dann bist du nicht mehr relevant, dann bist du überflüssig. Du hast keinen Wert mehr im Sinne der Systemlogik. Du wirst nicht mehr gebraucht. Und warum hast du keinen Wert mehr? Ja, weil du auch eine Ware bist, und zwar eine, die für den Markt uninteressant geworden ist. In dieser warenproduzierenden Gesellschaft herrscht dieser Wert. Der Wert regiert unser Leben. Jetzt muss man aufpassen, die Alltagssprache vernebelt oft mehr Zusammenhänge, als sie klärt. Wir verwenden ja in der Alltagssprache den Begriff Wert ganz anders, nämlich in aller Regel im Sinne von Wertschätzung. Dies und jenes ist mir was wert, diese Erinnerung ist mir, dieses Foto von meiner Oma ist mir was wert und so weiter. Dies ist natürlich hier nicht gemeint, sondern es geht um den Wert als Grundlage des Äquivalententausches. Was gibst du mir, was gebe ich dir, was kriege ich dafür? Und dieser Wert macht nur da Sinn, wo Waren produziert werden. Sinn des Wirtschaftens im Kapitalismus ist nicht die Produktion stofflichen Reichtums, also von Häusern, von Wissenschaft, von Nahrung, von Stühlen, von Kleidung. Das ist stofflicher Reichtum. Ein Wirtschaften, dessen Sinn die Produktion stofflichen Reichtums wäre, wäre auf das gute Leben für alle ausgerichtet. Sinn des Wirtschaftens im Kapitalismus ist die Produktion abstrakten Reichtums, nämlich des Werts.

Ja, wir gehen täglich mit diesem Wert um. Das lernen wir als Kinder schon, weil anders funktioniert es überhaupt nicht. Macht ihr auch jeden Tag. Und was ist das? Wisst ihr alle? Das ist das Geld. Das Geld ist eben kein neutrales Medium, das beliebig verwendbar ist, sondern das Geld ist Ausdruck und in gewisser Weise der gesellschaftliche Agent des Prinzips, das uns beherrscht, nämlich des Werts. Ja, und jetzt können wir auch die Frage uns stellen, was Kapital eigentlich ist. Zunächst mal gilt es festzuhalten, Kapital ist kein äußerliches Ding da oben, nach dem Motto, da oben ist das böse Kapital und hier unten sind wir. Sondern Kapital ist ein gesellschaftliches Verhältnis, das wir durch unser Handeln tagtäglich immer wieder neu herstellen. Dessen Bestandteil wir sind. Das ist aus dem Schulbuch Oberstufe Gymnasium Baden-Württemberg. Gibt es in anderen Bundesländern in der einen oder anderen Form auch, im sogenannten Fach Gemeinschaftskunde, das außerhalb von Baden-Württemberg wenigstens Gesellschaftskunde heißt, aber wird wahrscheinlich auch viel Unsinn erzählt. Da kriegen die Oberstufenschülerinnen nun einen Begriff beigebracht, der es in sich hat, nämlich den Begriff Humankapital. Und dann lernt man dann, dass es so Humankapitalindikator gibt, anhand von 25 Kennziffern wird dann der Status eines Landes bewertet. Da geht es also, wie hoch ist der Anteil der Bevölkerung mit akademischem Abschluss, Meister, Technikerausbildung und so weiter. Wie hoch ist die Beschäftigungsquote? Naja, und dann kommt man drauf, dass Länder wie Japan, Finnland, die Schweiz einen ganz guten Humankapitalindex haben, während Länder wie Griechenland, Ungarn, Italien ziemlich schlecht dastehen. Was die Schülerinnen nicht in diesem Schulbuch beigebracht kriegen, ist, dass es dieser Begriff Humankapital schon mal zum Unwort des Jahres gebracht hat, nämlich 2004. Da sitzen ja in Darmstadt seit Jahren solche Sprachwissenschaftler, die es immer wieder erstaunlich gut schaffen, einmal im Jahr ganz gut in die Medien zu kommen, indem sie ein Unwort des Jahres kreieren. Und die hatten 2004 den Begriff Humankapital zum Unwort des Jahres erklärt. Das kam auch ganz gut in den Medien. Und sie haben das begründet wie folgt: Humankapital degradiert nicht nur Arbeitskräfte in Betrieben, sondern Menschen überhaupt zu nur noch ökonomisch interessanten Größen. Ein Aufschrei, insbesondere der herrschenden Volkswirtschaftler Zunft, die sich natürlich im Mark getroffen fühlten. Ein Herr Zimmermann, Lehrstuhl für wirtschaftliche Staatswissenschaft Uni Bonn, hat dann so den Vogel abgeschossen, indem er diese Linguisten beschimpft hat als mentale Luftverschmutzer und geistige Totengräber unserer Volkswirtschaft. Schon die Heftigkeit der Reaktion verweist darauf, dass da irgendwas ganz gut getroffen worden sein muss. Es ist ja völlig klar, auch du bist Kapital, es ist selbstverständlich, Industrie ist Industriekapital, Betriebe sind Betriebskapital, Tiere sind landwirtschaftliches Kapital, Menschen sind Humankapital. Und wenn du Glück hast und wirst irgendwie verwertet in dieser Maschine, dann gehörst du zu den Human Resources. Solltest aber ganz arg aufpassen, dass du nicht in die personelle Rationalisierungsreserve abrutschst. Das sind dann die, die demnächst vor der Tür stehen, weil sie nicht mehr gebraucht werden. Und wenn du es dann mal noch halbwegs geschafft hast, einigermaßen unbeschadet aus der Mühle rauszukommen, dann gehörst du zur Rentnerschwemme, die uns alle auf der Tasche liegen. Das ist die Logik dieses Systems.

Alle sind für Umweltschutz, aber die Müllberge werden immer größer. Alle sind für soziale Gerechtigkeit, aber Kinder- und Altersarmut nehmen zu. Alle wünschen sich mehr freie Zeit zum Leben, aber müssen immer mehr und länger arbeiten. Niemand will die Krise, aber keiner kriegt sie in den Griff. Es mangelt nicht an gutem Willen, dieser verhängnisvollen Dynamik etwas entgegenzusetzen. Doch immer wieder stoßen entsprechende Initiativen an unüberwindlich scheinende Grenzen. Wunsch und Wirklichkeit in dieser Gesellschaft gehen oft so weit auseinander, dass sich die Frage aufdrängt, ob sie möglicherweise ganz grundsätzliche Konstruktionsfehler hat. Diese liegen in einem Wirtschaftssystem, das nur funktionieren kann, wenn es buchstäblich die ganze Welt seinen Zielen, Wachstum, Arbeit und Profit unterwirft. Gegen den Kapitalismus sind viele, aber haben sie auch etwas von dem verstanden, das diesem Ismus den Namen gibt, vom Kapital? Will man eine bessere Welt schaffen, muss man erst einmal verstehen, wie die jetzige tickt.

Freiheit ist tun können, was ich will. Zweierlei kann dem entgegenstehen. Erstens der andere Wille, zweitens die Gegebenheiten. Erstens im allgemeinsten Fall Gesellschaft, zweitens im allgemeinsten Fall Natur.

0: Die Reklame für Freiheit wird im Imperialismus, in dem wir leben, desto lauter, je weniger Freiheit zu haben ist. Sogar die selbstständige Architektin und der niedergelassene Arzt gehören den Banken. Etwa weil sie sich für den technischen Krempel, den sie für ihre Berufsausübung brauchen, verschulden müssen, falls sie nichts geerbt haben. Ihre Fron währt dann bis übers Ende des Arbeitslebens hinaus. Danach wird das unterwegs erworbene Häuschen stückweise verkauft
1: für mehr Liquidität im Alter.
0: Das trifft Leute, denen es vergleichsweise gut geht, Glückspilze. Weitaus mehr Menschen leiden ja in den Klauen von Konzernen wie Deutsche Wohnen und wissen nicht, woher sie langfristig die Tribute hernehmen sollen, die diese fordern. Die Arbeiterin oder den Angestellten erwartet, wenn sie verschlissen aus der Produktion ausscheiden, eine beleidigend mickrige Rente. Wer rackert, kommt in den höchstentwickelten Nationen nicht an die Sorte Wohnraum, über den nicht die Vermieterlaune herrscht. Sparen hilft nicht, das brächte nur Nullzinsen und kostet bald Strafzinsen. Altmodisch auf Konkurrenz getrimmte, immer noch mittelständisch genannte Firmen lassen sich derweil von Investoren die letzten Wände und Hocker aus den Büros reißen, stellen ihr Rechnerwesen auf Cloud-Quatsch um, leasen Betriebsmittel und vervielfachen mit jedem Schritt ihre Abhängigkeiten vom Großkapital. Selbst ihre bestbezahlten Diener, sogenannte Manager, kaufen sich Kinder, kriegen Hunde oder umgekehrt. Dann haben sie jemanden im Haus, dem sie ihren Willen aufzwingen können. Der sonst erkennen muss, dass er so wenig frei ist wie der Migrant, der den Ort selbst gewählt zu haben scheint, wo er gehasst wird.

Vor 30 Jahren erzählte der kleine und gebeutelte organisierte Kommunismus in der Bundesrepublik der Arbeiterklasse: Vergesst euren Bausparvertrag, eure sozialen Sicherheiten und erträglichen Arbeitszeiten, die man euch zur Bestechung auf Kosten der Dritten Welt eingerichtet hat. Ohne Revolution oder sozialistische Gegenmacht anderswo wird man euch alle diese Polster bald wegnehmen. Exakt so kam es. Jetzt darf man dafür mit Kryptocoins und Aktien spekulieren, das heißt dem Kapital den letzten Groschen zum Verjuxen rüberschieben. So wirtschaftet man frei, soll sagen, unter keiner politischen Gewalt über dem Markt. Linksradikale indes winken ab, wenn man sie auf zerstörte Sozialismen, den der Sowjetunion, den der DDR etwa, sie waren keineswegs in allem identisch, als Gegenmodelle zu dieser beschissenen Sorte Freiheit verweist. Sofern sie ahnen, wer Stachanow war oder was die Hennecke-Bewegung wollte, fühlen sie sich davon in ihrem Vorurteil bestärkt, jene Sozialismen hätten denen, die sie errichteten, vorrangig Selbstverleugnung auferlegt. Der Imperialismus, den sie nicht so nennen, biete, sagen sie, doch mehr Ventile für die Befriedigung spontanen Begehrens als das Untergegangene. Daran ist so viel richtig, dass der Kapitalismus seit dem Ende breiter Besitzstreuung, also klassischer Kleinbürgerei, die Beherrschten nicht gerade zur Selbstbeherrschung anhält. Entfesselte Kleinbürgerhorden hat er lieb. Man predigt ja auch Kindern nicht Verzicht, wenn man im Supermarkt die Süßigkeiten vor der Kasse aufstapelt.

Triebregungen sind im Imperialismus freilich Schmiermittel des Konsums. Entsprechend dürftig, roh und billig sieht ihre sortimentsgerechte Befriedigung aus. Vom Saufen bis zum Sex. Schon die legendären westlichen Pin-Ups der Boomzeit nach dem Zweiten Weltkrieg wirken im Rückblick verklemmt vor Dummheit. Wer solcherlei Beschränktheit sexy findet, hat keine Selbstachtung. Und die Erweiterung des Angebots um ein paar queere Geschmacksrichtungen bringt, wenn's beim Konsum bleibt, der Emanzipation der Lüste nicht mehr als ein Dildo, der im Dunkeln leuchtet. Um die anspruchsvolleren Freiheiten steht es im Imperialismus nicht besser als um die grobe Triebabfuhr. Behauptet wird, man könne meinen und sagen, was man will, während im Sozialismus selbst das Gewissen, das Denken und erst recht die Möglichkeiten, sich öffentlich zu äußern, der Willkür der Macht unterliegen würden.

0: Was sind das aber für Gedanken und Gewissensregungen, zu deren Ausdruck man im Imperialismus die Freiheit hat? Ein im Jahr 2020 erschienenes Buch, das sie liefert, heißt Mündig, verfasst von einem leitenden Angestellten des Springer Medienkonzerns namens Ulf Poschardt. Es beginnt:
1: Guten Tag, fickt euch alle. So müsste man erstmal durch die Tür hineinstürmen, wenn in einer Zeit, in der alles möglich ist, das Unmögliche kommt und alle auf eine magische Art mit allem überfordert sind.
0: In den ersten Zeilen seiner Attacke auf jederlei Bevormundung stolpert der Stürmer gleich. Er kann das Wort fickt nicht hinschreiben, obwohl er sich doch nichts verbieten lassen will. Bei Springer darf man das eben nur verstümmelt sagen. Die Hemmung hat er ins Pamphlet mitgenommen. Diese auffällige Verklemmtheit passt wie ein Fanfarenstoß zu der ganzen bemerkenswert hüftsteifen Passage.
1: Erstmal
0: ist etwas, das gemächlich eine Reihe eröffnet. Es heißt ja,
1: erstmal abwarten
0: und höchstens schwer ironisch,
1: erstmal durchdrehen.
0: Soll hier aber einen Angriff einleiten.
1: Durch die Tür hineinstürmen
0: zeugt von derselben seltsam leblosen Wildheit. Das
1: Hinein
0: summt so verrutscht förmlich und überpräzise wie der Satz:
1: Mama, ich ging mehrfach zum Kühlschrank, doch die Butter ist nicht darinnen.
0: Und die
1: Überforderung auf magische Art
0: zwingt das Psychogeschwätz der Gegenwart mit dem Esoterikgeraune der Vorzeit auf eine bleiern unmagische Art zusammen. Die Komik dürfte unfreiwillig sein.

0: die Mündigkeit, die Poschardt am Herzen liegt, bräuchte, wäre sie real, einige Voraussetzungen für freie und zugleich verantwortliche Entscheidungen. Unwissende können zum Beispiel nicht verantwortlich entscheiden, selbst dann, wenn sie es dürfen. Wer aber nicht unwissend sein will, braucht Basisbildung und Informationen, die auf dem neuesten Stand sind. Die erste Voraussetzung fehlt überall, wo Klassenunterschiede Bildungsunterschiede bedingen. In jeder Klassengesellschaft mithin. Um die zweite Voraussetzung kümmert sich Poschardt in der imperialistischen Klassengesellschaft persönlich, indem er einem Laden dient, der die Welt informiert, und zwar sortiert nach Klickzahlen. Ein Text, ein Bild, ein Video über etwas, das erwachsene Menschen wirklich wissen müssen, um mündige Entscheidungen treffen zu können, was den Konsum anbelangt, bis hin zum Kreuz auf dem Stimmzettel, hat in Poschardts Arbeitsumfeld aufgrund dieser Klickzahlenordnung freilich leider weit weniger eine Chance, publiziert zu werden, als die Meldung »Nackter Hitler von UFO entführt« oder irgendein halbseidener Anlageratschlag. Aus der Branche, die derlei verzapft, hört man, Chefs seien dort neuerdings gehalten, mit ihren Bodentruppen regelmäßig Fragebögen abzuarbeiten, auf denen sie Einzelposten finden, die eigentlich in die Kinderferiengruppe gehören.
1: Wie erleben wir unsere Kommunikation? Welchen Beitrag leistest du zum Erfolg unseres Teams? Wie empfindest du deine Arbeitsbelastung?
0: Oder
1: wie sehe ich das als Führungskraft?
0: Resultat derartiger Beichtübungen im Stil des Auditings der Scientology-Sekte kann nur die Entmündigung der Belegschaft sein, nämlich die Zerstörung potenzieller Solidaritätsgrundlagen durch psychologisierende Vereinzelung. Die klassenbewusste Arbeiterin denkt, mein Lohn ist zu niedrig, ich muss mich organisieren. Der begossene Pudel fühlt, mein Fellchen ist nass, ich muss winseln. In der Management-Literatur, auf der letztere Überlegung gründet, geht's um Vertrauensaufbau und Wertschätzung. Abgeschafft werden sollen dagegen messbare Größen im Klassenkampf wie Arbeitszeit, Stückzahl etc. Das ist die zweite Phase einer ideologischen Offensive, deren erste ein uferloses Geschwätz von Flexibilisierung, Modularisierung und Digitalisierung bestimmte. Digitalisierung gibt's gleichwohl wirklich. Sie hat nicht nur materielle, sondern auch ideologische Effekte. Wer zum Beispiel mit einem Redaktionssystem arbeitet, das dem Hirn eine ermüdende Klick-für-Klick-Rechtschreibprüfung für jeden neu angelegten Text aufnötigt, bevor irgendwas ans Redigat gehen kann, wird sich jede Verwendung nicht gebräuchlicher Ausdrücke dreimal überlegen. Nicht allein Fremdwörter, sondern auch Elemente der Lexik staatsfeindlicher Lehren. Mit abgelegenem Vokabular, das im Sinne von Brechts Verfremdung Sachverhalte zur Kenntlichkeit entstellen mag, kommt man ebenfalls in Schwierigkeiten. Bald wird nur noch geschrieben, was das Vorhandene platt bestätigt. Die Medienvernunft der Informationsgesellschaft betreibt an zahllosen weiteren Schnittstellen ohne greifbare Schuldige, ohne offene Anweisungen, rein Apparate halber, die Homogenisierung und Verdummung der Mittel, mit denen das Neue unter die Leute kommt. Um den Vorgang durchschauen zu können, braucht man allerdings ein Denkvermögen, das wenigstens rudimentär an Inhalten klassischer Bildung trainiert ist, von den Naturwissenschaften bis zu den Humanwissenschaften. Dass eine formelle Meinungsfreiheit wertlos ist, die den Radau, den etwa eine Obdachlose auf der Straße macht, mit den Direktiven des Springer-Chefs Döpfner für reichweitenstarke Plattformen auf dieselbe Ebene setzt, das erkennt man nicht auf der Definitionsebene, sondern nur im historisch und politisch qualifizierten Vergleich. Beide, die verwahrloste Irre wie der Propagandamann, sind ja wirklich frei, sich zu äußern. Niemand zensiert sie.

0: Dem Blick des geschichtskundigen Betrachters enthüllt sich dafür sehr leicht, dass sogar der Freiheitsbegriff der Bourgeoisie und nicht nur der sozialistische einmal weiter war. US-Präsident Franklin D. Roosevelt hatte in seinen Katalog der vier Freiheiten, die er im Januar 1941 in einer Rede zur Lage der Nation ausrief, ausdrücklich die Freiheit von materieller Not aufgenommen, ohne die zwei weitere Positionen auf seiner Liste, nämlich Meinungsfreiheit und religiöse Gewissensfreiheit, faktisch wertlos sind. Und eine dritte, die Freiheit von Furcht, gar nicht erst gefordert werden muss. Denn selbst die gröbste Drohung hindert Hungrige nicht daran, bei Diebstahl, Raub oder Einbruch die Konfrontation mit privater oder staatlicher Gewalt zu riskieren. Für den Marxismus-Leninismus ist Unfreiheit weder ein rein politisches noch ein ausschließlich in vulgärem Wortsinn materielles Übel. Marx erklärt, der einzelne Arbeiter ist nicht frei in seinen Handlungen. Ihm fehlen nämlich die zur Herstellung und Stärkung der Urteilskraft erforderliche breite Bildung und die zur Ausübung der Urteilskraft nötigen spezifischen Kenntnisse. In seinen Instruktionen für die Delegierten des Provisorischen Zentralrats zu den einzelnen Fragen, die Marx 1866 den Revolutionären hinter die Ohren schrieb, heißt es über den unfreien Menschen: In zu vielen Fällen ist er sogar zu unwissend, die wahren Interessen seines Kindes oder die normalen Bedingungen der menschlichen Entwicklung zu verstehen. Der aufgeklärtere Teil der Arbeiterklasse begreift jedoch sehr gut, dass die Zukunft seiner Klasse und damit die Zukunft der Menschheit völlig von der Erziehung der heranwachsenden Arbeitergeneration abhängt. Er weiß, dass vor allem anderen die Kinder und jugendlichen Arbeiter vor den verderblichen Folgen des gegenwärtigen Systems bewahrt werden müssen. Das kann nur erreicht werden durch die Verwandlung gesellschaftlicher Einsicht in gesellschaftliche Gewalt. Und unter den gegebenen Umständen kann das nur durch allgemeine Gesetze geschehen, durchgesetzt durch die Staatsgewalt. Ist dies nun der böse Staatsfetischismus, den Linksradikale so gern der marxistisch-leninistischen Tradition vorwerfen? Marx widerspricht.
1: Bei der Durchsetzung solcher Gesetze stärkt die Arbeiterklasse keineswegs die Macht der Regierung. Im Gegenteil, sie verwandelt jene Macht, die jetzt gegen sie gebraucht wird, in ihren eigenen Diener. Sie erreicht durch einen allgemeinen Gesetzesakt, was sie durch eine Vielzahl isolierter individueller Anstrengungen vergeblich erstreben würde. Von diesem Standpunkt ausgehend erklären wir, dass es weder Eltern noch Unternehmern gestattet werden darf, die Arbeit von jungen Personen anzuwenden. Es sei denn, sie ist mit Erziehung verbunden.
0: Was Poschardt und sein Liberalismus ums Verrecken nicht wollen, ums Verrecken ihrer Ordnung, ist just diese
1: Verwandlung gesellschaftlicher Einsicht in gesellschaftliche Gewalt,
0: die zu verwirklichen ist, unter anderem als Ermächtigung des jungen Proletariats via
1: polytechnischer Ausbildung,
0: welche, so Marx,
1: die allgemeinen Prinzipien aller Produktionsprozesse vermittelt und gleichzeitig das Kind und die junge Person einweiht in den praktischen Gebrauch und die Handhabung der elementaren Instrumente aller Arbeitszweige.

0: In die Gegenwart übertragen bedeutet das, die Ausbildung in der Fähigkeit, die Architektur eines digitalen Systems zu verstehen und sich daher zum Beispiel nicht von Benutzeroberflächen am Nasenring herumzerren zu lassen, wie es so vielen scheinaufgeklärten Usern bei Facebook, Twitter und anderen sozialen Medien passiert ist, die sich als Nekropole der bürgerlichen Meinungsfreiheit entpuppt haben, wo ein immenser Überschuss gestisch-rhetorischer Würzmittel die Dürftigkeit stumpfsinniger Propositionen verdeckt.
1: X nervt mich, Y gefällt mir.
0: Niemand ist vor den Schäden sicher, die das alles anrichtet. Gerade hauptberufliche Sprech- und Schreibhandwerksleute sollten sich nicht für immun halten. Bei mir zum Beispiel vergeht kein Tag ohne Wortfindungsstörungen oder Satzbauschwierigkeiten. Nicht obwohl, sondern weil ich von Personen umgeben bin, die das Reklamegefasel des Kapitals sortieren müssen. Die Gangsterfirma Deutsche Wohnen grunzt neuerdings über sich, sie sei damit befasst,
2: lebenswerte Wohnkonzepte umzusetzen.
0: Schamloser wurde nie gelogen. Die von Marx urgierte polytechnische Erziehung ist keine Nebensache kommunistischer Politik, zu der sich nur verirren könnte, wer die revolutionäre Hauptsache, Zerschlagung des Kapitals, Enteignung und Niederwerfung der Bourgeoisie, Errichtung des Sozialismus, aus den Augen verliert. Marx macht sich, wo er diese polytechnische Bildung verlangt, viel mehr Gedanken darüber, wie der Motor für diese Hauptsache zu bauen und zu starten ist. Wer mir nicht glauben will, dass der Erziehungs- und Bildungszusammenhang der Kern des sozialistischen Freiheitsgedankens ist, glaubt es hoffentlich wenigstens Lenin. Man lese also das große Donnerwetter seiner Adresse
2: über die Arbeit des Volkskommissariats für Bildungswesen
0: aus dem Februar 1921, worin er eingangs einen Druckfehler in den
2: Direktiven des Zentralkomitees an die im Volkskommissariat für Bildungswesen arbeitenden Kommunisten
0: markiert. Irgendwer verlangt da
2: politische
0: statt
2: polytechnische
0: Bildung. Lenin jedoch erinnert daran, dass politische Bildung ohne Produktionskompetenz bestenfalls linke Kinderei ist.

0: Der junge sozialistische Staat, in dem Lenins Text publiziert wurde, war von Feinden eingekreist und mit Sorgen überfrachtet. Er brauchte eilig Fachleute in zahlreichen technischen Disziplinen. Die übergeordnete Grundausbildung, die Marx verlangt hatte, konnte da nicht lange währen. Rasch musste ihr Spezialisierung folgen. Ein paar zu pseudomarxistischen Schnurren aufgelegte Parteileute erklärten nun diese Spezialisierung zur monotechnischen Ausbildung, die in irgendeinem herbeigeklügelten sozialistischen Sinn genauso wertvoll sei wie die polytechnische. Dieser Verklärung einer Mangelerscheinung trat Lenin in besagtem Aufsatz scharf entgegen und nannte die entsprechenden Theoreme Betrachtungen, die grundfalsch und für einen Kommunisten schlechthin unzulässig sind. Offene Karten. Wenn wir, sagt Lenin unmissverständlich, in der Sowjetunion jetzt leider vorübergehend die Altersgrenze für den Übergang von der allgemeinen polytechnischen zur beruflichen polytechnischen Ausbildung herabsetzen müssen, beide nämlich müssen polytechnisch sein, dann ist das
1: praktische Notwendigkeit,
0: bedingt durch
1: Armut und Zerrüttung des Landes.

0: Solche Sorgen waren stets Erbteil der mutigsten und konsequentesten Linken.
1: So sieht die Revolution aus, wenn man sie gewonnen hat.
0: Wie ein alter Kommunist in Günter Rückers »Die besten Jahre« 1965 sagt, einem der bedeutendsten Beiträge der DDR zum politischen Weltkino. Es geht auch in diesem Film um Bildungsfragen, um die Modernisierung der Produktion und die Erziehung zur Selbstbestimmung, deren Probleme er so aufrichtig und direkt benennt wie Lenin die Not der jungen UdSSR. Denn genau an dieser Stelle findet sich die Trennwand zwischen rechts und links im allergrundsätzlichsten. Was der Sozialismus nur in äußerster Not tut, das tut der Kapitalismus mit Absicht und mit System. Weniger Lehren, als in die Köpfe passt.

Die äußerste bürgerliche Rechte, der Faschismus, ist die autoritäre Zuspitzung derselben Klassenherrschaft, die auch der Liberalismus stützt, wie Reinhard Kühnel 1971 und Reinhard Opitz 1999 dargelegt haben. Wohin die urliberale Idee, jedes Kind kriegt die Bildung, die seine Eltern kaufen, führen kann, plauderte Hitler 1942 in einem Tischgespräch über die Bildungspolitik in den eroberten Ostgebieten aus. Es dürfe der nicht-deutschen Bevölkerung auch keinesfalls eine höhere Bildung zugestanden werden. Würde man in diesen Fehler verfallen, so würden wir einen kommenden Widerstand gegen unsere Herrschaft selbst züchten. Man müsse ihnen zwar Schulen geben, für die sie bezahlen müssten, wenn sie hineingingen, man dürfe sie in ihnen aber nicht mehr lernen lassen als höchstens die Bedeutung der Verkehrszeichen.

Der Sozialismus will freie Menschen, die man nicht erpressen kann, weder durch Kündigung noch durch Entmietung. Erst auf dieser Basis bedeuten Informationen ja Handreichungen zur freien Entscheidung. Der Faschismus dagegen braucht Herren und Sklaven. Das Ideal des Linksliberalismus liegt gemäßigterweise irgendwo dazwischen. Die sozialistischen Unerpressbarkeitsgarantien kann er ja nicht geben. Sie würden ihm den Markt verderben, wo Wohnraum und Arbeitskraft gehandelt werden.

Sein Wesen ist somit der Klassenkompromiss, den Roosevelt in seinem berühmten New Deal anständigerweise mal ein bisschen die Bourgeoisie bezahlen ließ, soweit das eben in seiner Macht stand. Diese Macht, nämlich die des Staates, ist im Imperialismus dazu da, die Jagd nach Maximalprofiten halbwegs zu zivilisieren, weil sie sonst auch für die ökonomischen und natürlichen Grundlagen der Kapitalherrschaft selber ruinös wird. So mögen unter anderem vom Großkapital ausgehaltene Stiftungen, Consultingfirmen, NGOs und sonstige Bildungsbastler an den Schulen nach und nach altmodisches Zeugs wie die Schreibschrift, die das fließende Denken in größeren Sinneinheiten fördert, oder das Rechnen beseitigen, damit das öffentliche Bildungsbudget schrumpfen kann. Aber der Staat muss dann solchen Aktivitäten doch Grenzen setzen, nämlich die drohende Komplettverblödung der Untertanen, die er nicht zulassen darf, weil man diese Leute sonst nicht mal mehr ausbeuten kann. Wie in der Schule, so an der Börse. Als die Wall Street nach der Deregulierungs- und Kriegsräuberei der Ära George W. Bush ihren Barack Obama in den Wahlkampf schickte, zog dieser mit einem Mandat des Gesamtkapitals los, das Chaos einzuhegen. Indem Roosevelt und Obama nicht als Revolutionäre, sondern als Berufspolitiker im US-System agierten, machten sie sich von diesem Mandat abhängig. Im Gespräch mit H.G. Wells stellte Joseph Stalin, der dem Links wie jedem anderen Liberalismus als Symbolfigur der allgemeinen Unfreiheit gilt, 1934 über die spezielle Unfreiheit, an der selbst der liberale US-Präsident nicht rütteln kann, treffend fest: Die Banken, die Industrie, die großen Unternehmen, die großen Farmen gehören nicht Roosevelt. Sie sind ausnahmslos Privateigentum. Die Eisenbahn, die Handelsflotte, dies alles ist in der Hand von Privateigentümern. Und schließlich steht auch das Heer der Facharbeiter, der Ingenieure, der Techniker nicht unter Roosevelts Kommando, sondern unter dem Kommando von Privateigentümern.

0: Die bürgerliche Ökonomie, ergänzte Stalin, befinde sich, wie schon im Konkurrenzkapitalismus, so selbst im Imperialismus, wo laut Lenin die Übergänge zwischen den Elitenposten fließend sind, dennoch
1: nicht in den Händen des Staates. Im Gegenteil, der Staat ist in den Händen der kapitalistischen Ökonomie.
0: Die herrschende Klasse des Imperialismus neigt aus gesetzmäßiger Dynamik ihrer Wirtschaftsweise zur Zerstörung dessen, was sie nährt. Zuletzt
1: des Arbeiters und der Erde,
0: so Marx. Roosevelts New Deal sollte verhindern, dass der Arbeiter gefressen wird. Ein derzeit in den USA diskutierter Green New Deal soll verhindern, dass die Erde gefressen wird.

Innerimperialistische Reparaturbemühungen kommen nur so weit, wie das Kapital sie kommen lässt. Man studiere dazu Obamas würdelose Kriecherei vor dem Versicherungskapital beim Reformieren des US-Gesundheitswesens. Seit Blair, Schröder und Bill Clinton hat die Sozialdemokratie noch die letzten Reste von Roosevelts Vier-Freiheiten-Traum verheizt. Aus Steffen Lehndorfs Studie »New Deal« heißt »Mut zum Konflikt«, was wir von Roosevelts Reformpolitik der 30er Jahre heute lernen können, erfährt man viel über den Unterschied zwischen dem lebenskräftigen sozialdemokratischen Linksliberalismus der Vergangenheit einerseits und andererseits dem blassen, zerfahrenen Schatten, der davon übrig geblieben ist. Wolfgang Schiebelbusch belegt dann in »Entfernte Verwandtschaft, Faschismus, Nationalsozialismus, New Deal« 1933 bis 1939, ergänzend und vertiefend die naheliegende, aber im Imperialismus tabuisierte These, dass es zwischen linksliberalen und autoritären Versuchen, diesen Imperialismus vor der Selbstzerstörung zu bewahren, ein durchaus unheimliches Maßnahmenkontinuum gibt. Dieses wird auch grün getüncht, nicht hübscher.

0: Ob ein Green New Deal mehr sein kann als ein nachhaltiges Branding für Holzradios und Joghurt in Glasflaschen, ob insbesondere Menschen, die von Arbeit oder Almosen leben oder auf der Suche nach beidem über den Erdball hetzen müssen, irgendeinen Nutzen aus der Erhebung der Marketingdoktrin Lifestyle of Health and Sustainability,
1: gesunde und nachhaltige Lebensweise,
0: zur Staatsdoktrin ziehen werden, steht in den Sternen. Selbst falls das gelänge, dann wäre der grün reformierte Imperialismus immer noch ein Imperialismus. Was bedeutet das für die Menschen in Afrika, die Kobalt abbauen für Elektroautos? Was für die Leute in der Chromregion Kasachstan, in den Lithiumgebieten von Bolivien, Chile, Argentinien? Die innerimperialistische Sozialpartnerschaft in der alten Bundesrepublik war erkauft durch neokoloniale Verbrechen und eine tragende Rolle dieses Staates in der Sicherheitsarchitektur der NATO samt logistischer Unterstützung für faschistische und andere antikommunistische Diktaturen. Läuft die Naturversöhnungsidee des Green New Deal auf eine ähnliche Rechnung hinaus? Auf noch mehr Teilung, Spaltung, Zersplitterung der Masse der Ausgebeuteten und Unterdrückten, lokal und global? Der Tod der Freiheit steht auf dem Programm des Imperialismus. Selbst seine Funktionseliten werden von der entfesselten Terrorkaskade der Konsequenzen ihrer Produktionsweise in Krieg und Zerstörung gerissen. Bleibt es dabei, dann wird bald das Einzige, das man noch frei nennen kann, weil es weder irgendeiner Sachvernunft noch menschlichem Willen unterworfen ist, das Kapital sein, der blinde Idiotengott.

Zwei Stunden Sachzwang FM sind zu Ende gegangen. Heute Subjekt oder Objekt der Geschichte sein. Über einige Voraussetzungen dazu, dass es anders wird. Vier Beiträge haben wir gehört. In der ersten Stunde zwei Essays der Gruppe Alea aus Leipzig. Erstens zum schlechten Zustand der Welt, zweitens der Blick in die Welt. Und in der zweiten Stunde dann Lothar Gallo Bergemann mit einem Vortrag, Auszug von 2019. Was ist eigentlich Kapitalismus? Und schließlich zuletzt Dietmar Dart, ein Essay von 2021. Was muss sein? Über Freiheit, Zwang und Wissen im Kapitalismus und im Sozialismus. Auf Wiederhören.

Hallo, hallo, ihr hört Radio Blau und es läuft Ermafroh Beats. Ja, gerade habt ihr gehört die Band Bonaparte mit dem Song My Body is a Battlefield. Schön, dass ihr wieder eingeschaltet habt oder vielleicht auch einfach zufällig hier gelandet seid. Auf jeden Fall ist es nach längerer Pause mal wieder Zeit gewesen für eine Ermafroh Beats Sendung. Genau, eine Sendung zum Thema Inter. Und heute habe ich kein Interview für euch dabei, aber dafür einige, ja, Lese- und Filmempfehlungen. Genau. Und ansonsten wollte ich auch nochmal sagen, falls ihr jetzt eher zufällig hier reinhört, kann man die, ja, mittlerweile über 25 Sendungen Ermafroh Beats auch alle nachhören. Und zwar bei mixcloud.com/ermafrohbeats. Ja, das würde mich natürlich freuen, wenn ihr da mal reinhören wollt. Und noch eine kleine Info zum Anfang. Es gibt jetzt auch in der Rosalinde die mehr oder weniger regelmäßig stattfindende Gruppe Intergalactic. Ein Treffen für, ja, alle, die eben nicht so ganz in das Bild von Mann oder Frau reinpassen, von ihrem Körper her, also seien es Genitalien, Chromosomen, Hormone, alles, was da so dazugehört. Wenn ihr euch da irgendwo ein bisschen dazwischen bewegt, zwischen dem, was dann meistens als Mann und dem, was dann meistens als Frau angesehen wird, dann kommt gerne mal vorbei. Ach so, und wenn ihr in der Nähe von Leipzig seid, natürlich. Sonst könnt ihr das auch gerne weiter sagen. Und wenn ihr Leute kennt, für die das spannend sein könnte, dann ja, gebt doch mal den Tipp weiter, die Rosalinde, ein freundlicher Ort im Westen von Leipzig. Okay, nach diesen doch etwas mehr Vorinformationen geht es dann jetzt auch los mit der eigentlichen Sendung. Als Hauptthema, würde ich mal sagen, habe ich dieses Mal ein Zine dabei. Und zwar ist es ein Zine mit dem Namen Ich möchte so gerne mein Leben in die Welt schreien. Es geht in diesem Zine um Adele Haas, die von 1907 bis 1979 in Deutschland gelebt hat und ja, als intergeschlechtliche Person auch die Zeit des Nationalsozialismus ja, erlebt, überlebt hat. Ich genau, war sehr beeindruckt von diesem Zine. Es gibt auch einige Bilder darin. Es gibt Gedichte von Adele Haas darin. Und ich würde mich sehr freuen, wenn mehr Leute von dieser Geschichte wissen. Und ihr könnt das Zine zum Beispiel bestellen über den Online-Shop Transfabel, der eben ja hauptsächlich Trans- und Intergeschichten sozusagen weiter verbreitet. Das ist auch alles auf Spendenbasis und geht auch alles zugunsten von Projekten für eben ja Inter-Empowerment und Inter-Sichtbarkeit. Genau, herausgegeben hat das Zine Jako Wende.
Genau, und ich würde vielleicht damit anfangen, eine kurze Beschreibung von dem Sin euch vorzulesen. In diesem Sin geht es um Adele Haas, eine Interperson, die im Nationalsozialismus massive Gewalt erfahren hat. Sie schrieb am 28.03.1961: So könnte ich so viel schreiben, aber ich reg mich dabei so auf, denn ich darf nicht zurückdenken. Es ist mir heute wie ein Traum. Ich möchte so gerne mein Leben in die Welt schreien und veröffentlichen, aber dazu gehört Geld und das fehlt bei mir. Es ist doch bestimmt einmalig und interessant, gar nicht zu glauben, es klingt wie ein Märchen, überhaupt, dass ich das ausgehalten habe und noch lebe, ein Wunder. Adele starb 1979 und konnte vorher nicht ihr Leben veröffentlichen. Dieses Sin soll dabei helfen, Adeles Wunsch nachzukommen, ihr Leben öffentlich zu machen. Dafür traf, also das ist jetzt die Beschreibung von der herausgebenden Person Jaco Wende. Dafür traf ich mich mit der Großnichte und Großgroßneffen von Adele und ich besuchte zahlreiche Archive, schrieb unzählige E-Mails. Auch mit einer Nachbarin von Adele konnte ich telefonieren und schreiben. Ja, genau. Und Transfabel sagt dazu: Dieses beeindruckend recherchierte Sin erzählt vom Leben der Adele Haas, die Inter war und wie sie Inhaftierung, Gewalt und KZs während der NS-Zeit überlebt hat. Es gibt viele Zitate und auch überlieferte Gedichte von Adele Haas. Ja, noch immer ist sehr wenig dazu bekannt, zur Geschichte von intergeschlechtlichen Menschen allgemein und natürlich eben auch zur Geschichte von intergeschlechtlichen Menschen während der Zeit des Nationalsozialismus, wobei ziemlich klar ist, dass sie eben nicht ja, in so ein Nazi-Weltbild gepasst haben und dass es auf jeden Fall Unterdrückung und Verfolgung gab, aber wie das dann immer ablief, ist sehr unterschiedlich und auch in diesem Sinn wird klar, dass Adele inhaftiert wird, auch weil sie die Kleidung des vermeintlich falschen Geschlechts trägt, gleichzeitig auch später im KZ ins KZ verschleppt wird und da als ja sogenannte asozial gelabelt wird. Genau, einfach aus dem Grund, dass sie eben ja ihre Geschlechtlichkeit nicht so ausgelebt hat, wie sich das gewünscht wurde. Und das ist was, wo man davon ausgehen kann, dass das natürlich öfter passiert ist, sozusagen, oder dass das eben viel ein Problem dabei ist, mehr über die Geschichte von Menschen, die intergeschlechtlich waren, zu erfahren. Ein großes Problem bei der Recherche zur Geschichte von intergeschlechtlichen Menschen ist eben immer wieder, dass es zu vielen Zeiten an vielen Orten, die eben inter waren, zu erfahren, ja, dass es dabei ein großes Problem ist, dass es oft diesen Begriff gar nicht gab und dass eben vieles, ja, verschwiegen, verheimlicht wurde. Und dass eben auch die, ja, Verfolgung teilweise unter einem anderen Label, einem als dem Label Inter, passiert ist, so wie bei Adele Haas auch.
Genau. Ich würde jetzt einfach damit weitermachen. Schon mal zwei Stellen aus diesem Scene mit euch zu teilen. Genau, ich will natürlich trotzdem jetzt nicht alles vorwegnehmen und hoffe, ja, dass eben Leute sich die Zeit nehmen, dieses Scene auch in der Hand zu halten und anzuschauen. Aber würde gerne zwei Ausschnitte hier einmal teilen. Und zwar ist der erste relativ vom Anfang des Scenes und zwar unter der Überschrift Adele Haas, ihr Name und ihre Pronomen. Als Adele am 9.9.1907 zur Welt kam, sagte die Hebamme ihrer Mutter, dass sie selbst entscheiden könne, welches Geschlecht sie in den Geburtseintrag wolle, da das Neugeborene Inter sei. Ihre Mutter entschied sich, Knabe in die Geburtsurkunde schreiben zu lassen. Doch Adele wusste bereits als Kind, dass sie ein Mädchen war. Eine innere Gewissheit, die ihr Selbstbild prägte, und dies unabhängig von den äußeren Zwängen, die ihr auferlegt wurden. Eine lange Zeit ihres Lebens versuchten die Behörden, besonders die Repressionsapparate des NS-Regimes, sie gewaltsam in die Kategorie des Mannes zu zwingen. Die Polizei, die medizinischen Gutachter, die KZ-Kommandanten, die nationalsozialistischen Beamten alle versuchten, Adele in ihren gewalttätigen Vorstellungen von Geschlecht zu pressen. Adele sagte häufig, dass diese Menschen versucht hätten, aus ihr einen Mann zu machen, was doch unmöglich ist. Im Jahr 1948, nach all der Gewalt und den Entwürdigungen, die ihr vorher angetan wurden, stellt sie am Amtsgericht Koblenz einen Antrag auf Vornamens- und Personenstandsänderung. Mit Erfolg. Ja, als zweites würde ich noch einen Abschnitt eines längeren Gedichts, der auch im Sinn veröffentlicht ist, teilen. Und ja, da geht es eben viel um die Inhaftierung. Und plötzlich hieß es fertig gehen, und ich sah durch das Hausfenster einen offenen Polizeiwagen stehen. In den Wagen legte ich mich auf die Bank hin. Oh, ihr Lieben, jetzt war ich ganz ohne Sinn. Nach kurzer Fahrt blieb der Wagen stehen, und ich musste mit ins Gericht reingehen. Dort wurde ich zum Staatsanwalt gebracht. Er las mir vor, was das Kölner Gericht von mir gedacht. Und dann, zu meinem größten Schrecken, was musste ich denn da entdecken? Ich wurde wieder abgeführt in das Haus des Leidens, des Grauens, des Elends, ins Gefängnis einquartiert. Meine liebe Schwester, Friede mit trübem Sinn, begleitet mich in den Gefängnishof hin. Und dann muss sie mich verlassen. Was dann geschah, mein großes Leiden, kann ich unmöglich hier niederschreiben. Ein jeder Mensch, bekannt, fremd, doch viel weniger die meinen, müssen bei Lesen dieser Zeilen schon bitterlich weinen. Denn wer da für mich fühlt, kein Schmerz, der hat für keinen Mensch ein Herz. Ich selbst darf an dieses Leid nicht mehr denken und will auch keinen anderen kränken. Und dann, ihr Lieben, ihr könnt mir glauben, kein Mensch soll einem anderen die Freiheit rauben. Denn ich weiß es, ich hab's leider erduldet und dann noch ungerecht verschuldet. O Freiheit! Du bist so schön, so schön. Ja, das genau ist ein Scene zu Adele Haas, das ich hiermit allen sehr ans Herz legen möchte.
Und wir machen in dieser Radiosendung erstmal weiter mit ein wenig Musik und hören an dieser Stelle von Ezra Furman, You Mustn't Show Weakness.

Ja, und wie sehr dieses Nazi-Gedankengut von dem Leben, was wertvoll ist, und dem Leben, was dann angeblich auch nicht so wertvoll sei, weiterlebt. Ja, wie sehr, das zeigt auch ein Beispiel aus Leipzig, was jetzt schon eigentlich 1,5 Jahre her ist, aber trotzdem noch nicht so groß Thema war in dieser Homophobie-Sendung. Was vielleicht auf den ersten Blick auch eher Menschen mit Behinderung betrifft, aber eben auch ja Menschen, die intergeschlechtlich sind, betreffen kann. Und da würde ich auch gerne noch mal zwei Artikel und ein paar Gedanken mit euch teilen. Und zwar geht es um folgende Geschichte, und ich zitiere jetzt aus einem Artikel aus dem September 2024 von der Taz. Ärztevertreter muss gehen. Die Kassenärztliche Vereinigung Sachsen entlässt ihren Vorstandschef Klaus Heckemann, der hatte eine Eugenik im besten Sinne herbeifabuliert. Ja, was war passiert? Die Kassenärztliche Vereinigung Sachsen hat ihren Vorstandschef Klaus Heckemann in einer dafür einberufenen Sondersitzung entlassen. Das bestätigte die Vertretung der niedergelassenen Ärztinnen und Psychotherapeutinnen am Mittwochabend. Vorausgegangen war eine Welle der Empörung über Heckmanns Vision einer Eugenik im besten und humansten Sinn. Der Allgemeinmediziner aus Dresden war zuvor bereits durch umstrittene Äußerungen aufgefallen. Der 1956 geborene Heckmann war seit 2005 Vorstandsvorsitzender der KV Sachsen. Im Vorwort der im Juni erschienenen Ausgabe der Mitgliedszeitschrift hatte er seine Zukunftsvision einer genetischen Untersuchung mit kompletter Mutationssuche bei allen Eltern mit Kinderwunsch skizziert. Seien Mutter und Vater genetisch vorbelastet, so könne man mittels künstlicher Befruchtung und Präimplantationsdiagnostik das Risiko der Geburt eines schwerstkranken Kindes ausschließen. Besonders das Leid der betroffenen Eltern könne vermieden werden, schreibt Heckemann. Auch Mutationen wie die Hämophilie, eine Störung der Blutgerinnung, könne durch gezielte Auslese innerhalb von nur einer Generation beendet werden. Derzeit scheitere die Umsetzung seiner Vision noch an den Kosten für genetische Untersuchungen, so Heckemann. Das müsse aber nicht so bleiben, schon jetzt seien Komplettuntersuchungen des Genoms für einen Bruchteil der einstigen Kosten zu haben. Die gesellschaftlichen Diskussionen über eine von den Krankenkassen finanzierte Suche nach Mutationen bei Eltern mit Kinderwunsch seien laut Heckmanns jedenfalls vorher zu führen. Es werden auch ethische Aspekte berührt, denn die Nutzung einer solchen Chance wäre natürlich zweifellos Eugenik, allerdings in ihrem besten und humansten Sinne. Das schreibt dieser Mediziner. Und das ist natürlich erstmal ein Angriff, würde ich mal sagen, vor allem wird es ganz konkret oder betrifft es ganz konkret Menschen mit Trisomie 21, wo es schon jetzt so ist, dass durch diese immer mehr und auch von den Kassen mittlerweile übernommenen pränatalen Tests, dass vor Geburt sozusagen abgescannt wird, ob eine Trisomie 21 vorliegt. Und das führt ja laut Studien eben sehr klar dazu, dass eben die Anzahl der Menschen mit Trisomie 21 immer weniger wird. Es ist also ja eine Art von Selektion in Ländern wie Dänemark oder Schweden, wo diese vorgeburtlichen Tests von den Krankenkassen schon sehr viel länger als in Deutschland übernommen werden. Es ist einfach tatsächlich schon sehr spürbar,
wie sich die Zahl der Menschen, die eben mit Trisomie 21 geboren werden, verringert hat. Genau, aber natürlich betrifft es am Ende auch alle Leute mit irgendwelchen vermeintlichen Abweichungen, ja, wozu dann eben auch unter anderem Intergeschlechtlichkeit zählen kann. Und ja, jetzt kann man natürlich sagen, es ist immerhin erstmal positiv, dass dieser Mensch dann da auch entlassen wurde und dass ja so dieses sehr menschenverachtende Fordern von Eugenik dann doch auch Kritik hervorgerufen hat. Und gleichzeitig, ja, da zitiere ich jetzt aus einem Artikel, der im Neuen Deutschland erschienen ist, ist es schon natürlich diese Empörung, die es dann da gab, teilweise ein bisschen, ja, auch wiederum fragwürdig. Man überlegt, wie wenig Empörung dann eigentlich die real stattfindenden Tests hervorrufen. Ja. Und zwar Pränataldiagnostik, Selektion ist gängige Praxis. Aufschrei bei Heckemanns Eugenik-Fantasie, einhellige Stille zu vorgeburtlichen Tests. Im Sommer schlug ein Skandal um den Vorstandschef der Kassenärztlichen Vereinigung Sachsen hohe Wellen. Klaus Heckemann, bereits seit 20 Jahren in dieser Funktion tätig, hatte im Juni ein Zukunftsszenario entworfen, in dem Frauen mit Kinderwunsch eine komplette, ja, das haben wir alles schon mal gehört. Also besorgniserregend ist, dass seine Vision Teil einer Kostenkalkulation ist. Mit jährlichen Gesamtkosten von nur 750 Millionen Euro sei ein solches Screening günstiger als teure Therapien. Behinderungen und chronische Krankheiten als leidgeprägter, als vermeidenswürdige finanzielle Mehrbelastung der Allgemeinheit einstufen und mit Hilfe moderner Medizin aus der Gesellschaft verbannen. Sogar Heckemann selbst resümiert am Ende des Textes, dass die Nutzung einer solchen Chance, in Anführungsstrichen, natürlich zweifellos eugenik wäre, aber in ihrem besten und humansten Sinne. Unter anderem wegen dieses Satzes ging ein kleiner Aufschrei durch die Öffentlichkeit. Behindertenrechtsorganisationen, Gedenkstätten, Selbsthilfeorganisationen, chronisch Erkrankter und auch medizinische Verbände kritisierten Heckemanns Äußerungen und forderten seinen Rücktritt. So schrieb etwa Ability Watch: Als Behindertenrechtsorganisation sehen wir es als unsere Aufgabe, an die Rechte und die Würde von Menschen mit Behinderung an, sehen wir es als unsere Aufgabe an, die Rechte und die Würde von Menschen mit Behinderung zu verteidigen. Weshalb wir die Kassenärztliche Vereinigung Sachsen auffordern, unverzüglich sicherzustellen, dass Menschen wie Dr. Klaus Heckemann keine Verantwortung mehr in ihrer Organisation tragen. Der öffentliche Protest zeigte Wirkung. Am 4. September wurde Heckmann in einer eigens dafür berufenen Sitzung abberufen. Der Eugenikbegriff ist in Deutschland fest mit den nationalsozialistischen Morden und Zwangssterilisationen an behinderten Menschen verknüpft. Auch wenn der Gedanke, mit Zwangsmaßnahmen die Fortpflanzung von als minderwertig gelabelten Menschen zu verhindern, deutlich älter ist. Die Idee, durch pronatalistische Anreize die Geburtenrate bestimmter Bevölkerungsgruppen zu erhöhen und die Fortpflanzung anderer Gruppen zu unterbinden und somit eine angebliche Verbesserung der Gesamtbevölkerung zu erzielen, findet sich schon bei Platon. Mit der Evolutionslehre Darwins und den Veröffentlichungen seines Cousins Francis Galton, der den Begriff Eugenik prägte, erhielt dieser Gedanke neuen Aufwind und eine vermeintliche wissenschaftliche Unterfütterung. Veröffentlichungen zur Eugenik hatten ab Ende des 19. Jahrhunderts Hochkonjunktur. Viele Länder führten Sterilisationsprogramme ein. Ihren traurigen Höhepunkt fand die Eugenik in den Verbrechen der Nazis. Dazu gehört die Zwangssterilisation von ca. 400.000 Menschen und dem Gesetz zur Verhütung erbkranken Nachwuchses, ebenso wie die Ermordung von 300.000 behinderten, psychisch erkrankten und suchtkranken Menschen. Vielfach wurde darauf hingewiesen, dass Heckemanns Äußerungen an den Sprachgebrauch der Nazis erinnerten oder der Politik der AfD entsprechen.
Für diese war Heckemann in der Vergangenheit als Redner aufgetreten. Die AfD hatte bereits 2018 für Aufsehen gesorgt, als sie mit einer kleinen Anfrage zur Entwicklung der Zahl Schwerbehinderten versuchte, einen Zusammenhang zwischen Migration und Behinderung herzustellen. Kontinuitäten eugenischen Denkens sind allerdings kein reines Phänomen der extremen Rechten, sondern zeigen sich auch in der gesellschaftlichen Mitte. Das zeigt sich nicht zuletzt in den Berichten von Eltern behinderter Kinder, die regelmäßig Aussagen begegnen wie »Sowas muss doch heutzutage nicht mehr sein«. Zwischen der berechtigten öffentlichen Empörung über die Causa Heckemann und der gesellschaftlichen Wahrnehmung selektiver Praktiken, die bereits stattfinden, klafft aber eine riesige Lücke. Geht es am Ende mehr um seine Wortwahl und den affirmativen Gebrauch des Eugenics-Begriffs als um die schaurige Zukunftsvision, die er entwirft? Die vorgeburtliche Suche nach Behinderung ist spätestens mit der Kassenfinanzierung des nicht-invasiven Pränataltests, NIPT, zum Normalfall in der Schwangerschaftsbegleitung geworden. Beim NIPT wird die DNA des Fötus aus

Erkrankungen zu den Auswirkungen der Kassenzulassung. Eine Beratung des Gesundheitsausschusses im Bundestag über ein Monitoring ist für Oktober angesetzt. Die Abrechnungsdaten der Krankenversicherung zeigen einen deutlichen Anstieg der Inanspruchnahme des NIPT auf Trisomien. Im dritten Quartal nahmen rund 83% der Schwangeren den Test in Anspruch. Im Vergleichszeitraum des Vorjahres waren es noch 60% gewesen. Der NIPT ist theoretisch auf eine Vielzahl weiterer genetischer Abweichungen ausweitbar. Der Beschluss zur Kassenfinanzierung schafft hier einen gefährlichen Präzedenzfall. Anbieter könnten auf die Kostenübernahme weiterer Tests klagen. Einige stehen Patientinnen in Deutschland bereits jetzt als sogenannte IGL-Leistungen zur Verfügung, etwa die zusätzliche Untersuchung auf Abweichungen der Geschlechtschromosomen. Ja, hier kommt dann auch das Thema Inter mit rein. Wie häufig hier nach einem auffälligen Ergebnis ein Schwangerschaftsabbruch erfolgt, wird nicht erhoben. Die Bundesärztekammer hatte in den 70er Jahren bestimmte Formen der Intergeschlechtlichkeit als zulässigen Grund für eine Abtreibung definiert. Sie fallen bis heute unter die medizinische Indikation. Pränatale Tests auf Behinderungen sind in Deutschland bereits Teil der medizinischen Leistung und erfahren eine zunehmende Normalisierung. Eine breite öffentliche Skandalisierung erfahren die Tests aber bisher nicht. Gleichzeitig scheint es ein Mangel das Bewusstsein über die selektiven Aspekte zu geben. Ja. Was soll ich sagen? Das macht natürlich alles ziemlich wütend und auch traurig. Und darum machen wir an dieser Stelle erstmal weiter mit ein wenig Musik und hören den schönen Song Diagnosis von Kay Tempest.

Ja, wir sind wieder zurück mit Hammerfro Beats und ich habe noch eine weitere Leseempfehlung für euch, und zwar ganz passend zu dem Song, den ihr gerade gehört habt. Es gibt ein neues Buch von Kay Tempest. Genau. Eine, wie ich finde, sehr beeindruckende Person mit toller Musik und tollen Texten. Und das Buch heißt Ein Leben lang gesucht. Ich will eigentlich gar nicht so viel dazu verraten, außer dass es ja sehr gut geschrieben ist. Eine Trans-Hauptperson hat, es auch viel um komplizierte Familiengeschichte geht und ja, sehr viel Schmerz, sehr viel Wut, Trauer und gleichzeitig auch sehr viel Kraft hat. Genau. Also ja, lest es gerne mal. Und damit würde ich für diese Sendung auch schon zu den Filmtipps kommen. Genau. Es gibt nämlich auch nicht nur neue Bücher, die ich gelesen habe oder Scenes, sondern auch noch zwei Filme, die ich gerne weiterempfehlen möchte. Und zwar ist das einmal der Film Fitting In, der ist aus 2023 und ja, ist eigentlich so von dem Setting, von einigen Sachen her eine ziemlich klassische Coming-of-Age-Geschichte, aber eben mit einer Intersex-Hauptperson, was ja immer noch sehr selten ist und zeichnet irgendwie auch einen ja sehr positives Bild. Also natürlich ist dann das auch am Anfang schwierig, sozusagen mit dieser Interdiagnose klarzukommen, aber er bietet eben auch mal eine sehr ja, eine schöne, eine fröhliche oder auch nicht nur fröhliche, aber eine doch insgesamt recht positive Inter-Hauptperson, was ich irgendwie schön fand. Genau. Und dann gibt es noch einen sehr neuen spanischen Film. Und der heißt Meine geliebte Senorita. Der ist jetzt seit diesem Mai auf Netflix zu sehen. Genau. Und ist ja ein Drama, könnte man sagen, über die junge Adela aus einer eher, ja, ich würde mal sagen, bürgerlich-konservativen Familie. Und Adela entdeckt eben die eigene Intergeschlechtlichkeit und macht sich auf dem Weg, ein eigenes, selbstbestimmtes Leben zu führen. Muss dafür einiges hinter sich lassen, einiges aufgeben, aber ja, findet eben auch tolle Menschen. Und es gibt sowas wie eine queere Wahlfamilie, würde ich mal sagen, die ich ja sehr sympathisch fand. Und der Film ist ja erst vor kurzem gedreht worden. Also er ist jetzt aus 2026 fertiggestellt. Aber spielt eher in den
90ern, beziehungsweise an einer Stelle im Film geht es auch so ein bisschen um dieses Millennium Silvester und die Frage, was jetzt da mit diesem neuen Jahrtausend passiert. Also genau, er spielt eher in 90ern, beziehungsweise in den 2000ern und zeigt eigentlich viel von, ja, queerem Widerstand, würde ich mal so sagen, auf ja, eine sehr nette, gute Art. Und kann ich auf jeden Fall sehr empfehlen. War was, was mich tatsächlich, ja, sehr beeindruckt hat. Und wo ich mich sehr, sehr viel auch an einigen Punkten so einfach drin wiederfinden konnte, tatsächlich. Was ja als intergeschlechtliche Person nicht immer so einfach ist. Genau. Das, ja, waren jetzt meine beiden Filmtipps. Und weil es vorhin eh auch schon um Kate Tempest ging, habe ich jetzt nochmal ein Lied von Kate Tempest für euch dabei. Und das heißt Statue in the Square. Hat ja auch einen tollen, zynischen, würde ich mal sagen, ja, doch sehr zynischen, tollen Text. Und viel Spaß damit.

Ja, und damit geht diese Hermaphrodit-Sendung auch schon so langsam fast zu Ende. Ich habe noch einen kurzen Text für euch dabei und danach einen letzten Song. Und dann freue ich mich, wenn ihr mal wieder reinhört oder vielleicht sogar bei der Rosalinde vorbeikommt. Alles klar, der Text heißt, ja, und er passt eigentlich eher so nochmal zu diesem ganzen Selektions- und Pränataldiagnostik-Thema. Ja, Bitterzwitter. Ihr redet von Natur und meint doch nur eure Scheißmoral, aber die ist mir egal. Seht den transitionierenden Clownsfisch, den schwulen Pinguin oder die Zwitterschnecke in eurer Hecke. Nichts an mir ist gegen die Natur. Natur ist Vielfalt pur und Evolution ist Mutation, also nehmt es hin, leugnen hat keinen Sinn. Ich bin, wie ich bin, ein denkender Zwitter und es macht mich bitter zu sehen, zu verstehen, dass Menschen selektieren. Ich kann nicht kapieren, wie andere bewerten wollen, wie wertvoll ich bin, meine Würde, wo ist die hin? Mein Blut ist kein Regenbogen, das wäre gelogen. Ich hab zwei Ohren und ein Herz voller Scherz. Ich wurde so geboren, Chromosomen verloren, aber heute wollen die Leute nur ein perfektes Kind. Ich bin mehr als nur ein Chromosom, aber wen interessiert das schon? Abtreibung ist nicht das Problem, sondern ein System, wo der Schwächste fliegt und der Fieseste siegt. Nur sauber und glatt ist erlaubt, jede Nische zugebaut. Alle vergleichen und bewerten sich, schreien mit vielen Bildern ich. Besser keine Schwäche zeigen, Fehler verstecken und verschweigen. Aber niemand ist perfekt, ich kann sehen, was ihr versteckt. Zweifel, Fragen, Ängste, Klagen. Ich hab eure Regeln vergessen, verbotene Früchte gegessen. Mein Ruf ruiniert, mich selber blamiert. Aber ich bin hier und jedes Mal, wenn ich lache, ist das meine heimliche Rache und ein neuer Beweis gegen euren Scheiß. Seid nur fies und gemein, findet mich zu klein. Ich möchte nie mehr jemand anders sein. Ja, und dann hören wir noch, als letztes für euch Gogol Bordello mit Through the Roof and Underground. Viel Spaß, ciao, ciao.

Guten Abend oder guten Morgen, liebe Hörer der Night Jazz auf Radio Unerhört Marburg bis 2 Uhr früh. Und das Thema Bulgarien der Jazzzeit setzt sich fort, setzt sich ja noch nächsten Sonntag fort, aber ich hoffe tatsächlich etwas neidjatziger diesmal. Begonnen hat die Pianistin und Sängerin Gergana Kostadinova. Die Namen sind natürlich dem ungeübten Ohr erstmal ein wenig nicht vertraut und ähnlich. Gergana Kostadinova. Und das war quasi eine EP, A Moon Came Too, aufgenommen 2021 live in Huba Samokov. Später von ihr noch mehr und noch verschiedene andere schöne Sachen. Wir kommen zu Dimitar Karamfilov. Das ist ein Bassist. Und der hat seine zweite CD benannt Turn to Love. Und da dachte ich, das ist doch auch passend für den zweiten Teil des Abends. Er hat 2018 sein Debüt vorgelegt, Ecology. Das ging natürlich um dieses politisch brisante Thema. Und damals noch ein Sextett. Und jetzt hat er sich getraut, eine Trio-Aufnahme zu machen. Und zwar 20 hat er die Sachen komponiert und dann 21 eingespielt, 22 herausgekommen. Dimitar Karamfilov ist ein Name, der in Bulgarien recht bekannt ist, recht umtriebig und auf verschiedenen CDs dementsprechend auftaucht. Macht auch Filmmusiken, Studio, Live und alles mögliche, Festivals und so weiter. 81 geboren in Stara Zagora. Mit 4 bekam er eine Violine in die Hand gedrückt und übte tapfer, brav und artig, hörte dann irgendwann auch so komisches Zeug wie Ray Charles, B.B. King, Oscar Peterson oder Chick Corea. Da fing er sich dann an für Jazz und für Improvisation zu interessieren und wechselte wie bei vielen Leuten auf die Bassgitarre und den Bass und irgendwann auch auf den Akustikbass. Der Bass war also bei ihm nicht nur ein Durchgangsinstrument, weil in der Band noch ein Bassist gebraucht wurde, sondern er ist dann beim Bass geblieben. Und insofern von der Violine her natürlich eine großartige Erweiterung, aber doch ein bisschen bei der Art des Instruments geblieben. Studium absolviert und seine öffentliche Karriere begann er Anfang dieses Jahrtausends in den Jazzclubs von Sofia, wo er heute auch lebt. Also einer der Leute, die nicht dauerhaft ins Ausland gegangen sind. Und 2007 hat er zum Beispiel mitgewirkt, hat er die Filmmusik gemacht in einer Show von einem bekannten bulgarischen Trainer der rhythmischen Gymnastik, nämlich Neska Robeva. Und da wird man dann auch populär mit. Wir hören die CD, wie gesagt, Turn to Love von 20 aus den 20er Jahren. Ich kann das hier im Kleinen nicht so genau sehen. 21 oder so. Und dann Undiscovered Oasis, Fragrance und Captured by the Subconscious. Und am Klavier ein ebenfalls sehr bekannter Bulgarer, auf den wir auch noch eingehen werden, Antoni Donchev.

Gut, halb eins, die Night Jazz Fortsetzung zu Bulgarien in der Jazzzeit auf Radio Unhört Marburg. So, eben ist es mir gelungen, das Kleingedruckte zu entziffern. Diese CD erschien 2021, wie gesagt, die zweite des Bassisten Dimitar Taramfilov und Turn to Love ihr Titel selbst herausgebracht, und er ist sicherlich einer der bekanntesten, erfolgreichsten Bassisten der jüngeren Generation dort. Ein Name, den wir hier und dort immer wieder finden. 81 geboren, wenn mich meine Zahlenjonglage nicht täuscht, und 2018 sein Studium beendet. Positiv aufgefallen, sehr positiv aufgefallen hier ist natürlich der Pianist Anthony Donchev. Und das ist so die ältere Generation, einer der großen Älteren. Insgesamt hat Bulgarien eine ganz hervorragende, massive Pianistentradition im Jazz. Donchev ohne T, vorhin hatten wir ja Donchev mit A und mit T, jetzt also Donchev mit O und ohne T. Aber auch das kann sich schon mal ein bisschen wandeln, die Schreibweise, je nachdem, wo man hinguckt, erst recht, wenn es vom Kyrillischen übertragen ist. Also Anthony Donchev, der Pianist. Und der ist schon mehr als 35 Jahre auf der Szene. Und eine der ersten bekanntesten Sachen von ihm war, dass er am Anfang der 80er ein Duo gegründet hat, Acoustic Version, mit dem Schlagzeuger Christo Jotsov, eben seine Generation, von dem wir es auch schon gehört haben. Er hat auch schon mal mit dem bulgarischen Nationalen Radiosinfonieorchester gearbeitet und ist seit 2010 Leiter der bulgarischen Nationalen Radio Big Band. Also Musiker wie er oder Karamfilov haben genügend Auftritte im Land anhand der Rundfunk und Medien dort, dass sie dann eben auch dort leben können und nicht zwangsweise ins Ausland gehen müssen. Sie haben dann auch im Land studiert. Und Anthony Donchev, nur mal ein bisschen Name-Dropping, dass man sieht, wo, in welchen Kreisen er sich bewegt. Kenny Wheeler, der ja auch schon längst verstorben ist, Thomas Danko, ebenfalls verstorben, Eric Fleimans, Glenn Moore, Lars Danielsson, Mihaly Dresch, von Ungarn George Gasone, Rainer Winterschladen, Klaus Kugel, also auch eine deutliche Verbindung nach Deutschland, Georg Breinschmidt aus Österreich, der Bassist Floros Floridis, ein Grieche, der in Berlin die Impro-Szene aufmischt und den wir auch demnächst hören werden, Ivo Papashov, natürlich bekannter Bulgare, Andrew Schofield, das ist kein Schreibfehler, sondern ein Gitarrist, der in Tschechien lebt, haben wir auch schon mal gehört, und Tommy Smith, der Saxophonist. Und mit dieser Big Band, so wie es sich gehört, hat er natürlich auch Programme, Projekte gemacht mit bekannten Gastmusikerinnen und Gastmusikern wie Randy Brecker, Kurt Elling, Joe Lovano oder Jerry Begonzi. Also sicherlich international erste Sahne. So, wir kommen zur CD Night at the Jazz Club des Lyubomir Denev Quartet mit der Sängerin Vesila Morova. Und Lyubomir Denev ist ebenfalls einer der Älteren und aus der Garde der Pianisten, die, wie gesagt, in Bulgarien ganz hervorragend vertreten ist, in der Vergangenheit, aber auch in der Gegenwart. Und sein Quartett

Das war das Original, also bulgarisches Volkslied Grauz Danka in der Bearbeitung von Ljubomir Denev und im Gesang Vesila Morava. Ihre gemeinsame CD Night in the Jazz Club, also hier im Night Jazz. Wunderbare Verpackung ebenfalls. So kommen wir als nächstes im Night Jazz bis 2 Uhr früh zu Mario Stantschew. Das ist wiederum mit T und A, also Stantschew, Monk und More. Und dazu erzählt er, der Pianist ebenfalls, dass er zu seinem 16. Geburtstag von seiner Mutter und seiner Schwester eine Platte bekam, und zwar eine Aufnahme Thelonious Monk 1961 live in Paris von dem Programm Offminer. Und er lebte damals in Bulgarien, und damals Sachen aus dem Westen und westliche Musik und Jazz zu hören, war da noch was im Englischen umschrieben mit Hasch-Hasch. Er sagt, es war ein Schock und ich verstand nichts. Aber die Musik faszinierte mich und ich habe die nächsten 3 Jahre damit zugebracht, das alles durch und durch zu analysieren und zu versuchen zu verstehen und jede Note zu erfassen. Dann fing er an, sich eben auch mit weiteren Jazzleuten zu beschäftigen, wie Ray Charles, aber auch mit den Klassikern der Gegend, wie Bartok oder Stravinsky, aber eben Ellington Coltrane, aber auch Beatles, Miles, Carla Bley, Chicorea, aber auch Luciano Berio und traditionelle bulgarische Musik, bis er dann also wirklich ein professioneller Pianist wurde. Auch schon die etwas ältere Generation. Diese CD widmet er eben Monk-Titeln, Monk and More, Mario Stantschew Trio, und in der Besetzung sind dabei wiederum am Schlagzeug Christo Jortsov, hatten wir heute ja schon ein paar Mal, und Dimitar Karamfilov hatten wir jetzt auch schon ein paar Mal. Und dann erstmal den Titel Twinkle Tinkle von Monk, dann von Stantschew selber Left Hand und dann Ugly Beauty von Monk.

10 nach 1, liebe Hörer der Night Jazz auf Radio Unhört Marburg. Noch bis 2 Uhr früh mit aktuellem aus Bulgarien. Das war der Pianist Mario Stantschew und die CD Manquement. Und diese ist erschienen beim französischen Label Crystal Records, das wir ja auch schon gelegentlich hatten, als CD und im digitalen Gedöns und als Vinyl auf Ouch Records, OUCH, wer das als Vinyl haben möchte, falls es noch erhältlich ist. Aufnahme 2020. Ein kurzer Abriss, ganz kurzer Abriss des Jazz, der Jazzgeschichte in Bulgarien. Die Anfänge gehen gut 100 Jahre zurück. In den 40ern, also im Weltkrieg, gab es das erste Jazzorchester in Bulgarien und auch eine kleinere Gruppe, The Jazz Optimists. Dann nach dem Zweiten Weltkrieg war der Jazz für ein gutes, also gute 15 Jahre verpönt, haben wir ja eben gehört. Und seit Mitte der 60er Jahre gab es ein Revival, eine erste Gruppe, die recht bekannt wurde, Jazz Focus Quartet, 65 gegründet. Und darin unter anderem der Pianist Melchior Lefiev, ursprünglich jüdischer Abstammung, von dem werden wir nächsten Sonntag etwas hören, einer der großen Alten des bulgarischen Klaviers, der letzten Generation. In den 80ern haben wir auch vernommen, die Gruppe Acoustic Version im Duo oder später im Trio, eben von Antoni Dornchev mit Hristo Jozov. Und auch in den 60ern schon wurde die nationale Radio Big Band von Bulgarien gegründet, die natürlich seitdem jeweils gute Jazzmusiker hervorgebracht hat. So, wir kommen zu einem weiteren Pianisten, heute im Night Jazz viel Klavier, das ist dann so. Und zwar lebt der, glaube ich, in München, wenn ich die Website richtig gesehen habe, Konstantin Kostov. Und er macht sich hier über Mussorgsky Pictures at an Exhibition. Das gibt es ja 10.000-fach. Und als er das seinen Klassikfreunden erzählte, waren die rundum begeistert und haben gesagt, lass die Finger davon, ruinier es nicht. Ist ja schon oft genug passiert, aber er konnte die Finger nicht davon lassen und hat dann diese CD herausgebracht, 21, aufgenommen, wiederum mit den Leuten, wir können es schon singen, Hristo Jozov am Schlagzeug und Dimitar Karamfilov am Bass. Und er sagt selber, was hat Mussorgsky mit Jazz zu tun? Nix, aber Jazz kann sich ja alles anverwandeln, sozusagen kulturelle Aneignung. Wir hören Promenade 1, Gnome, also Zwerg, und Promenade 2.

Soweit die Version von Konstantin Kostow und seinem Trio von den Bildern einer Ausstellung von Modest Mussorgsky. Zuletzt The Old Castle, 21 erschienen und auch von ihm selber herausgebracht und auch auf seiner Webseite zu bekommen. So wie angekündigt, Arifa, ihr fünftes Album von 22, Autoren Musik von Uwe Hager aus Gießen. Der verbindet ja Sachen herauszubringen und dann auch auf die Bühne zu stellen. Und Rifa stammen zwar genau genommen aus Amsterdam in Holland, aber ich habe sie hier einsortiert, weil die CD heißt Danubian Voyage und sie beschäftigen sich seit Anbeginn mit allen möglichen musikalischen Traditionen und Richtungen eben aus diesem Gebiet. Und die Herkunft ist auch, der Kabalspieler ist relativ neu dabei, eben aus Bulgarien, Zivko Vasilev, von dem wir ja vorhin schon gehört haben. Dann ein ungarischer Cellist, der deutsche Pianist Franz von Chossi und Serhin Düring, der Bandleader mit türkischer Mutter und niederländischem Vater oder umgekehrt. Und Franz von Chossi ist schon ziemlich lange dabei. Und seine Verbindung geht dahin zurück, dass seine Großmutter aus der Ukraine war und ihm insofern die Ohren geöffnet hat für Musik von Mitteleuropa oder Mittelosteuropa oder Osteuropa, wie man das früher nannte. So, und das Ganze geht also entlang der Donau. Wir hören Golondrina, Turkian Horses und Odessa.

Soweit die fünfte CD der Gruppe Arifa, Danubien, Voyage, also Donau, Reise und zuletzt Odessa. Zum Abschluss dieses Abends, dieser Nacht zu Bulgarien, dann switchen wir ganz in die Ukraine mit Leleka. Odessa, wissen ja mittlerweile die meisten, wo das liegt, nicht umsonst. Leleka, 2016 in Berlin gegründet, um die Sängerin Viktoria Leleka. Und da hatten wir in der Ukraine-Sendung letztes Jahr ja schon die ältere Platte von Ihnen. Jetzt ist am ukrainischen Nationalfeiertag Ende Januar die aktuelle CD erschienen, Kolisanki, mit Schlafliedern aus der Ukraine. Eine starke Tradition dort. Und neben ihr am Gesang kennen wir den Pianisten Pavel Widestrand. Und daraus mehrere kurze Titel, soweit die Zeit reicht. Nächste Woche die Fortsetzung von 8 bis 12 Bulgarien Teil 2. Mit einigen Namen, die heute schon genannt wurden. Macht's gut, bis dann, gute Nacht. Euer Konstantin.